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1: Donnerstag 3 Uhr im Studio Nina Lehmann. Medienmanager Gerhard Zeiler zieht sein Interesse am SPÖ-Vorsitz zurück. Er gratuliert Markus Marterbauer, Stefan Kappacher.
2: Gerhard Zeiler hat in den SPÖ-Gremien null Unterstützung erfahren. Das nimmt er offenbar vorerst zur Kenntnis. Ihm sei es bei seinem Angebot darum gegangen, einen Erneuerungsprozess in der SPÖ einzuleiten, weil sie auf dem falschen Kurs sei, so Zeiler in einer Videobotschaft auf Instagram.
3: Dem hat die Parteispitze am Sonntag mit der Ernennung von Markus Marterbauer Rechnung getragen. Ich wünsche ihm aus ganzem Herzen erstens ein schnelles Gesundwerden und zweitens viel Erfolg, wenn er die SPÖ übernimmt.
2: Er werde es sich aber nicht nehmen lassen, beständig auf die Lösungen hinzuweisen, die Österreich und die SPÖ bräuchten, um nicht an die Wand zu fahren. Zeiler hält sich damit im Spiel für den Fall, dass der Wechsel zu Marterbauer Anfang 2027 nicht so läuft, wie sich die SPÖ-Spitze das vorstellt.
1: Jede fünfte Rechnung in Österreich wird zu spät bezahlt. Das zeigt eine Auswertung des Kreditschutzverbands von 1870. Die Zahlungsmoral ist also gesunken, Volker Obermeier berichtet.
4: Vergleichsweise pünktlich bezahlen Private mehr als 85%, überweisen innerhalb von 14 Tagen. Etwa doppelt so lange dauert es bei Firmen. Am meisten Zeit würden sich Bund, Länder und Gemeinden lassen, sagt KSV-Chef Ricardo José Viberal. Das verschärfe mitunter die wirtschaftliche Lage von Betrieben.
5: Wenn die öffentliche Hand was Gutes den Unternehmern tun könnte, dann wäre es vor allem, wenn sie pünktlich zahlen würde.
4: Als Grund für verzögerte Überweisungen nennt er etwa Mängel in der Verwaltung. Bei Firmen und Privaten sei es immer wieder zu wenig Kapital.
1: In der Südsteiermark entsteht ein neuer Solarpark. Anke Mandl berichtet.
6: Rund 12 Millionen Euro investiert die Energie Steiermark in die neue Photovoltaikanlage in Lebring St. Margarethen. Auf der Fläche entstehen 20 schwenkbare Solarmodule, die sich automatisch nach dem Sonnenstand ausrichten und so mehr Sonnenlicht nutzen können als starre Module. Sie lassen sich aber auch manuell steuern und hochklappen. So bleibt die Fläche darunter für den Ackerbau nutzbar. Ab Sommer nächsten Jahres soll die Anlage Strom für mehr als 7.400 Haushalte liefern.
1: Die Wetteraussichten hat jetzt Thomas Vostal für uns.
7: Heute am Donnerstag wird es in der Osthälfte von Österreich noch einmal ungewöhnlich warm mit 20 bis 26 Grad. Hier scheint auch zeitweise die Sonne und es ziehen nur in wenigen Regionen Regenschauer durch. Ganz anders in der Westhälfte von Österreich, ungefähr im Gebiet von Vorarlberg bis zum Innviertel und bis Oberkärnten. Hier bringt eine Kaltfront spätestens am Nachmittag verbreitet teils starken Regen und auch lebhaften Westwind und es hat dann nur noch 12 bis 19 Grad. In der Nacht auf Freitag fallen Schneeflocken in den Nordalpen bis etwa 1600 Meter.
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1: Donnerstag 4 Uhr im Studio Nina Lehmann. Das Ardo-Tiefkühlgemüsewerk in Marfeld dürfte definitiv geschlossen werden. 240 Beschäftigte werden ihren Job verlieren. Maria Kern berichtet.
2: Nach dem Treffen mit Firmenvertretern sagt Niederösterreichs Vizelandeshauptmann Stefan Pernkopf von der ÖVP, man hätte Ardo mehrere Angebote gemacht, etwa, dass man das Werk in Groß-Enzersdorf für 1 oder 2 Jahre pachten könnte.
3: Wir haben zur Antwort bekommen, das interessiert die Firma nicht, sie wollen keine Fortführung haben, sie lehnen das Unterstützungsangebot ab.
2: Ardo hat am Nachmittag in einer Stellungnahme auch bekräftigt, dass man an den Plänen, das Werk in Groß-Enzersdorf im August kommenden Jahres zu schließen, festhalten will. Pernkopf hofft nun noch auf Gespräche mit der Eigentümerfamilie. Darauf deutet derzeit aber nichts hin. Damit droht, dass ein Großteil des Gemüses aus dem Machfeld, vor allem Spinat und Erbsen, aus den Tiefkühlregalen in den Supermärkten verschwindet. Denn Ardo produziert für Iglo und alle großen Handelsketten.
1: Bessere Lernbedingungen, aber nicht mehr Geld. Das verspricht Frankreichs Premier Le Cornu nach den Schulprotesten. In Paris, Leonie Heitz.
4: Lange hat er geschwiegen, jetzt reagiert Premierminister Sébastien Le Cornu erstmals auf die eskalierenden Schülerproteste. Die Sicherheitskräfte haben nicht den Auftrag, die Schüler anzugreifen. Zuletzt war die Kritik am Vorgehen der Polizei nach mehreren schwer verletzten Jugendlichen immer lauter geworden. Konkrete Antworten auf die Forderungen der Schüler hat er noch nicht. Bis Ende Oktober wolle er die ersten Entscheidungen der Regierung vorlegen. Etwa zu fehlenden Lehrkräften, maroden Schulgebäuden und der Organisation des Schulalltags. Da jedoch offen ist, wie viel davon angesichts der angespannten Staatsfinanzen umgesetzt werden kann, dürften die Proteste vorerst weitergehen.
1: Ungewöhnliche Anreise zum Grand Prix von Singapur. Der finnische Formel-1-Pilot Valtteri Bottas kommt nicht im Privatjet, sondern per Rad. Emily Weber.
5: In der Nacht von Sonntag auf Montag hat Valtteri Bottas sich auf das Gravelbike geschwungen, direkt nach dem Grand Prix in Malaysia. Sein Ziel war es, von dort bis zum nächsten Grand Prix in Singapur zu radeln. Das hat er jetzt geschafft. Nach 4 Tagen und rund 420 Kilometern ist er angekommen, pünktlich zum ersten Medientermin. Das dokumentiert er auch in der Sport-App Strava. Bottas Radbegeisterung kommt nicht von irgendwo. Neben dem täglichen Formel-1-Business hat er sich in der Vergangenheit auch schon für die Gravel-WM qualifiziert.
1: Die Wetteraussichten hat jetzt Thomas Wostal für uns.
6: Der Donnerstag bringt uns große West-Ost-Unterschiede, denn heute regnet es in der Westhälfte Österreichs spätestens am Nachmittag verbreitet und auch Gewitter können dabei sein. Der Wind frischt auf und es hat dann nur noch 12 bis 19 Grad. In der Osthälfte von Österreich, da ziehen heute nur wenige Regenschauer durch. Die eine oder andere sonnige Stunde geht sich aus und es wird föhnig und warm mit 20 bis 26 Grad. Am Freitag dann überall unter 20 Grad und in der Früh sind in den Nordalpen bis etwa 1600 Meter Schneeflocken möglich.
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1: Am Mikrofon ist Felix Nowak. Nach den gestrigen Raketen- und Drohnenangriffen Russlands auf die Ukraine ist die Zahl der Toten weiter gestiegen. Es war einer der umfangreichsten Schläge seit Kriegsbeginn. Dabei sind mindestens 28 Menschen getötet und 100 weitere verletzt worden. Die schwersten Verluste hat es in der Stadt Priluki im Norden gegeben, wo eine russische Rakete ein 5-stöckiges Wohnhaus zerstört hat. Im Verteidigungsministerium in Moskau spricht man von einem massiven Schlag gegen militärisch-industrielle Einrichtungen. Im Urausschuss zur Causa Pilnacek ist heute das zweite aktive Regierungsmitglied geladen. Innenminister Gerhard Karner von der ÖVP muss sich den Fragen der Abgeordneten stellen. Dabei geht es in erster Linie um den Umgang der Exekutive mit dem Todesfall des einstigen Justizsektionschefs. Vor Karner wird der Leiter des Bundeskriminalamts befragt. Bei den Herbstterminen des Ausschusses stehen verstärkt Politikerinnen und Politiker im Fokus. Justizministerin Anna Sporrer von der SPÖ war bereits an der Reihe. Unter dem früheren Präsidenten Walter Ruck sind die Ausgaben der Wiener Wirtschaftskammer für externe PR-Beratung massiv gestiegen. Und zwar binnen einiger Jahre um das 15-fache. Das zeigen Recherchen von Martin Thür und Moritz Moser.
2: Die Kosten für PR der Wirtschaftskammer Wien sind unter ihrem früheren Präsidenten Walter Ruck deutlich angestiegen. 2015 waren es rund 64.000 Euro, 2024 fast 1 Million, also 15 Mal so viel. Das zeigen Unterlagen, die die Kammer dem ORF nach einer Gerichtsentscheidung offenlegen musste. Beraten ließ sich die Kammerspitze gleich doppelt, von der Agentur von Rudolf Fussi und von der Agentur um Wolfgang Rosam. Fussis Agentur bekam unter anderem 2.000 Euro im Monat für eine Wochenendbereitschaft. Rosams Agentur verrechnete zuletzt 380 Euro pro Stunde. Die Kammer begründet die Kosten mit den vielen Krisen der vergangenen Jahre. Beide Verträge wurden mittlerweile beendet.
1: In der aktuellen Nobelpreiswoche wird heute der nächste Träger oder die nächste Trägerin des Literaturnobelpreises verkündet. Gegen 13 Uhr gibt die Schwedische Akademie in Stockholm bekannt, wer heuer ausgezeichnet wird. Verliehen wird der Preis dann am 10. Dezember. Das waren die Nachrichten mit Felix Nowak.
3: Damit zum Radio Niederösterreich Wetter und heute stellt sich das Wetter auf Herbst um.
4: Immer wieder ziehen Wolken durch, sonnige Phasen gibt es nur zwischendurch, auch einzelne Regenschauer sind möglich, am wahrscheinlichsten sind sie südlich der Donau. Damit wird es noch einmal warm, die Temperaturen steigen auf 20 bis 26 Grad, aber am Abend und in der Nacht, da werden die Regenschauer dann häufiger und zum Teil kräftig. Damit ist es morgen dann spürbar frischer, die Temperaturen, die schaffen nur noch zwischen 12 und 18 Grad. Dazu ist es zunächst noch grau in grau, im Lauf des Tages dann aber auch schon wieder Sonne.
3: 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Es geht ohne größere Verzögerungen voran. Eine gute Fahrt in die Arbeit.
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3: Schönen guten Morgen. Am Donnerstag habe ich mich gestern gar nicht losreißen können vom See. Das war so herrlich, nochmal einen letzten Sommertag ewig am Stand-Up-Paddle dahin geschwommen und noch ins Wasser rein. Hat, glaube ich, 17 Grad oder so, aber es war herrlich. Ja, das war's jetzt mit dem Sommer. Dieses Mal wirklich, sagt der Simon. Also, warm anziehen, wir stellen uns um auf Herbst. Kuscheln uns ein in warme Decken und Polster und zünden Kerzen an und alles, was sonst noch dazu gehört. Einheizen ab heute. Guten Morgen.

0: Schönen guten Morgen am Donnerstag.
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0: 8. Oktober für die Waagen.
2: Maß gibt Kraft, Entscheidungen fallen Ihnen leicht und Arbeiten gelingen.
0: Skorpion, auch wenn Sie viel zu tun haben, vernachlässigen Sie Ihr Privatleben nicht. Sie würden etwas versäumen.
2: Schütze, Sie sind belastbar und schaffen auch ein großes Pensum mühelos.
0: Steinbock, der Liebesstern, verspricht Harmonie. Herzensangelegenheiten entwickeln sich in Ihrem Sinn.
2: Wassermann, lassen Sie sich Zeit, auch kleine Schritte führen letztlich ans Ziel.
0: Fische, lassen Sie sich nicht unter Druck setzen. In der Hektik könnten Ihnen sonst Fehler unterlaufen.
2: Widder, auch Schwieriges schreckt Sie nicht ab. Sie verfügen derzeit über viel Kraft und Ausdauer.
0: Stiere, warten Sie nicht darauf, dass irgendetwas passiert. Helfen Sie dem Glück ein bisschen nach.
2: Zwillinge, Sie sind aktiv und bringen viele interessante Dinge in Erfahrung.
0: Krebse, auch wenn Sie diplomatisch sein wollen, niemanden kränken wollen, manchmal hilft ein offenes Wort mehr.
2: Löwe, vermeiden Sie impulsive Handlungen. So wird es Ihnen gelingen, auch in turbulenten Zeiten letztlich erfolgreich zu sein.
0: Und Jungfrau, ergreifen Sie die Initiative, sorgen Sie für romantische Stimmung. Nina auf Radio Niederösterreich, 5.11 Uhr.

0: auf in einen neuen Tag. Da kann man den Kindern ins Ohr flüstern, aufstehen, und heute machen sie das freiwillig und sehr gerne, weil sie wissen, in der Mittelschule in St. Pölten-Viehofen, da kommt heute wieder der Hund mit, der Therapiehund.
1: Tiki, die sagt, in ausgewählten Stunden quer durch alle Schulstufen für eine Auflockerung und für kleine Glücksmomente im Schulalltag.
0: Adenitas Reporterin Doris Henninger hat sich da für uns angeschaut, wie so eine tierische Unterrichtsstunde ausschaut.
2: Wenn sie kommt, dann ist die Klasse wie ausgewechselt. Die schwarze Labrador-Retriever-Hündin Tiki ist an 1 bis 2 Unterrichtsstunden pro Woche an der Mittelschule St. Pölten-Viehofen im Einsatz. Statt Lärm und Streit gibt es Streicheleinheiten und Glücksmomente, sagen die Schülerinnen und Schüler.
3: Sie ist halt eigentlich einfach da und setzt sich halt einfach zu verschiedenen Leuten hin und lässt sich einfach streicheln. Also es ist einfach ein schönes Gefühl, wenn sie bei uns ist.
4: Ich bin jetzt das erste Mal da und ich finde es cool, dass sie da ist, weil man sie auch streicheln darf und mit ihr spielen darf während des Unterrichts, und das ist cool.
2: Englischlehrerin Brigitte Neulinger hat mit ihrer Hündin die Therapie-Begleithunde-Ausbildung absolviert und seit 3 Jahren darf Tiki nun mit ins Klassenzimmer.
5: Ich nehme sie gerne mit in die Schule, weil ich sehe, wie sie positiv auf die Kinder wirkt. Sie ist bei Schularbeiten mit dabei mittlerweile und die Kinder sind wesentlich entspannter und ruhiger beim Schreiben, und der Output ist auch gut.
2: Wenn sich Tiki unter der Schulbank plötzlich ankuschelt, dann darf gestreichelt werden. Tiki hilft auch, Ängste abzubauen.
5: Der fragt nicht, darf ich jetzt zu dir kommen, der geht einfach hin. Ja? Und manche zucken dann halt, andere sind automatisch mit der Hand unten und streicheln sie. Und man, es ist wirklich schön zu beobachten, wo Kinder, wo Angst da war, so Stück für Stück sich annähern und dann im Vorbeigehen einmal so runtergreifen und so stolz sind, dass sie das geschafft haben, den Hund anzugreifen.
2: Und wenn alle Streicheleinheiten und auch ein paar Leckerlis verteilt sind, dann darf Tiki etwas erschöpft, aber glücklich nach Hause gehen.
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und Romina Power, immer schön zu hören. Und auf Radio Niederösterreich ist immer Zeit für gute Klassiker. Richtige Kulthits. Frank Sinatra, 5:26 Uhr. Guten Morgen.

0: Schönen guten Morgen, Niederösterreich. 5.30 Uhr ist es. Wie schaut's auf den Straßen aus?
1: Geht's ohne längere Verzögerungen voran, sind uns keine Störungen gemeldet worden. Gute und sichere Fahrt.
0: 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Guten Morgen ins Nachrichtenstudio zu Niklas Wager.
2: Schönen guten Morgen. Die SPÖ will heute die Beschlüsse ihrer Personalrouschaden vom Sonntag auch formal durch die Parteigremien bringen. Im Präsidium und Vorstand sollen Frauenvorsitzende Holzleitner und Klubobmann Kucher, Parteichef Babler zur Seite gestellt werden. Langfristig wird die Vorsitzfrage dann erst bei einem Sonderparteitag geklärt werden. Ein 59-jähriger Mann aus dem Bezirk Neunkirchen ist gestern bei einer Wanderung in der Steiermark tödlich verunglückt. Laut Polizei ist der Mann in der Südwand des Losers alleine unterwegs gewesen, als er über Felsen durchsetztes Gelände abstürzte. Der Notarzt konnte nur mehr den Tod des Mannes feststellen. Und nach einer Oberleitungsstörung auf der Ostbahn im Bereich Götzendorf sind die Züge ab heute zwischen Grammat-Neusiedl und Burg an der Leiter wieder planmäßig unterwegs. Ein Kabelbrand hat dort zuletzt für eine Unterbrechung gesorgt. Jetzt sind die Instandsetzungsarbeiten aber abgeschlossen.
0: 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Langsam aber sicher ist es dann vorbei mit dem Spätsommerwetter.
1: Ja, immer wieder ziehen Wolken durch heute. Sonnige Phasen gibt es nur zwischendurch. Auch einzelne Regenschauer sind möglich. Es wird trotzdem noch einmal warm bei 20 bis 26 Grad. Am Abend und in der Nacht, da werden die Regenschauer dann aber häufiger und zum Teil auch kräftig. Und damit kühlt es dann ordentlich ab. Morgen nur mehr 12 bis 18 Grad. Dazu zunächst noch viele Wolken. Im Laufe des Tages aber auch schon wieder sonnig, aber eben mit herbstlichen Temperaturen.
0: Aktuelle Musik aus Österreich. Chris Steger gibt's gleich gemixt mit guten 70ern. TGM, Dinge Dong auf Radio Niederösterreich. Guten Morgen.

0: Schönen guten Morgen, 5.37 Uhr. In den heutigen Morgengedanken nehmen uns die Pastoralreferentinnen Anja Asel und Ines Quar mit in den Wald.
1: Wenn im Herbst die ersten Blätter fallen, verändert der Wald sein Gesicht. Alles wirkt ruhiger als noch vor wenigen Wochen, denn der Herbst taucht den Wald in leuchtende Farben. Was eben noch satt und grün war, wird bunt, bevor die Blätter zu Boden fallen. Während sich draußen die Natur auf die ruhigere Zeit vorbereitet, wird noch an unserem Projekt Kaiserwaldkraft gearbeitet.
2: Der Herbst erzählt uns keine Geschichte vom Ende, sondern von Verwandlung. Die Bäume lassen ihre Blätter los, nicht weil sie sterben, sondern weil sie dem kommenden Frühling vertrauen. Das herabgefallene Laub wird zu neuer Erde. Pilze, Moose, Insekten und unzählige kleine Lebewesen verwandeln das Alte in neues Leben. In Gottes Schöpfung geht nichts verloren. Manchmal müssen auch wir loslassen, damit Neues wachsen kann. Vielleicht tragen wir Enttäuschungen, Sorgen oder Schuld mit uns. Es fällt uns schwer, einem Menschen zu vergeben oder Abschied zu nehmen. Loslassen bedeutet nicht vergessen. Loslassen bedeutet Vertrauen, dass Gott auch dann wirkt, wenn wir den nächsten Schritt noch nicht erkennen können.
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0: 3:46. Schönen guten Morgen. Auf den Straßen kommen Sie gut voran. Damit schauen wir uns gleich das Radio Niederösterreich-Wetter an. Und da, ja, hat es mit dem Spätsommer jetzt schon langsam ein Ende.
1: Heute wird es nochmal warm mit 20 bis 26 Grad, aber das Wetter, das stellt sich langsam schon um. Es ist nicht mehr recht sonnig heute, immer wieder 10 Wolken durch. In der Nacht dürfte es dann überall kräftig regnen, damit morgen dann nur mehr 12 bis 18 Grad und auch das Wochenende wird kühl und unbeständig.

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0: Äpfel, Birnen, Quitten, Zwetschgen, so viel ist reif. Und wer noch ein bisschen Obst braucht, da zahlt sich ein Besuch in Nussdorf ob der Traisen aus, in den Gärten von der Familie Altenriederer. Da können sie sogar selber pflücken. Der Rudi Rubinek hat sich das angeschaut.
1: Noch ist mein Körbel relativ leer, aber das wird sich bald ändern. Die Anna führt mich durch den ganzen Betrieb und bei der Gelegenheit können wir auch ein bisschen was pflücken. Das ist so bei euch. Man meldet sich an und du gehst mit einem durch die Anlage, stimmt das?
2: Ja, genau. Man kann sich anmelden, dann bekommt man Willkommensfrizzante, wird durch die Obstgärten und unsere Produktionsstätten geführt und dann bekommt man nur eine Verkostung.
1: Wir sind jetzt hier im, ich sage jetzt mal, Apfelgarten. Wie viele verschiedene Äpfelsorten baut es denn hier an?
2: Ja, von den Frühsorten bis zu den Spätsorten gibt es rund 20 verschiedene Sorten und die kann man je nach Saison frisch pflücken und dann hat man jederzeit frische, knackige Äpfel.
1: Und die haben total tolle Namen. Der hier heißt Cox Orange. Was hat es mit dem auf sich?
2: Ja, das ist eine sehr alte Sorte, ist aber sehr aromatisch.
1: Und das ist meine Lieblingssorte, die Rubinette. Was ein bisschen ausschaut wie eine bugelierte Birne, ist in Wirklichkeit
2: eine Quitte.
1: Wofür verwendet man die?
2: Man kann sowohl Kompott als auch Marmelade oder Saft draus machen oder man legt sie so wie sie ist ins Zimmer und hat dann einen guten Duft von der Quitte.
1: Wir stehen bei einem Mandelbaum, die kann man sich auch selber pflücken?
2: Genau, die kann man sich pflücken, dann daheim knacken und dann hat man frische Mandeln zum Knabbern aus Österreich daheim.
1: Hier haben wir was ganz was Exotisches, Kiwi. Die kann man auch selber pflücken?
2: Genau, die ist jetzt nur ein bisschen fest, kann man aber schon ernten und dann daheim nachreifen lassen.
0: Und das gute Obst dann ins Frühstück schmeißen.

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2: Einen schönen guten Morgen am Donnerstag. Das Wichtigste aus Niederösterreich, Österreich und der Welt. Jetzt mit Niklas Wager. Es ist 6 Uhr.
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4: Schönen guten Morgen. Nach der Eskalation der Schülerproteste versucht Frankreichs Premierminister Sébastien Lecornu die Lage zu entschärfen. Bis Ende Oktober will die Regierung erste Entscheidungen zu den Forderungen der Schüler vorlegen. Mehr Geld soll es aber nicht geben. Auch zum umstrittenen Einsatz der Polizei äußerte sich der Premier erstmals. Aus Paris, Leonie Heitz.
5: Lange hat er geschwiegen, jetzt reagiert Premierminister Sébastien Lecornu erstmals auf die eskalierenden Schülerproteste. Die Sicherheitskräfte haben nicht den Auftrag, die Schüler anzugreifen.
6: Les forces de l'ordre n'ont pas pour instruction d'affronter les lycéens.
5: Zuletzt war die Kritik am Vorgehen der Polizei nach mehreren schwer verletzten Jugendlichen immer lauter geworden. Konkrete Antworten auf die Forderungen der Schüler hat er noch nicht. Bis Ende Oktober wolle er die ersten Entscheidungen der Regierung vorlegen. Etwa zu fehlenden Lehrkräften, maroden Schulgebäuden und der Organisation des Schulalltags. Da jedoch offen ist, wie viel davon angesichts der angespannten Staatsfinanzen umgesetzt werden kann, dürften die Proteste vorerst weitergehen.
4: Der Tod einer Mitarbeiterin eines Pestforschungszentrums in Sibirien in Russland wird zum internationalen Politikum. Während Moskau bei zusätzlichen Informationen mauert, drängen die Weltgesundheitsorganisation, die Europäische Union und die USA auf mehr Informationen aus Russland. Bei dem Fall könnte es sich laut Spekulationen um Lungenpest handeln. Die Zahl der Privatinsolvenzen ist heuer in den ersten drei Quartalen stark gestiegen. Österreichweit um 12,2% im Vergleich zum Vorjahreszeitraum. In Niederösterreich hat es gar einen Anstieg um 13,4% gegeben. Das zeigen Zahlen des Verbands Kreditreform, Lydia Hörmann.
7: In Niederösterreich wurden heuer bisher rund 1200 Privatinsolvenzen angemeldet. Im Bundesländervergleich liegt das Land damit an dritter Stelle. Mehr Fälle gab es nur in Wien und Oberösterreich. Der deutliche Anstieg lasse sich aber nicht allein auf die finanzielle Belastung vieler Haushalte zurückführen. Auch das Auslaufen des dreijährigen Tilgungsplans für Verbraucher habe mitgespielt. In den Monaten davor habe es besonders viele Insolvenzanträge gegeben. Laut Kreditreform zeige der deutliche Anstieg, wie wichtig es sei, finanzielle Probleme frühzeitig zu erkennen und professionell zu bearbeiten. Zwar sei eine erwartete wirtschaftliche Erholung positiv, man müsse aber beobachten, ob sie auch bei den Haushalten ankomme, sagt Kreditreform-Geschäftsführer Gerhard M. Weinhofer.
4: Die Kosten für PR-Beratung und Medienarbeit sind unter dem ehemaligen Präsidenten der Wiener Wirtschaftskammer Walter Ruck nahezu explodiert. Laut ORF-Recherchen haben sich die Ausgaben zum Teil verfünfzehnfacht. Die Kammer erklärt die Steigerung mit Krisen, die zu einem erhöhten Kommunikationsbedarf geführt hätten.
2: Das Radio Niederösterreich Wetter. Ab heute stellt es sich um.
8: Ja, das wird Herbst im Land. Immer wieder ziehen Wolken durch. Sonnige Phasen gibt es nochmal zwischendurch. Auch einzelne Regenschauer sind schon möglich. Es wird aber noch einmal warm bei 20 bis 26 Grad. Erst am Abend und in der Nacht werden die Regenschauer dann häufiger und zum Teil auch kräftig. Damit ist es morgen dann spürbar frischer. Die Temperaturen schaffen nur noch zwischen 12 und 18 Grad. Dazu zunächst noch grau in grau, im Laufe des Tages aber auch wieder sonnig. Aktuell haben wir recht große Temperaturgegensätze im Land. 18 Grad sind es jetzt um 6 in der Früh schon in Ternitz, 14 Grad in Lilienfeld, nur 9 Grad dagegen in St. Pölten, frische 6 Grad in Mistelbach und knackige 4 Grad aktuell in Horn. 13 Grad sind es in Eisenstadt, 12 in Linz und Graz und 11 Grad in Wien aktuell.
2: 6.03 Uhr ist es, Radio Niederösterreich mit dem schnellsten Verkehrsservice im Land. Bitte fahren Sie langsam auf der A1 der Westautobahn.
8: Richtung Wien beim Knoten St. Pölten steht ein defektes Auto auf der Abbiegespur. Bitte langsam fahren. Und im Burgenland, da dauert es eine Viertelstunde länger beim Grenzübergang Klingenbach bei der Einreise nach Österreich.
2: Sichere Fahrt und Tanzschritt ins Badezimmer. Rick Astley, Never Gonna Give You Up. Schönen guten Morgen mit Simon Baumberger.
8: Guten Morgen.
2: Und mir, Jenny Frank.

0: Wie war das gerade? Wie viel Grad hat es in der Früh draußen?
1: Ja, zwischen 0 und 18 sind wir gerade unterwegs, je nach Region.
0: Und dann über 20 Grad am Nachmittag, das braucht System.
2: In der Früh habe ich schon an und für sich eine Daunenjacke und dann ist das so richtiges Zwiebelmuster bis zum Mittag.
3: Naja, kopflich heute noch schon im Sommerfest, aber die Übergangsjacke wurde leider schon ausgepackt, ja.
4: Na, bei mir ist die Übergangsjacke schon sehr lang aktuell und wird halt dann dazwischen immer wieder mal weggeräumt.
5: Ich bin schon bei den warmen Sachen, aber auch deswegen, weil es mich schon das erste Mal erwischt gehabt hat und ich mir denke, lieber nicht noch einmal.
0: Bitte alle gesund bleiben.

guten Morgen, Niederösterreich. Die größten Hits aller Zeiten, die hätten uns schon im 12. Jahrhundert, hätten uns auch begleitet. Und dann wäre dieser Top-Hit von Walter von der Vogelweide definitiv dabei gewesen im Programm. Weil da sind natürlich viele spannende Dinge dabei. Da hören wir gleich rein.

0: Die größten Hits aller Zeiten, das war einer aus den 80ern und das einer aus dem 12. Jahrhundert. Tandaradei. Wer wissen will, was das bedeutet, schaut im Duden nach oder fragt Manfred Greisinger aus Allensteig.
1: Ja, Tandaradei war der Ausruf eines Mädchens im Liebesakt. Und das hat der Walter von der Vogelweide vor 800 Jahren besungen. Unter der Linden war das berühmte Werk von ihm. Im Moment der höchsten Verzückung ruft das Mädchen Tandaradei aus und nur die Nachtigall ist Zeugin. Und man sagt, der Walter von der Vogelweide war sicher der größte Singer-Songwriter, ein Superstar des Mittelalters. Also er wäre heute vergleichbar mit einem Fendrich oder mit einer Steffi Werger.
2: Tandaradei, die Nachfolger von Walter von der Vogelweide, also die Minnesängerinnen und Troubadours von heute, die treffen sich am Wochenende beim ersten Tandaradei-Festival in Allensteig.
0: Ja, das gibt's.
1: Also wir haben wirklich von Flöten des Mittelalters, also Musiker, die auch auf Originalinstrumenten performen. Wir haben aber Autorinnen und Autoren, die über Liebe aus eigenen Werken lesen. Wir tanzen, wir haben ein Original-Minnesänger-Paar da und wir verleihen den Walter als neuen Minnepreis an den Brian Benner, der ist nennt sich selber moderner Troubadour. Minnesang, Minnedienst war ja einfach nur Liebesdienst, Liebeslieder.
0: Romantik pur am Samstag und Sonntag in Allensteig, versetzt einen gleich zurück in die Mittelalterzeit. Ihnen allen ein gutes Tandaradei und unser Jingle hätte sich damals wohl so angehört.
3: So was Tolles ist das Radio, statt ab Federn rücken meilenweit. Heute geht man einfach ins Studio und man singt sich durch die Sendezeit.
4: Guten Morgen, Niederösterreich.
3: Guten Morgen, Niederösterreich und den Rest der Welt, oh, alle gleich.
0: Ist das nicht schön?
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0: Guten Morgen.

0: 6.25 Uhr und es gibt einen Vierfach-Checkpot. Es hat 4 Fünfer mit Zusatzteil gegeben und die freuen sich zu über ca. 28.000 Euro.
1: Das wären die Zahlen gewesen: 8, 19, 20, 29, 33, 45 und die Zusatzzahl 32. 8, 19, 20, 29, 33, 45 und die Zusatzzahl 32.
0: Dann noch der Joker.
1: 2, 5, 0, 0, 5, 8. Da hat es zwei Gewinnerinnen oder Gewinner gegeben.
0: Alle Angaben wie immer, ohne Gewähr. Guten Morgen.

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3: Schönen guten Morgen um 6.30 Uhr auf den Straßen. Noch alles ruhig, damit schauen wir gleich ins Nachrichtenstudio. Das ist Radio Niederösterreich Kompakt mit Niklas Wager.
4: Schönen guten Morgen. Das Tiefkühlgemüsewerk Ardo in Groß-Enzersdorf dürfte bald Geschichte sein. Das Unternehmen hat gestern nach einem Gespräch mit der Politik erneut bekräftigt, das Werk schließen zu wollen. Dadurch könnte ein Großteil des österreichischen Tiefkühlgemüses aus Supermärkten verschwinden. Grund für die Schließungspläne seien hohe Personal- und Energiekosten. Viele Wildtierbestände der Erde nehmen laut einem WWF-Bericht dramatisch ab. Zum Teil seien die erfassten Populationen um bis zu 85% geschrumpft. Der Grund sei menschengemacht, weil es immer weniger Lebensräume gibt. Und in der aktuellen Nobelpreiswoche wird heute die Gewinnerin oder der Gewinner des Literaturnobelpreises verkündet. Gegen 13 Uhr gibt die Schwedische Akademie in Stockholm bekannt, wer heuer ausgezeichnet wird. Verliehen wird der Preis dann am 10. Dezember.
3: Das Radio Niederösterreich-Wetter. Heute ist es langsam aber sicher vorbei mit dem Spätsommerwetter.
5: Es gibt so noch einmal 20 bis 26 Grad heute, aber es ziehen schon immer wieder Wolken durch. Sonnige Phasen gibt es nur zwischendurch, auch ein paar Regenschauer sind möglich. Und am Abend und in der Nacht kommt dann die große Wetterumstellung auf uns zu, mit häufigen Regenschauern, die zum Teil auch kräftig ausfallen können. Hat es morgen dann nur mehr 12 bis 18 Grad. Dazu ist es zunächst noch grau in grau morgen. Im Laufe des Tages gibt es aber auch schon wieder ein bisschen Sonne.
3: Bereit für die nächste Runde von unserem großen Niederösterreich-Quiz. Unser Quizreporter Fabian Fessler ist wieder unterwegs und heute ist er besonders früh losgefahren.
6: Wo wir sind, ist oben, hat es früher einen Werbeslogan gegeben fürs Waldviertel. Schönen guten Morgen. Ich bin heute extra früh losgefahren, um ganz nach oben zu kommen, ins nordwestliche Waldviertel. Bis Gmünd bin ich gefahren und da steuere ich jetzt zuerst einmal eine Tankstelle an. Vielleicht finde ich ja dort schon jemand, der Radio Niederösterreich im Autoradio hört.
3: Also ganz laut aufdrehen, gleich nach Peter Schilling und Shakin' Stevens sind wir wieder dabei. Und wenn die Person, die der Fabian trifft, das nicht weiß, dann haben Sie zu Hause die Chance anzurufen und zwei Niederösterreich-Cards zu gewinnen. Guten Morgen!

0: Während das Raumschiff noch schwebt, ist der Fabian Fessler gelandet in Gmünd im Waldviertel.
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2: Schönen guten Morgen. Ich bin hier bei einer Tankstelle stehen geblieben, direkt neben dem Kreisverkehr und habe einen gebürtigen Kärntner getroffen, den Günther Bierkopf. Wie kommt der Kärntner nach Niederösterreich?
3: Naja, ich habe halt auch geheiratet.
2: Ich bin gebürtiger Vorarlberger und schauen Sie an meinen Ringfinger.
3: Ja, schau.
2: Sie haben Radio Niederösterreich im Autoradio laufen?
3: Natürlich, ja, selbstverständlich.
2: Es ist ein bisschen schwer. Wir sind nicht in Gmünd in Kärnten, ihr habt ja auch ein Gmünd in Kärnten, sondern in Gmünd im Waldviertel. Der Name leitet sich von Gemunde ab, das ist Mittelhochdeutsch für Mündung, weil hier mündet der Braunaubach in die Leinsitz. Und die Leinsitz ist ein ganz besonderer Fluss. Ihr Wasser fließt nämlich nicht in die Donau.
3: Okay.
2: Praktisch alle anderen Flüsse in Niederösterreich fließen früher oder später in die Donau. Egal ob Ips, Schwechat, Kampkrems, Thaya, Mach. Ja. Die Leinsitz aber nicht.
3: Okay, gut.
2: Und jetzt die Frage vom Vorarlberger an den Kärntner. Wohin fließt die Leinsitz?
3: Ich habe jetzt ganz ehrlich nicht den blassen Schimmer, ehrlich nicht. Aber vielleicht in einen Stausee.
2: In den Stausee?
3: Ja, da in der Nähe, den Otter, wie heißt der Otter?
2: Ottensteiner Stausee.
3: Zum Beispiel, ja.
2: Und versickert dort einfach und das Wasser bleibt dort.
3: Achso, na ja, gut, das ist jetzt auch wieder.
2: Wissen Sie was? Diese Frage, die geben wir weiter an unsere Hörerinnen und Hörer. Okay. Wer weiß, wohin die Leinsitz fließt? Es gibt 2 Niederösterreich-Cards für Sie.
3: Okay, ist in Ordnung. Danke.
4: Klingt ein bisschen wie ein Witz, gell? Treffen sich ein Kärntner und ein Vorarlberger bei einer Tankstelle im Waldviertel.
0: Ja, ist aber kein Witz. Sie holen sich nämlich jetzt zu Hause die beiden Niederösterreich-Cards, wenn Sie wissen, wohin die Leinsitz fließt. Jetzt anrufen. 0820 990 990. Wir wollen zumindest einen großen Fluss hören, in den sie mündet und auch das Meer. Also los geht's. 0820 990 990. Wohin fließt die Leinsitz?

0: 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Geografie-Nachhilfestunde für den Kärntner in Gmünd hat der Fabian Fessler versprochen. Die Britta Kattoch aus Wien, die hat's gewusst. Und die richtige Antwort, Simon, lautet?
1: Über die Moldau und die Elbe in die Nordsee.
0: Ganz genau. Zwei Niederösterreich-Cards gehen nach Wien an die Britta Kattoch und die nächste Gewinnchance beim großen Niederösterreich-Quiz, die gibt's am Vormittag. Da ist unser Quizreporter Fabian Fessler im Bezirk Weidhofen an der Theia unterwegs.

6:52 Uhr ist es und er ist der Kopf hinter den Landkrimis. Roman Klementowitsch, er ist Autor und kommt heute zu uns. Das ist natürlich die Frage, wo holt er sich Inspiration für seine Krimis und Thriller? Beim SK Rapid Wien. Das ist seine Leidenschaft neben dem Schreiben. Noch mehr Persönliches erzählt er uns dann selbst. Er kommt heute nach 11 zu uns.

0: It's a Match. So wunderschön dieses Lied und dazu der Sonnenaufgang im Moment mit den tollen Verfärbungen. Einfach traumhaft. Jetzt einen schönen guten Morgen am Donnerstag im Journalstudio für uns Niklas Wager. Es ist der 8. Oktober.
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2: Schönen guten Morgen. Politische Gespräche gescheitert. Jetzt steht das Tiefkühlgemüsewerk Ardo im Machfeld endgültig vor dem Aus. Möglicher Ausbruch der Lungenpest in Russland. Laut Berichten gibt es jetzt ein zweites Opfer. Und beim Wetter steht uns heute ein Umschwung bevor. Das Tiefkühlgemüsewerk Ardo in Großenzersdorf dürfte bald Geschichte sein. Das Unternehmen hat gestern erneut bekräftigt, das Werk schließen zu wollen. Ein Gespräch mit der Politik hat keine Lösung gebracht. Maria Kern, warum will der belgische Eigentümer das Werk in Österreich denn zusperren?
3: Ardo sagt, dass die Personal- und Energiekosten in Österreich zu hoch seien und dass im Werk im Machfeld hohe Investitionen nötig wären. Die Politik hat Unterstützung angeboten, die wurde aber abgelehnt. Im August kommenden Jahres soll die Niederlassung in Großenzersdorf daher geschlossen werden. Damit verlieren 240 Beschäftigte ihren Job und 500 Gemüsebäuerinnen und Bauern ihren einzigen Abnehmer.
2: Was bedeutet die Schließung denn für die Konsumentinnen und Konsumenten?
3: Das bedeutet, dass ein Großteil des österreichischen Tiefkühlgemüses aus den Supermärkten verschwinden könnte, denn Ardo verarbeitet den überwiegenden Teil des Gemüses aus dem Machfeld. Es gibt zwar noch ein kleineres Unternehmen, das aushelfen könnte, ein Totalausfall des Ardo-Werks kann damit aber nicht kompensiert werden. Für viele Gemüsebäuerinnen und Bauern ist die Zukunft damit also ungewiss.
2: Ja, und die von Ardo abgelehnten Unterstützungsmöglichkeiten von Bund und Land sorgen in Niederösterreichs Politik für Ärger. Landeshauptfrau Stellvertreter Stefan Pernkopf von der ÖVP fordert nun Gespräche mit der belgischen Eigentümerfamilie.
4: Sie nehmen uns das Werkzeug weg. Das heißt, die Bauern und Bäuerinnen produzieren das Gemüse, das muss verarbeitet werden. Diese Verarbeitungskapazitäten gibt es in dieser Form nur am Standort in Großenzersdorf von der Firma Ardo. Die wollen sie nicht aus der Hand geben mit aus meiner Sicht fadenscheinigen Gründen. Und wir haben gesagt, wir akzeptieren das nicht. Wir verlangen weitere Gespräche.
2: Man werde jedenfalls weiter für den Erhalt der österreichischen Tiefkühlgemüseproduktion kämpfen, so Pernkopf. Nach zwei turbulenten Wochen kommen heute die Spitzengremien der SPÖ zusammen. Erwartet wird, dass Präsidium und Vorstand die geplante neue Dreierspitze formell absegnen. Stefan Kappacher berichtet.
5: Die SPÖ-Gremien sollen heute eine vorübergehende Dreierspitze aus Andreas Babler, Clubchef Philipp Kucher und Frauenchefin Eva-Maria Holz-Leitner absegnen. Anfang 2027 soll dann Babler aus dieser Führung und als Vizekanzler ausscheiden, aber Minister bleiben. Finanzminister Markus Marterbauer soll Vizekanzler werden. Viele wollen ihn auch als Parteichef. Gewerkschafter und Vorstandsmitglied Josef Muchitsch.
6: Das muss er dann selber entscheiden. Das hat er auch bekundet. Diese Entscheidung kann er und will er jetzt noch nicht treffen.
5: Die geplanten Wechsel hängen stark von Martha Bauers Genesung ab. Ein möglicher Gegenkandidat fällt weg. Der Medienmanager Gerhard Zeiler will ihn unterstützen.
7: Ich wünsche ihm aus ganzem Herzen erstens ein schnelles Gesundwerden und zweitens viel Erfolg, wenn er die SPÖ übernimmt.
5: Ein Plan B dürfte der Partei fehlen. Es gilt das Prinzip Hoffnung.
2: Ins Ausland jetzt. Der Tod einer Mitarbeiterin an einem Pestforschungsinstitut in Sibirien sorgt weiter für internationale Besorgnis. Die USA, die EU und die Weltgesundheitsorganisation drängen Russland zu mehr Transparenz, denn es wird über den Ausbruch der Lungenpest spekuliert. Nun berichten Medien über ein mögliches zweites Opfer, David Kriegleder.
8: Die Weltgesundheitsorganisation fordert volle Transparenz von Russland und will dafür detaillierte Laboranalysen aus Sibirien. Wir haben noch kein vollständiges Bild des Vorfalls und verfolgen auch russische Medienberichte über ein zweites Todesopfer, so WHO-Chef Adhanom Ghebreyesus. Moskau bestreitet einen Ausbruch der gefährlichen Lungenpest. Doch die bisher gesetzten Maßnahmen, 200 Kontakte, Kontaktpersonen wurden unter Quarantäne gestellt, nähern die internationale Verunsicherung. US-Präsident Donald Trump hat ein klärendes Telefonat mit Russlands Wladimir Putin angekündigt. Er glaube jedoch nicht, dass es sich um einen Unfall mit einer Biowaffe handle, so der US-Präsident.
2: Und zum Schluss noch gute Nachrichten für alle Bahnfahrenden in Niederösterreich. Nach einer Oberleitungsstörung auf der Ostbahn im Bereich Götzendorf sind die Züge ab heute wieder planmäßig unterwegs. Ein Kabelbrand verursacht durch ein Eichhörnchen hat dort tagelang für eine Unterbrechung gesorgt. Jetzt sind aber die Instandsetzungsarbeiten abgeschlossen worden.
0: Damit zum Radio Niederösterreich Wetter und das stellt sich heute auf Herbst um.
9: Immer wieder ziehen Wolken durch, sonnige Phasen gibt es nur mehr zwischendurch, auch einzelne Regenschauer sind möglich. Mit dem föhnigen Wind wird es aber noch einmal warm bei 20 bis 26 Grad. Am Abend und in der Nacht, da werden die Regenschauer dann häufiger und zum Teil auch kräftig. Damit ist es morgen dann spürbar frischer, nur mehr 12 bis 18 Grad. Dazu zunächst noch viele Wolken, im Laufe des Tages dann aber auch schon wieder Sonnenschein. Jetzt in der Früh ist es noch recht frisch bei uns im Land, 12 Grad. Grad aktuell in Wiener Neustadt, 9 in St. Pölten und Amstetten, 8 Grad in Poisdorf, 3 Grad derzeit im Waldviertel in Zwettl. Wie schaut sonst so aus in Österreich? 15 Grad aktuell in Salzburg und in Bregenz, 13 in Eisenstadt und in Innsbruck, 12 in Linz, Graz und Klagenfurt und 10 Grad messen wir derzeit in Wien.
0: 7.06 ist es, Radio Niederösterreich mit dem schnellsten Verkehrsservice im Land. Sie brauchen eine Viertelstunde länger in Wien.
9: Auf der Tangente Richtung Graz zwischen Hirschstetten und dem Knoten Prater. Ansonsten noch alles ruhig, gute und sichere Fahrt.
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0: Schönen guten Morgen am Donnerstag.
9: Guten Morgen.
0: Jetzt einfach einen normalen Kaffee gemixt mit Hard Rock Café. Gibt's gleich nach den Weather Girls. Schönen guten Morgen.

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0: Morgen geht's bergab mit den Temperaturen, da braucht man dann eine gescheite Jacke. Und wie viel kann so eine Jacke bitte kosten? Viel! Vor allem, wenn es die Jacke aus dem Lied ist. Thriller! Da haben wir sofort im Kopf, die schwarz-rote Lederjacke, oder? Mit der Michael Jackson da als Zombie tanzt. Und die wird jetzt versteigert.
1: Und das wird teuer. Geschätzt wird das gute Stück auf 9 Millionen Euro. Versteigert wird die Jacke aus Kalbsleder voraussichtlich Anfang Dezember in Abu Dhabi.
0: Wer gleich einen kompletten Michael Jackson-Style haben will, der muss ein bisschen mehr hinlegen, hat aber vielleicht auch ein bisschen mehr Glück dabei.
1: Auch der berühmte Glitzer-Handschuh wird versteigert, um die 800.000 Euro wird der geschätzt. Und ein paar schwarze Lederstiefel gibt es schon um rund 60.000, werden bei der Auktion versteigert, aber können natürlich auch deutlich über den Wert hinausgehen dann.
0: Aber damit könnte man sich jetzt das perfekte Outfit für Halloween zusammenstellen. Lassen wir die Zombies tanzen. Michael Jackson, Thriller. Auf Radio Niederösterreich 9 Millionen Euro für die Jacke.

0: Michael Jackson, 9 Millionen Euro für eine Jacke. Das ist Radio Niederösterreich, 7.19 Uhr ist es und wir haben heute einen Schwerpunkt zum Thema Stress und was den Stresspegel nachweislich senkt, ist, wenn man einfach die Tiere streicheln kann. So ein kuscheliges Fell zwischen den Fingern, das baut ein bisschen Cortisol ab. In der Mittelschule in St. Pölten-Viehofen, da schaut regelmäßig ein Therapiehund vorbei, die Tiki. Doris Henninger, wie läuft so eine tierische Unterrichtsstunde ab?
1: Wenn sie kommt, dann ist die Klasse wie ausgewechselt. Die schwarze Labrador-Retriever-Hündin Tiki ist an 1 bis 2 Unterrichtsstunden pro Woche an der Mittelschule St. Pölten-Viehofen im Einsatz. Statt Lärm und Streit gibt es Streicheleinheiten und Glücksmomente, sagen die Schülerinnen und Schüler.
2: Sie ist halt eigentlich einfach da und setzt sich halt einfach zu verschiedenen Leuten hin und lässt sich einfach streicheln. Also es ist einfach ein schönes Gefühl, wenn sie bei uns ist.
3: Ich bin jetzt das erste Mal da und ich finde es cool, dass sie da ist, weil man sie auch streicheln darf und mit ihr spielen darf während des Unterrichts und das ist cool.
1: Englischlehrerin Brigitte Neulinger hat mit ihrer Hündin die Therapie-Begleithunde-Ausbildung absolviert und seit 3 Jahren darf Tiki nun mit ins Klassenzimmer.
4: Ich nehme sie gerne mit in die Schule, weil ich sehe, wie sie positiv auf die Kinder wirkt. Sie ist bei Schularbeiten mit dabei mittlerweile und die Kinder sind wesentlich entspannter und ruhiger beim Schreiben und der Output ist auch gut.
1: Wenn sich Tiki unter der Schulbank plötzlich ankuschelt, dann darf gestreichelt werden. Tiki hilft auch, Ängste abzubauen.
4: Der fragt nicht, darf ich jetzt zu dir kommen, der geht einfach hin. Ja? Und manche zucken dann halt, andere sind automatisch mit der Hand unten und streicheln sie. Und man, es ist wirklich schön zu beobachten, wo Kinder, wo Angst da war, so Stück für Stück sich annähern und dann im Vorbeigehen einmal so runtergreifen und so stolz sind, dass sie das geschafft haben, den Hund anzugreifen.
1: Und wenn alle Streicheleinheiten und auch ein paar Leckerlis verteilt sind, dann darf Tiki etwas erschöpft, aber glücklich nach Hause gehen.
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0: 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Peter Cornelius.

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Guten Morgen, die Bonnie Sachs. Guter 80er. Unser Weg bis halb. 3 Minuten noch bis dahin.

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1: Was der alles hat. Ganz sehr schön. Einen schönen guten Morgen, Niederösterreich. 7.30 Uhr ist es. Simon schaut für uns auf die Straßen.
2: In Wien dauert es eine Viertelstunde länger auf der Tangente Richtung Graz zwischen Hirschstetten und dem Knoten Prater. Gute und sichere Fahrt.
1: Kommen Sie gut voran. 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
3: Schönen guten Morgen. Die Schließung des Tiefkühlgemüsewerks Ardo in Groß-Enzersdorf dürfte wohl sicher sein. Gespräche mit der Politik zur Erhaltung sind gestern gescheitert. Landeshauptfrau Stellvertreter Stefan Pernkopf fordert jetzt Gespräche mit der Eigentümerfamilie in Belgien. Durch eine Schließung könnten bis zu 500 Bauern ihre Gemüseabnehmer verlieren. Die Kosten für PR-Beratung und Medienarbeit sind unter dem ehemaligen Präsidenten der Wiener Wirtschaftskammer, Walter Ruck, nahezu explodiert. Laut ORF-Recherchen haben sie sich zum Teil verfünfzehnfacht. Die Kammer erklärt die Steigerung mit Krisen, die zu einem erhöhten Kommunikationsbedarf geführt hätten. Und die Zahl der Privatinsolvenzen ist heuer in den ersten drei Quartalen stark gestiegen, in Niederösterreich um 13,4%. Insgesamt hat es heuer schon 1.200 Privatinsolvenzen in Niederösterreich gegeben, zeigen Zahlen des Verbands Kreditreform.
1: Damit zum Radio Niederösterreich Wetter und langsam aber sicher ist es vorbei mit dem Spätsommer.
2: Ja, wenn wir so bei uns aus dem Studiofenster schauen, dann sehen wir schon, es ist relativ grau in grau heute. Viele Wolken ziehen durch, Sonne gibt es heute nur zwischendurch. Auch einzelne Regenschauer sind möglich am ersten südlich der Donau. Es wird aber noch einmal warm mit 20 bis 26 Grad. Am Abend und in der Nacht breiten sich dann aber zum Teil kräftige Regenschauer aufs ganze Land aus. Damit ist es morgen dann spürbar frischer bei nur 12 bis 18 Grad. Im Laufe des Tages gibt es aber auch wieder ein bisschen Sonne.
1: Ab in die Arbeit und in die Schule mit den Bellamy Brothers. Let your love flow. Guten Morgen mit Simon Baumberger.
2: Guten Morgen.
1: Und mir, Jenny Frank.

0: Ob nicht 9 Millionen Euro für die Jacke von Michael Jackson irgendwie aufstellbar wären, der Lotto-Jackpot. Wenn, dann erst später, könnte aber helfen. Es gibt nämlich einen Vierfach-Jackpot. Gestern hat niemand die richtigen Zahlen getippt.
1: Diese Zahlen haben Sie also nicht auf Ihrem Schein stehen. 8, 19, 20, 29, 33, 45 und die Zusatzzahl 32. 8, 19, 20, 29, 33, 45 und die Zusatzzahl 32.
0: Und der Joker.
1: 2, 5, 0, 0, 5, 8. Da hat es zwei Gewinnerinnen und Gewinner gegeben für jeweils 260.000 Euro. Da geht sich die Jacke, glaube ich, noch nicht ganz aus, oder?
0: Nun ja, rechnen.

0: Das ist ordentlich. Guten Morgen um 7.38 Uhr. Und 70% der Niederösterreicherinnen und Niederösterreicher fühlen sich häufig gestresst. Gehören Sie da auch dazu? Und wenn ja, was stresst Sie?
1: Ich würde sagen, die Erwartungen der Gesellschaft und das Multitasking.
2: Ah, das Parkplatz suchen, muss ich ganz ehrlich sagen, ja.
3: Ja, Schule, Schularbeiten und Tests sind allgemein einfach dieser Druck, weil man will natürlich gut abschneiden.
4: Der Stau auf der Südostagente.
5: Eher Menschen, die irgendwie unangenehm sind oder lästig sind.
0: Mentaltrainer Manuel Horretter, brauchen wir drei gute Tipps, die uns helfen, in stressigen Zeiten cool zu bleiben. Eine Möglichkeit sind Pflanzen im Büro oder in der Werkstatt.
6: Die Forschung hat bewiesen, dass wir uns besonders gut beruhigen können, wenn wir mit Pflanzen interagieren. Das Hegen und Pflegen von Zimmerpflanzen macht uns also entspannt und gelassen. Tipp Nummer 2 heißt, die Hand auf der Stirn. Aufregung und Stress schränken unsere Leistungsfähigkeit im Gehirn ein und sorgen für Gereiztheit. Für mehr Coolness in Stressmomenten legen Sie Ihre Hand für ein paar Sekunden auf die Stirn und schließen dazu Ihre Augen. So werden Sie schneller im Kopf klar und die negativen Gefühle beruhigen sich. Und Tipp Nummer 3 ist die 4-zu-6 Atmung. Bei der 4-zu-6 Atmung atmen Sie 4 Sekunden lang tief in den Bauch ein und 6 Sekunden lang ganz langsam wieder aus. Tiefes Atmen, sagt die Forschung, gibt unserem Gehirn das Signal, sich zu beruhigen, den Puls zu senken und die Anspannung in den Muskeln zu lockern.
0: Simon hat schon geatmet, 6 Sekunden ausgeatmet. Jetzt bitte wieder einatmen.
7: Stress, das wir vom Hören sagen.
0: Außerdem, die beste Medizin gegen Stress ist Radio hören. Ich meine, Elton John, großartig.

0: Es geht eigentlich ganz gut dahin auf den Straßen. Es gibt nur eine Meldung, die aus Wien von der Tangente.
1: Das ist der tägliche Klassiker. Eine Viertelstunde länger dauert es auf der Tangente Richtung Graz zwischen Hirstetten und dem Knoten Prater.
0: Gutes Ankommen in der Arbeit. Das Radio Niederösterreich-Wetter, schauen wir uns die 5-Tages-Prognose an. Es ist zwar schon fast seit 3 Wochen Herbst und jetzt kommt es auch beim Wetter an.
1: Immer wieder ziehen Wolken durch heute, sonnige Phasen gibt es nur zwischendurch. Auch einzelne Regenschauer sind möglich, am wahrscheinlichsten sind sie südlich der Donau. Mit lebhaftem Wind wird es aber noch einmal warm bei 20 bis 26 Grad. Am Abend und in der Nacht gibt es dann aber kräftige Regenschauer.
0: Morgen wird es dann deutlich kühler.
1: Die Temperaturen schaffen dann nur noch zwischen 12 Grad im Waldviertel und 18 Grad im Machfeld. Dazu anfangs noch einige Wolken und ganz vereinzelt kann es auch noch kurz regnen. Im Lauf des Tages setzt sich dann aber immer öfter die Sonne durch.
0: Das Wochenende frisch und unbeständig.
1: Am Samstag überwiegen in Summe die Wolken. Längere sonnige Phasen gibt es noch in der Früh und am Vormittag. Dann kann es auch immer wieder mal regnen, am ersten im Waldviertel bei 13 bis 19 Grad. Und auch am Sonntag gibt es eine Mischung aus Sonne, Wolken und Regenschauern bei herbstlichen 12 bis 18 Grad.
0: Und zum Start in die neue Woche wieder mehr Sonnenschein.
1: Ja, zwischendurch aber auch wieder ein paar Wolken. Es bleibt weiter herbstlich bei 12 bis 17 Grad.
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0: Das ist Radio Niederösterreich. 7.47 Uhr. Guten Morgen.

0: Einen schönen guten Morgen, Niederösterreich. Wie erfahren wir eigentlich, was auf den Straßen so los ist, Simon?
1: Entweder von Ihnen direkt, wenn Sie uns anrufen, unter der Nummer Stern 300. Oder sonst gibt es eben digitale Verkehrslagebilder. Die ASFINAG-Verkehrskameras haben wir immer im Blick. Und eben auch Daten von Navigationssystemen, damit wir Sie informieren können, was auf den Straßen so los ist.
0: Und in Zukunft wird das noch viel genauer werden. Niklas Wager aus unserer Nachrichtenredaktion. Wie ist das möglich?
2: Derzeit, da kann man den Standort auf rund 1 bis 10 Meter genau feststellen. Die TU Wien hat aber jetzt eine Atomkernuhr entwickelt und damit wird die Messgenauigkeit künftig im Millimeterbereich liegen. Wie das unseren Alltag verändern könnte, das hören Sie gleich bei mir im Journal um 8.
0: Bis dahin noch 8 Minuten.

0: Schönen guten Morgen am Donnerstag im Journalstudio. Niklas Wager, es ist der 8. Oktober.
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2: Schönen guten Morgen. Verhärtete Fronten nach den gescheiterten Gesprächen rund um die Fortführung des Ardo-Tiefkühlgemüsewerks im Machfeld. Forschungserfolg an der TU Wien. Eine Atomkernuhr könnte etwa Navigationssysteme revolutionieren. Und eine Mix aus Sonne und Wolken und Regen bringt das Wetter heute. Gestern sind die Gespräche rund um eine Fortführung des Tiefkühlgemüsewerks von Ardo im Machfeld gescheitert. Die Schließung ist damit quasi fix. Die Politik möchte jetzt als nächsten Schritt aber das Gespräch mit den belgischen Eigentümerfamilien suchen, Anna Wohlmuth.
3: Trotz Vorschlägen, um das Werk weiter betreiben zu können, habe es gestern null Verständnis seitens des Unternehmens gegeben, sagt der Vizepräsident der Landwirtschaftskammer Niederösterreich, Lorenz Meyer, heute früh im Ö1 Morgenjournal. Nun will man das Gespräch mit der belgischen Eigentümerfamilie suchen und hofft, dass dort nicht nur die Zahlen zählen.
4: Es gibt seit gestern einen Brief an die Eigentümerfamilie und wir hoffen, dass hier noch Gespräche stattfinden können für ein, zwei Jahre Betreibung des Werkes, damit wir hier uns für die Zukunft für österreichisches Tiefkühlgemüse rüsten können.
3: In dem Werk in Groß-Enzersdorf werden mehr als 80% des österreichischen Tiefkühlgemüses produziert. Auch wenn bereits Alternativen geprüft werden, sei an einen schnellen Ersatz nicht zu denken, so Meyer.
2: 15 Mal so hoch wie noch 2015. Unter dem früheren Präsidenten Walter Ruck sind die Ausgaben der Wiener Wirtschaftskammer für externe PR-Beratung massiv gestiegen. Das zeigen Recherchen von Martin Thür und Moritz Moser.
5: Die Kosten für PR der Wirtschaftskammer Wien sind unter ihrem früheren Präsidenten Walter Ruck deutlich angestiegen. 2015 waren es rund 64.000 Euro, 2024 fast 1 Million, also 15 Mal so viel. Das zeigen Unterlagen, die die Kammer dem ORF nach einer Gerichtsentscheidung offenlegen musste. Beraten ließ sich die Kammerspitze gleich doppelt, von der Agentur von Rudolf Fussi und von der Agentur um Wolfgang Rosam. Fussis Agentur bekam unter anderem 2.000 Euro im Monat für eine Wochenendbereitschaft. Rosams Agentur verrechnete zuletzt 380 Euro pro Stunde. Die Kammer begründet die Kosten mit den vielen Krisen der vergangenen Jahre. Beide Verträge wurden mittlerweile beendet.
2: Die Zahl der Privatinsolvenzen ist heuer in den ersten drei Quartalen stark gestiegen. In Niederösterreich um 13,4% im Vergleich zum Vorjahr. Das zeigen Zahlen des Verbands Kreditreform, Lydia Hörmann.
6: In Niederösterreich wurden heuer bisher rund 1.200 Privatinsolvenzen angemeldet. Im Bundesländervergleich liegt das Land damit an dritter Stelle. Mehr Fälle gab es nur in Wien und Oberösterreich. Der deutliche Anstieg lasse sich aber nicht allein auf die finanzielle Belastung vieler Haushalte zurückführen. Auch das Auslaufen des dreijährigen Tilgungsplans für Verbraucher habe mitgespielt. In den Monaten davor habe es besonders viele Insolvenzanträge gegeben. Laut Kreditreform zeige der deutliche Anstieg, wie wichtig es sei, finanzielle Probleme frühzeitig zu erkennen und professionell zu bearbeiten. Zwar sei eine erwartete wirtschaftliche Erholung positiv, man müsse aber beobachten, ob sie auch bei den Haushalten ankomme, sagt Kreditreform-Geschäftsführer Gerhard M. Weinhofer.
2: In Wiener Neustadt wird heute der Prozess gegen jene vier Angeklagten fortgesetzt, die im Jänner in Perchtoldsdorf Böller durch ein Fenster in ein Schlafzimmer geworfen haben sollen. Diese explodierten neben dem Bett einer jungen Frau, die dabei verletzt wurde. Laut Gutachtern hätte bei dem Vorfall wesentlich mehr passieren können. Den Angeklagten wird wegen versuchten Mordes der Prozess gemacht. Am Ende des Journals noch zur Wissenschaft. Quantenforschern der TU Wien ist nämlich ein Durchbruch in der Uhrenentwicklung gelungen. Eine in Wien entwickelte Atomkernuhr hat erfolgreich über einen ganzen Tag die Zeit genommen. Das könnte jetzt weitreichende technologische Veränderungen bringen, Tobias Meyer.
7: Noch füllt die Atomkernuhr an der TU Wien einen ganzen Labortisch. Doch schon bald soll die hochpräzise Uhr in einen Schuhkarton oder eine Zündholzschachtel passen. Dann könnte sie zum Beispiel auf Satelliten oder im Straßenverkehr eingesetzt werden, um Navigationssysteme zu verbessern, erklärt ihr Entwickler, der Quantenphysiker Thorsten Schumm.
8: Wie wir alle wissen, ist die Positioniergenauigkeit im Moment irgendwas zwischen 1 bis 10 Meter. Und das ist nicht ausreichend für autonome Fahrzeuge oder Blindenleitsysteme. Das heißt, da müssen wir deutlich besser werden. Da müssen wir auf Millimeterskala runterkommen.
7: Laut Schumm könnte die Atomkernuhr aus Wien die dafür nötige Genauigkeit liefern. Sie geht derzeit über eine Zeitspanne von 30 Millionen Jahren gerade einmal eine Sekunde falsch.
0: Das Radio Niederösterreich Wetter. Das Wetter stellt sich um auf Herbst.
9: Immer wieder ziehen Wolken durch heute. Die Sonne, die zeigt sich nur mehr zwischendurch. Auch einzelne Regenschauer sind möglich. Trotzdem wird es noch einmal warm bei 20 bis 26 Grad. Aber dann am Abend und in der Nacht ziehen teils kräftige Regenschauer durch. Damit kühlt es ab morgen dann spürbar ab. Morgen dann nur mehr 12 bis 18 Grad. Dazu zunächst noch viele Wolken, im Laufe des Tages aber auch wieder ein bisschen Sonne mit dabei. Aktuell haben wir 14 Grad in Gänserndorf, 13 in Waidhofen an der Ips und in Wiener Neustadt, frische 9 Grad in Krems und St. Pölten. 14 Grad sind schon in Eisenstadt, 13 in Linz und 12 in Wien und in Graz.
0: 8:05 Uhr, Radio Niederösterreich mit dem schnellsten Verkehrsservice im Land. Eine Viertelstunde länger auf der Tangente.
9: In Wien Richtung Graz zwischen Hirschstetten und dem Knoten Prater. Sonst geht's noch ohne längere Verzögerungen voran. Gute und sichere Fahrt.
0: Gleich gibt's den Zirkusprinz.
10: Hey, ich muss zugeben, ich hab mich aufgeben und mit dir hingeben. 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
0: mich sehr und laut, wahnsinnig schön. Nach Peter Kent und Billy Joel auf Radio Niederösterreich. Schönen guten Morgen mit Simon Bamberger.
9: Guten Morgen.
0: Und mir, Jenny Frank.

0: überdimensionaler Löwenzahn oder Zombie-Stern. Klingt beides irgendwie unrealistisch, ist aber auf einem Foto zu sehen, das einem Forscherteam der ISTA in Klosterneuburg gelungen ist.
1: Der Stern, der auf diesem Foto zu sehen ist, wird Zombie-Stern genannt, weil er schon sehr lange tot ist. Im Jahr 1181 hat man am Himmel sehen können, wie der Stern explodiert. Sterndeuter in China und Arabien haben das beobachtet und aufgeschrieben und deswegen weiß man davon.
0: Und wo ist jetzt der Löwenzahn?
1: Dieser explodierte Stern schaut ein bisschen so aus wie ein riesengroßer Löwenzahn, also nicht wie die gelbe Blüte, sondern wie der weiße Ball mit den Samenkörnern.
0: Die Deutschen sagen ja Pusteblumen.
1: Jedes einzelne Samenkorn von diesem Wälderlöwenzahn ist so groß, dass unser komplettes Sonnensystem mehrfach darin Platz hätte. Das sind Gasnebel, die von der Explosion noch übrig sind, etwa 7.500 Lichtjahre von uns entfernt.
0: Dieses fantastische Bild vom Löwenzahn-Zombie-Stern, das sehen Sie auf unseren ORF Niederösterreich Social Media Kanälen, auf Instagram, auf Facebook und irgendwie schaut es aus wie ein überdimensionales Feuerwerk.
2: Ich glaube, jetzt gibt's wirklich nimmer viel zum Song.

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1: Großartige Musik aus Österreich auf Radio Niederösterreich. Und was im Moment bei uns im Land auch besonders schön ist, das herrliche Obst auf den Bäumen. Äpfeln, Birnen, Quitten, Zwetschgen, so viel reif jetzt gerade. Und wer keinen eigenen Garten hat und noch Obst braucht, da zahlt sich ein Besuch in Nussdorf ob der Traisen aus.
2: In den Gärten von der Familie Altenriederer, da dürfen die Besucherinnen und Besucher nämlich einfach selber pflücken.
1: Wir haben Rudi Rubinek hingeschickt.
3: Noch ist mein Körberl relativ leer, aber das wird sich bald ändern. Die Anna führt mich durch den ganzen Betrieb und bei der Gelegenheit können wir auch ein bisschen was pflücken. Das ist so bei euch. Man meldet sich an und du gehst mit einem durch die Anlage, stimmt das?
4: Ja, genau. Man kann sich anmelden, dann bekommt man Willkommensfrizante, wird durch die Obstgärten und unsere Produktionsstätten geführt und dann bekommt man nur eine Verkostung.
3: Wir sind jetzt hier im, ich sage jetzt mal, Apfelgarten. Wie viele verschiedene Äpfelsorten baut es denn hier an?
4: Ja, von den Frühsorten bis zu den Spätsorten gibt es rund 20 verschiedene Sorten und die kann man je nach Saison frisch pflücken und dann hat man jederzeit frische, knackige Äpfel.
3: Und die haben total tolle Namen. Der hier heißt Cox Orange. Was hat es mit dem auf sich?
4: Ja, das ist eine sehr alte Sorte, ist aber sehr aromatisch.
3: Und das ist meine Lieblingssorte, die Rubinette. Was ein bisschen ausschaut wie eine bugelierte Birne, ist in Wirklichkeit
4: eine Quitte.
3: Wofür verwendet man die?
4: Man kann sowohl Kompott als auch Marmelade oder Saft draus machen oder man legt sie so wie sie ist ins Zimmer und hat dann einen guten Duft von der Quitte.
3: Wir stehen bei einem Mandelbaum, die kann man sich auch selber pflücken?
4: Genau, die kann man sich pflücken, dann daheim knacken und dann hat man frische Mandeln zum Knabbern aus Österreich daheim.
3: Hier haben wir was Exotisches, Kiwi. Die kann man auch selber pflücken?
4: Genau, die ist jetzt nur ein bisschen fest, kann man aber schon ernten und dann daheim nachreifen lassen.
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1: Und rein mit dem guten Obst ins Frühstücksmüsli. Bei mir heute Weintrauben. Guten Morgen.

0: einstellige Temperaturen in der Früh, am Nachmittag dann mehr als 20 Grad. Das braucht System.
1: In der Früh habe ich schon an und für sich eine Daunenjacke und dann ist das so richtiges Zwiebelmuster bis zum Mittag.
2: Naja, Kopflich heute noch schon noch im Sommerfest, aber die Übergangsjacke wurde leider schon ausgepackt, ja.
3: Na, bei mir ist die Übergangsjacke schon sehr lang aktuell und wird halt dann dazwischen immer wieder mal weggeräumt.
4: Ich bin schon bei den warmen Sachen, aber auch deswegen, weil es mich schon das erste Mal erwischt gehabt hat und ich mir denke, lieber nicht noch einmal.
0: Bitte alle gesund bleiben. Das wärmt von innen. Cindy Lauper.

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4: Tangente Richtung Graz im Absbergtunnel ist nach einem Unfall der rechte Fahrstreifen blockiert. Es staut mittlerweile zurück bis Hirschstetten und Sie brauchen da gut eine halbe Stunde länger. Viel Geduld und eine gute Fahrt.
3: Kommen Sie gut an Ihr Ziel. 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
5: Schönen guten Morgen. Im Parlamentarischen Untersuchungsausschuss zur Causa Pilnacek ist heute Innenminister Gerhard Kahner geladen. Er soll Fragen zum Umgang der Exekutive mit dem Todesfall des einstigen Justizsektionschefs beantworten. Nach den gestrigen russischen Raketen- und Drohnenangriffen auf die Ukraine ist die Zahl der Toten weiter gestiegen. Es war einer der umfangreichsten Schläge seit Kriegsbeginn. Dabei sind mindestens 28 Menschen getötet und 100 weitere verletzt worden. Und in Wiener Neustadt wird heute der Prozess gegen jene vier Angeklagten fortgesetzt, die im Jänner in Perchtoldsdorf Böller durch ein Fenster in ein Schlafzimmer geworfen haben sollen. Diese explodierten neben dem Bett einer jungen Frau, die dabei verletzt wurde. Den Angeklagten wird wegen versuchten Mordes der Prozess gemacht.
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4: Immer wieder ziehen Wolken durch heute. Die Sonne, die zeigt sich noch mal ganz vereinzelt. Immer wieder kann es auch regnen. Trotzdem wird es noch einmal warm mit 20 bis 26 Grad. Aber dann am Abend und in der Nacht breiten sich die Regenschauer aufs ganze Land aus. Damit ist es morgen dann spürbar frischer. Die Temperaturen schaffen nur noch zwischen 12 und 18 Grad. Dazu zunächst noch grau in grau. Im Laufe des Tages aber auch wieder sonnig.
3: Es gibt Sachen, da glaubt man, die gibt's nicht. Aber es gibt sie doch. Wie ein Minnegesang-Festival in Niederösterreich. Und da singen viele gemeinsam im Stil des Mittelalters. Wie das klingt, das hören wir gleich.

0: Guten Morgen mit den größten Hits aller Zeiten. Da gehört dieser Top-Hit von Walter von der Vogelweide natürlich auch dazu. Tandaradei, wer wissen will, was das bedeutet, schaut im Duden nach oder fragt Manfred Greisinger aus Allensteig.
1: Ja, Tandaradei war der Ausruf eines Mädchens im Liebesakt und das hat der Walter von der Vogelweide vor 800 Jahren besungen. Unter der Linden war das berühmte Werk von ihm. Im Moment der höchsten Verzückung ruft das Mädchen Tandaradei aus und nur die Nachtigall ist Zeugin. Und man sagt, der Walter von der Vogelweide war sicher der größte Singer-Songwriter, ein Superstar des Mittelalters. Also er wäre heute vergleichbar mit einem Fendrich oder mit einer Steffi Werger.
2: Tandaradei, also der Nachfolger von Walter von der Vogelweide, also die Minnesängerinnen und Troubadours von heute. Die treffen sich am Wochenende tatsächlich beim ersten Tandaradei-Festival in Allensteig.
1: Also wir haben wirklich von Flöten des Mittelalters, also Musiker, die auch auf Originalinstrumenten performen. Wir haben aber Autorinnen, Autoren, die über Liebe aus eigenen Werken lesen. Wir tanzen, wir haben ein Original-Minnesänger-Paar da und wir verleihen den Walter als neuen Minnepreis an den Brian Benner, der ist nennt sich selber moderner Troubadour. Minnesang, Minnedienst war ja einfach nur Liebesdienst, Liebeslieder.
0: Romantik pur am Samstag und Sonntag in Allensteig und so hätte Radio Niederösterreich damals geklungen.

0: Zeit.
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0: Guten Morgen, Niederösterreich und den Rest der Welt, oh, alle gleich.
2: Doch Weltklasse, oder?
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2: Schönen guten Morgen. Und ein fröhliches Tandaradei. Wünschen wir allen heute.

0: 8.46 Uhr, gute Weiterfahrt in Niederösterreich. In Wien brauchen Sie ein bisschen länger.
1: Eine halbe Stunde mehr aktuell auf der Tangente Richtung Graz. Da staut zurück bis Hirschstetten, weil im Absbergtunnel nach einem Unfall der rechte Fahrstreifen blockiert ist. Wir wünschen viel Geduld und eine gute Fahrt.

0: schön langsam kann man schon an Samstag denken. Heute ist Donnerstag, der 8. Oktober und so stehen die Sterne.
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0: Wir starten mit den Waagen.
2: Mars gibt Kraft, Entscheidungen fallen Ihnen leicht, Arbeiten gelingen.
0: Skorpione, auch wenn Sie viel zu tun haben, vernachlässigen Sie Ihr Privatleben nicht.
2: Schütze, Sie sind belastbar und schaffen auch ein großes Arbeitspensum mühelos.
0: Steinbock, der liebe Stern verspricht Harmonie, Herzensangelegenheiten entwickeln sich ganz in Ihrem Sinn.
2: Wassermann, lassen Sie sich Zeit, auch kleine Schritte führen letztlich ans Ziel.
0: Fische, lassen Sie sich nicht unter Druck setzen, in der Hektik könnten Ihnen sonst Fehler unterlaufen.
2: Widder, auch Schwieriges schreckt Sie nicht ab, Sie verfügen derzeit über viel Kraft und Ausdauer.
0: Stiere, warten Sie nicht darauf, dass irgendetwas passiert, helfen Sie dem Glück ein bisschen nach.
2: Zwillinge, Sie sind aktiv und bringen viele interessante Dinge in Erfahrung.
0: Krebse, auch wenn Sie diplomatisch sind und niemanden kränken wollen, manchmal hilft ein offenes Wort mehr.
2: Löwe, vermeiden Sie impulsive Handlungen, so wird es Ihnen gelingen, auch in turbulenten Zeiten letztlich erfolgreich zu sein.
0: Und Jungfrau, ergreifen Sie die Initiative, sorgen Sie für romantische Stimmung. Könnten wir zum Tandaradei-Festival gehen für die romantische Stimmung in Einsteig.

0: Ist das fein heute in der Arbeit? Heute kann man so richtig gut Gas geben, Birgit Pferl.
1: Na, absolut. Ich meine, nach außen drängt heute nichts.
0: Nein, muss ich auch. Ich muss sagen, da kann man sich drinnen gemütlich machen. Gestern schwimmen noch, das war so herrlich.
1: Ja,
0: strahlender Sonnenschein.
1: Das war herrlich. Allerdings, es macht nichts und es tut gut, wenn es jetzt auch einmal ein bisschen düsterer draußen ist und kühler draußen wird. Das gehört zum Herbst einfach dazu.
0: Ist eh okay. Aber einen Sommerhit spiele ich uns noch, okay?
1: Na gut.
0: Einen. Und dann übernimmt Birgit Pferl im Vormittag.

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5: Die Delogierung einer Seniorin hat in Spanien zu Massenprotesten geführt und Neuwahlen ausgelöst. Nun ist die 87-jährige Mari Carmen Abascal im Krankenhaus gestorben. Ihr Tod löst Trauer aus und befeuert die Protestbewegung. Die spanischen Gewerkschaften haben einen Generalstreik gegen die Wohnungskrise angekündigt. David Kriegleder berichtet.
6: Mari Carmen Abascal wurde zum Symbol der spanischen Wohnungskrise. Die 87-Jährige wurde vor 2 Wochen aus ihrer Madrider Wohnung geworfen, nachdem ein Investor die Miete dramatisch erhöht hatte. Der Vorfall löste Massendemonstrationen aus und brachte die Regierung von Premier Sanchez schließlich zum Ausrufen von Neuwahlen. Gestern Abend starb die Pensionistin in einem Krankenhaus. Trauer und Zorn im Zentrum Madrids. Sie ist an einem gebrochenen Herzen gestorben, eine 87-Jährige aus ihrem Zuhause zu reißen, in dem sie 70 Jahre gelebt hat. Das ist Mord, sagt eine Demonstrantin. Spaniens Gewerkschaften haben für den 11. November einen Generalstreik ausgerufen. Nur gut 2,5 Wochen vor den geplanten Neuwahlen.
5: Jeder Siebte in Österreich fühlt sich häufig einsam, jeder Vierte wünscht sich mehr soziale Kontakte. Das zeigen Zahlen der Caritas. Und auch in ihrer täglichen Arbeit beobachtet sie, die Einsamkeit nimmt zu, Anke Mandl.
7: Als einen Grund nennt die Caritas, dass sich viele Menschen in den vergangenen Jahren stärker in die eigenen 4 Wände zurückgezogen haben. Auch Social Media spielt da eine Rolle. Gerade bei jungen Menschen können Online-Kontakte echte Begegnungen nicht ersetzen. Einsamkeit kann jeden treffen, unabhängig vom Alter. Deshalb ist es wichtig, hinzuschauen, wenn sich jemand im eigenen Umfeld immer mehr zurückzieht, sagt Caritas-Direktorin Nora Töttling-Musenbichler.
8: Das Wichtigste ist, oft Menschen anzusprechen, zu fragen, wie geht's dir? Oder magst du nicht vielleicht mit mir einmal heute eine Runde spazieren gehen? Das ist die niederschwelligste und beste Art und Weise. Da braucht es nicht immer gleich eine Beratungsstelle, sondern es geht um diesen persönlichen Kontakt. Ich werde gesehen.
7: Eine Möglichkeit zum Reden gibt es auch auf den Plauderbankerl der Caritas. Im Grazer Augarten zum Beispiel sind jeden Mittwoch von 15.30 Uhr bis 16.30 Uhr Freiwillige als Gesprächspartner da.
5: Ein 59-jähriger Mann aus dem Bezirk Neunkirchen ist gestern bei einer Wanderung in der Steiermark tödlich verunglückt. Laut Polizei ist der Mann in der Südwand des Losers alleine unterwegs gewesen, als er über felsiges Gelände abstürzte. Der Notarzt konnte nur mehr den Tod des Mannes feststellen. Zum Sport. Morgen startet das Formel-1-Wochenende in Singapur. Am Start ist dabei auch Valtteri Bottas. Er hat sich für eine sehr ungewöhnliche Anreise entschieden. Emily Weber, statt dem Flugzeug kommt er mit dem Fahrrad.
9: In der Nacht von Sonntag auf Montag hat Valtteri Bottas sich auf das Gravelbike geschwungen, direkt nach dem Grand Prix in Malaysia. Sein Ziel war es, von dort bis zum nächsten Grand Prix in Singapur zu radeln. Das hat er jetzt geschafft. Nach 4 Tagen und rund 420 Kilometern ist er angekommen, pünktlich zum ersten Medientermin. Das dokumentiert er auch in der Sport-App Strava. Bottas Radbegeisterung kommt nicht von irgendwo. Neben dem täglichen Formel-1-Business hat er sich in der Vergangenheit auch schon für die Gravel-WM qualifiziert.
5: Und wir schauen damit weiter zum Wetter. Heute ist es langsam, aber sicher vorbei mit dem Spätsommerwetter, Birgit Perl.
10: Immer wieder ziehen Wolken durch, sonnige Phasen gibt es nur zwischendurch, auch einzelne Regenschauer sind möglich, am wahrscheinlichsten sind sie südlich der Donau. Es wird heute nochmal warm, die Temperaturen steigen auf 20 bis 26 Grad. Aktuell allerdings noch frisch, 11 Grad in St. Pölten, 10 in Misselbach, 9 Grad hat es in Langenlois und Tulln und 13 Grad in Wiener Neustadt und Wien. Am Abend und spätestens in der Nacht werden die Regenschauer häufiger und zum Teil auch kräftig und damit ist es morgen spürbar frischer. Die Temperaturen schaffen dann 12 bis 18 Grad. Dazu ist es zunächst grau in grau. Im Laufe des Tages wird es dann aber auch wieder sonnig. 9.03 Uhr Radio Niederösterreich mit dem schnellsten Verkehrsservice im Land. A23 Tangente Richtung Graz zwischen Hirschstetten und der Gürtelausfahrt gibt es Stau und 20 Minuten Zeitverlust. Die Unfallstelle im Absbergtunnel ist allerdings bereits geräumt. Gute und sichere Fahrt.
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10: Ja, die einen oder anderen werden sich, glaube ich, überlegen, ob wir ab morgen wieder einheizen sollen. Oder wissen Sie was? Wir bewegen uns einfach zur Musik. Da helfen wir gerne mit den größten Hits aller Zeiten. Los geht's mit Big Mountain.

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1: Austropop ohne Grenzen gibt's morgen in der Kulturszene in Kottingbrunn im Bezirk Baden. David Pearson.
2: Sehr abwechslungsreiche Dialektmusik liefert Liedermacher Christoph Haug mit seiner Band ab 19.30 Uhr. Weinfest in Behamberg im Bezirk Amstetten am Samstag ab 16 Uhr im Kultursaal. Um 14 Uhr startet schon der Familienwandertag. Start und Ziel sind beim Kultursaal. Die Wanderung dauert ca. 2 Stunden. Papageien und Großsittichschau in Gföhl beim Gasthaus Haslinger am Samstag von 9 bis 17 Uhr und am Sonntag von 9 bis 16 Uhr. Es gibt eine Tombola, man kann sich beraten lassen und verkauft wird auch. Herbstkonzert vom Gesang- und Musikverein Großweikersdorf im Bezirk Tulln am Samstag um 19 Uhr im Turnsaal in Großweikersdorf und am Sonntag um 16 Uhr im Dorfzentrum in Radlbrunn im Bezirk Hollerbrunn. Weitere Veranstaltungshinweise finden Sie auf noe.orf.at unter den Tipps.

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0: 9.30 Uhr Radio Niederösterreich mit dem schnellsten Verkehrsservice im Land. Es ist alles ruhig auf den Straßen. Gute Fahrt. Das Wetter, auch wenn es heute nochmal so 20 bis 26 Grad bekommen wird, der Wetterumschwung ist nicht aufzuhalten. Jetzt schon viele Wolken, am Nachmittag dann erste Regenschauer, die dann in der Nacht das Spätsommerwetter beenden. Morgen dann zunächst grau in grau, später schon Sonnenchancen, allerdings nur mehr 12 bis 18 Grad.
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0: Nicht wundern, wenn in dieser Woche jemand zu Ihnen in die Werkstatt oder ins Büro kommt und fragt, welchen Radiosender hören Sie? Unser Quizreporter, der Fabian Fessler, ist unterwegs auf der Suche nach Radio Niederösterreich-Hörerinnen und Hörern, die beim großen Niederösterreich-Quiz mitspielen und gewinnen wollen. Gleich haben Radio Niederösterreich-Hörer im Bezirk Weidhofen an der Theier die Chance auf zwei Niederösterreich-Cards.

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1: Bei der Tankstelle heute früh in Gmünd hat unser Kandidat beim großen Niederösterreich-Quiz eine Frage nicht beantworten können, aber vielleicht haben die nächsten Kandidatinnen mehr Glück. Unser Quizreporter Fabian Fessler ist immer noch im Waldviertel unterwegs.
2: Wenn man ein Garagentor braucht oder einen neuen Gartenzaun, dann schaut man am besten zum Hauer nach Pfaffenschlag bei Weidhofen an der Theia. Ich bin hier hereingekommen und habe gefragt, hören Sie Radio Niederösterreich? Und Sie haben gesagt?
3: Ja, läuft.
2: Kerstin Kickl-Mader ist im Büro gemeinsam mit der Chefin, mit der Franziska Hauer. Bei euch läuft immer Radio Niederösterreich?
3: Ja, läuft eigentlich immer bei uns, ja. Die Musik ist immer unterhaltsam und auch die Beiträge sind gut.
2: Und noch jemand hört ganz aufmerksam zu, hat ein rötliches Fell und vier Beine.
3: Das ist der Felix.
4: Er ist sehr angenehm, Bürokater. Kommt immer schmusen.
3: Der ist uns zugelaufen vor 5 Jahren und hat gesagt, er bleibt bei uns.
2: Beim großen Niederösterreich-Quiz gibt es 2 Niederösterreich-Cards zu gewinnen für eine richtige Antwort auf eine Frage. Bei meiner Frage geht es um Pfaffenschlag bei Weidhofen an der Theia. Eine Gemeinde, die was Besonderes hat, nämlich den längsten Ortsnamen Österreichs. Wissen Sie zufällig, wie viele Buchstaben?
3: Über 30.
2: Ich habe nachgezählt, 35 sind es. Mit den 5 Leerzeichen dazwischen braucht man sogar 40 Zeichen. Welcher kommt am häufigsten vor?
3: Das A.
2: Ja, stimmt. Und 8 Buchstaben gibt es, die nicht vorkommen. Und das ist jetzt Ihre Gewinnfrage. Nennen Sie mir jeweils einen Buchstaben, der in Pfaffenschlag bei Weidhofen an der Theia nicht drin ist.
3: X.
2: X ist keines drin. Und Sie haben es jetzt schwerer, Kerstin. Welcher weitere Buchstabe kommt nicht vor?
4: Das Q.
2: Q ist auch nicht drin. Tatsächlich nur 8 Buchstaben, die nicht vorkommen. J, K, M, Q, U, V, X und Z. Alle anderen sind drin. Mhm. In Pfaffenschlag bei Weidhofen an der Theia. Und Sie gewinnen 2 Niederösterreich-Cards.
3: Sehr gut. Freut uns.
4: Dankeschön.
1: Und weiter geht's nächste Runde am Nachmittag nach 13 Uhr. Irgendwo dann im Bezirk Horn.

Welcome to World, Lisa Stansfield, am Donnerstagvormittag hier bei uns auf Radio Niederösterreich. Ja, die größte Leidenschaft von Krimi-Autor Roman Klementowitsch ist neben dem Schreiben der SK Rapid. Das Stadion besucht er in Schreibpausen. Ansonsten bestimmen Thriller und Krimis sein Leben. Immer still wurde ja schon als Landkrimi für den ORF verfilmt und Ende November gibt's dann eine weitere ORF-Premiere. Und mit Immer kalt, seinem neuen Thriller, schließt sich jetzt eine Trilogie. Roman Klementowitsch ist heute unser Gast nach 11 bei Radio Niederösterreich.

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2: Das Tiefkühlgemüsewerk Ardo in Großenzersdorf soll ja geschlossen werden. Gespräche mit der Politik zur Weiterführung sind gestern gescheitert. Das sorgt in Niederösterreich für Ärger. Landeshauptfrau-Stellvertreter Stefan Pernkopf von der ÖVP fordert nun Gespräche mit der belgischen Eigentümerfamilie.
3: Sie nehmen uns das Werkzeug weg. Das heißt, die Bauern und Bäuerinnen produzieren das Gemüse, das muss verarbeitet werden. Diese Verarbeitungskapazitäten gibt es in dieser Form nur am Standort in Großenzersdorf von der Firma Ardo. Die wollen sie nicht aus der Hand geben mit aus meiner Sicht fadenscheinigen Gründen. Und wir haben gesagt, wir akzeptieren das nicht. Wir verlangen weitere Gespräche.
2: Man werde jedenfalls weiter für den Erhalt der österreichischen Tiefkühlgemüseproduktion kämpfen, so Pernkopf. Der weltweite Wildtierbestand ist seit 1970 im Schnitt um knapp 3/4 geschrumpft. Das zeigt ein neuer WWF-Bericht. Der Verlust und die Verschlechterung von Lebensräumen sind die Hauptursachen, Christian Hoffmann.
4: Besonders dramatisch ist die Situation für die Tierwelt in den Flüssen und Seen. Hier ist der Bestand laut dem WWF-Bericht seit 1970 gleich um 85% zurückgegangen. Nicht einzelne Arten sterben aus, sondern die Herdengröße verringert sich, weil Lebensraum verloren geht. Durch Verbauungen, Rodungen und die Landwirtschaft. Es braucht eine Veränderung auf vielen Ebenen, sagt Georg Skatolin vom WWF Österreich.
5: Das wäre die Transformation in unserem Ernährungssektor, hier umweltfreundlicher zu handeln, die Transformation des Energiesektors weg von den fossilen und die Transformation des Finanzsektors. Wir müssen in eine Wirtschaft kommen, wo Naturschutzmaßnahmen eigentlich belohnt werden.
4: Auch intensive Artenschutzmaßnahmen können den Rückgang stoppen. Das zeigt sich etwa bei den Tigern, den Meeresschildkröten oder auch beim heimischen Seeadler.
2: Um der sinkenden Geburtenrate entgegenzuwirken, hat Singapur jetzt eine eigene staatliche Dating-App auf den Markt gebracht. Die App unterscheidet sich wesentlich von herkömmlichen Dating-Apps. Es geht nämlich nicht darum, die Nutzer möglichst lange auf der Plattform zu halten, sondern zielgerecht die oder den zukünftigen zu finden. Johannes Schmerkelunde berichtet.
6: Die Suche nach der großen Liebe ist nicht immer ganz einfach. Singapur will da nun nachhelfen auf gewissermaßen oberster staatlicher Ebene. Die Dating-App First Date soll die Geburtenrate wieder nach oben treiben. Im vergangenen Jahr ist sie auf ein Rekordtief gesunken. Die Bevölkerung droht zu schrumpfen und zu überaltern. Derzeit befindet sich die App noch in der Pilotphase, kann also nur von Staatsbediensteten im Alter von 21 bis 35 Jahren genutzt werden. Wer sich anmeldet, muss einen ausführlichen Fragebogen ausfüllen. Die App liefert daraufhin, anders als bei Dating-Apps wie Tinder, keine breite Auswahl an Singles, sondern nur einen einzigen Treffer, nämlich die Person mit der, gemessen an den Antworten, höchsten Übereinstimmung. Den Nutzern bleiben dann 72 Stunden, um sich für oder gegen die Person zu entscheiden. Bleibt die Frage, wie anziehend Singles diese neue staatliche App finden.
2: Und wir schauen damit weiter zum Wetter. Da gibt's heute einen Umschwung, Birgit Perl.
7: Genau. Immer wieder ziehen bereits Wolken durch, sonnige Phasen gibt es nur zwischendurch, auch einzelne Regenschauer sind möglich. Am wahrscheinlichsten sind sie südlich der Donau. Es wird nochmal warm, die Temperaturen steigen auf 20 bis 26 Grad. Aktuell 13 Grad in Melk und St. Pölten, 11 in Horn und Stockerau, 19 Grad in Bruck an der Leiter und 14 hat es in Wien. Am Abend und in der Nacht werden dann die Regenschauer häufiger, zum Teil können sie auch kräftig sein. Und dann ist es morgen spürbar frischer, nur mehr 12 bis 18 Grad. Wir starten grau und grau in den Freitag. Im Laufe des Tages zeigt sich dann aber auch wieder die Sonne. 10.04 Uhr Radio Niederösterreich mit dem schnellsten Verkehrsservice im Land. Eine Viertelstunde länger dauert es in Wien auf der Schüttelstraße vor der Franzensbrücke. Und eine Meldung vom öffentlichen Verkehr: auf der Südbahnstrecke fahren keine Züge zwischen Pfaffstätten und Leobersdorf. Grund ist eine Stellwerkstörung. Für den Nahverkehr wird ein Schienenersatzverkehr mit Bussen eingerichtet. Die Fernverkehrszüge werden umgeleitet. Kommen Sie gut an Ihr Ziel.
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7: Was bedeutet das Spätsommerwetter der vergangenen Wochen eigentlich für die Erdäpfelernte? Die Antwort gibt's gleich.

0: 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Das sonnige und warme Herbstwetter hat sicher viele von uns sehr gefreut. Für die Erdäpfelernte war das allerdings nicht ganz so ideal. Nachdem nämlich die Erdäpfel ohnehin schon unter dem heißen Sommer gelitten haben, war es jetzt auch für die Ernte deutlich zu warm. Simon Baumberger.
1: Ja, wenn es nämlich Temperaturen über 25 Grad hat, dann sind die Erdäpfelknollen zu warm, um sie gut lagern zu können, weil sie dann schnell faul werden könnten. Außerdem hat es in letzter Zeit schon wieder viel zu wenig Regen gegeben. Durch die Trockenheit, da können die Knollen auch leicht beschädigt werden. Die Ernte, die ist mittlerweile großteils abgeschlossen und für die Lagerung gibt es jetzt die erhofften kühleren Temperaturen. Mit dem Spätsommerwetter ist es mit heute vorbei und der Herbst zieht ins Land. Es wird zwar heute noch einmal warm mit 20 bis 26 Grad, aber am Abend und über Nacht zieht dann kräftiger Regen über Niederösterreich und bringt ordentliche Abkühlung. Morgen und am Wochenende liegen die Temperaturen dann deutlich unter der 20 Grad Marke und es bleibt unbeständig.
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1: 10.30 Uhr Radio Niederösterreich mit dem schnellsten Verkehrsservice im Land. 15 Minuten Ihr Zeitverlust in Wien auf der Schüttelstraße vor der Franzensbrücke. Und auf der Südstrecke fahren keine Züge zwischen Pfaffstätten und Leobersdorf. Grund ist eine Stellwerkstörung. Für den Nahverkehr wird ein Schienenersatzverkehr mit Bussen eingerichtet. Fernverkehrszüge werden umgeleitet. Das Wetter, jetzt schon viele Wolken, am Nachmittag erste Regenschauer, die dann in der Nacht das Spätsommerwetter beenden. Morgen starten wir grau in grau, später gibt es aber wieder Chancen auf Sonne bei 12 bis 18 Grad.
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1: Na, es wird wohl nur wenige Menschen geben, die sich zu keinem Zeitpunkt irgendwie gestresst fühlen. Das Gegenteil ist die Regel. Umso wichtiger ist es, dass wir wissen, wie wir mit dem Stress umgehen sollen und vor allem können. Das ist gleich unser Thema.

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1: Anhaltender Stress schadet unserer Gesundheit, das ist, glaube ich, jedem bekannt. Und in Zeiten ständiger Erreichbarkeit und in einer Überflutung mit Informationen und Reizen muss man sich schon auch ganz bewusst Auszeiten nehmen. Denn was Stress bei jedem Einzelnen auslöst, das ist sehr unterschiedlich, Andrea Steurer.
2: Denn jeder hat ein anderes Stresslevel.
3: Das Parkplatz suchen, muss ich ganz ehrlich sagen, ja.
2: Schularbeiten.
4: Der Stau auf der Südostagente.
5: Eher Menschen, die unangenehm sind oder lästig sind.
2: Isabel Fellner ist Mentaltrainerin und zu ihr kommen Menschen, die mit Stress nicht mehr umgehen können und manchmal sogar schon körperliche Auswirkungen spüren.
6: Wenn wirklich der Körper schon ein Alarmsignal aussendet, oft sind es auch schon Panikattacken, also wenn dann Ängste kommen, weil einfach das Nervensystem so übererregt ist, dass es auf alles reagiert.
2: Und die Symptome können ganz unterschiedlich sein.
6: Zähne knirschen, Zähne zusammenpressen, aber genauso auch Rückenschmerzen, Übelkeit, vermehrtes Schwitzen, also da gibt es wirklich ein riesengroßes Spektrum.
2: Wissenschaftlich belegt ist auch, dass körperliche Bewegung eines der wirksamsten natürlichen Mittel ist, um unseren akuten Stress abzubauen und auch unsere Widerstandskraft zu stärken. Das kann jetzt im Herbst Wandern sein, Radeln oder auch Tanzen oder Yoga. Und um das Nervensystem auch kurzfristig zu beruhigen, hilft Atmen. Und zwar bewusstes Atmen.
6: Dass ich schaue, dass ich in den Bauch atme, dass ich einen tiefen Atemzug nehme, langsam ausatme und über den Atem meinem Körper signalisiere, ich bin in Sicherheit, es ist alles in Ordnung, ich darf mich wieder entspannen.
1: Na dann, einmal kurz bewusst tief atmen und am besten mittanzen. Geht auch zu diesem Song. Tina Turner und David Bowie mit Tonight in der Live-Version.

0: Oh ja.
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3: In der Mittelschule in St. Pölten-Viehofen, da kommt heute wieder der Hund mit, der Therapiehund.
4: Tiki, die sagt in ausgewählten Stunden quer durch alle Schulstufen für eine Auflockerung und für kleine Glücksmomente im Schulalltag.
3: Ab morgen geht's bergab mit den Temperaturen, da braucht man dann eine gescheite Jacke. Und wie viel kann so eine Jacke bitte kosten? Viel! Vor allem, wenn es die Jacke aus dem Lied ist. Thriller! Da haben wir sofort im Kopf, die schwarz-rote Lederjacke, oder? Mit der Michael Jackson da als Zombie tanzt. Und die wird jetzt versteigert.
4: Und das wird teuer. Geschätzt wird das gute Stück auf 9 Millionen Euro.
3: Was im Moment für uns im Land auch besonders schön ist, das herrliche Obst auf den Bäumen. Äpfeln, Birnen, Quitten, Zwetschgen, so viel reif jetzt gerade. Und wer keinen eigenen Garten hat und noch Obst braucht, da zahlt sich ein Besuch in Nussdorf ob der Traisen aus.
4: In den Gärten von der Familie Altenriederer, da dürfen die Besucherinnen und Besucher nämlich einfach selber pflücken.
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2: In Italien findet heute die letzte Abstimmung über das neue Wahlrecht statt. Nach Uneinigkeit in der Rechtskoalition hat Regierungschefin Giorgia Meloni zahlreiche Details mit der Vertrauensfrage verknüpft. Die heutige Abstimmung ist geheim. Italiens Opposition kritisiert, dass man nicht einmal den Dialog gesucht habe. Aus Rom, Cornelia Wospanik.
3: Riccardo Maggi ist gegen das Wahlrecht in den Hungerstreik getreten. Das sei eine Demokratie der Chefs, sagt der Oppositionspolitiker.
4: Questa è la democrazia dei capi.
3: Geschlossen kritisiert die Opposition, dass die Regierungsmehrheit nicht einmal den Dialog gesucht habe. Doch was soll anders werden? Italien soll wieder ein reines Verhältniswahlrecht erhalten, allerdings mit Vorzugsstimmen und einer Mehrheitsprämie. Für das Bündnis, das über 42% der Stimmen kommt, soll es so eine Mehrheit von 55% geben. Dass das der Regierung nützt, ist aber keineswegs klar. Die Rechtsparteien liegen in Umfragen gerade in etwa bei den 42%. Die Oppositionsparteien liegen gemeinsam darüber, haben aber noch kein Bündnis gebildet.
2: Die Agrana erhält wegen dürrebedingten Ernteausfällen heuer um bis zu 40% weniger Zuckerrüben von den Bauern aus Österreich. Einen Zuckerengpass werde es hierzulande aber dennoch nicht geben. Die gesamte heimische Rübenernte wird in der niederösterreichischen Agrana Zuckerfabrik in Tulln an der Donau verarbeitet. Die Billigfluglinie Ryanair kehrt kommenden Sommer in vollem Umfang nach Linz zurück. Das ist jetzt fix. Die bisher angebotenen Ziele in Spanien, Italien und England werden auch kommendes Jahr wieder angeflogen. Erst gestern hat die Fluglinie ja angekündigt, weitere Maschinen vom Flughafen in Schwechat abzuziehen. Mehr von Daniela Dahlke.
5: Zweimal pro Woche nach Bari in Süditalien, ins spanische Alicante und auch zweimal pro Woche wieder nach London. So wird der Sommerflugplan aussehen. Das bestätigt Ryanair auf ORF-Anfrage. Seit zwei Wochen sind die Tickets dafür freigeschaltet. Die Sommerflüge fürs nächste Jahr können damit bereits gebucht werden. Der Linzer Flughafen hatte um die drei Verbindungen gezittert, vor allem um London, das Ryanair im Winter aus dem Flugplan genommen hat. Der Winterflugplan ist jetzt final präsentiert worden. Da setzt die Billig-Airline in Österreich den Sparstift an. Vier Maschinen werden etwa aus Wien abgezogen und 12 Verbindungen gestrichen. Zumindest in Linz ist Ryanair im Sommer wieder wie gewohnt zurück. Allerdings steht auch fest, dass nicht mehr als diese drei Verbindungen angeboten werden, heißt es.
2: Zum Sport. In 2,5 Wochen startet der Skiwinter mit dem Saisonauftakt in Sölden. Der Skiweltverband hat kurz davor einige neue Regulierungen festgelegt. Hauptaugenmerk liegt auf den Skischuhen und das auch aus gutem Grund, Emily Weber.
6: Die FIS, die möchte durch die Regeln Verletzungen verringern, besonders bei Speed-Disziplinen schweren Stürzen entgegenwirken. Also, worum geht es genau? Der Skischuh darf ab sofort nur mehr eine bestimmte Maximalhöhe haben, abhängig von der Schuhgröße. Also, je größer der Schuh, umso höher diese Maximalhöhe. Dadurch sollen die Kräfte, die auf Athletinnen und Athleten wirken, verringert werden. Außerdem sind Airbags jetzt bei Speedrennen ohne Wenn und Aber Pflicht. Ziel ist eben, den Skisport weniger aggressiv und etwas sicherer zu machen.
2: Und wir schauen damit weiter zum Wetter. Birgit Perl, die Sonne, die macht sich heute rar.
7: Sonnige Phasen gibt es heute, wenn, dann nur zwischendurch. Meist ist es stark bewölkt und auch Regenschauer sind möglich. Aktuell hat es 18 Grad in Gänserndorf, 17 in Wiener Neustadt, 14 Grad in Wieselburg, 13 in St. Pölten. Deutlich kühler in Zwettl bei 11 Grad und in Wien hat es 15. Am Abend und in der Nacht werden dann die Regenschauer häufiger und zum Teil auch kräftig. Damit ist es morgen dann spürbar frischer mit 12 bis 18 Grad. Dann starten wir außerdem erstmal grau in den Freitag. Und im Laufe des Tages gibt es dann aber schon wieder Chancen auf etwas Sonne. 11.04 Uhr Radio Niederösterreich mit dem schnellsten Verkehrsservice im Land. Auf den Straßen ist alles ruhig. Auf der Südstrecke fahren keine Züge zwischen Mödling und Leobersdorf. Grund ist eine Stellwerkstörung. Für den Nahverkehr ist ein Schienenersatzverkehr mit Bussen eingerichtet. Fernzüge werden umgeleitet. Wo immer Sie unterwegs sind, gute Fahrt.
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7: Es ist schon eine Weile her, 2016, da ist Immer still erschienen. Es folgte dann ein Jahr später Immer schuld. Jetzt sind 9 Jahre vergangen nach dem zweiten Teil und die Trilogie ist mit Immer kalt komplett. Thriller-Autor Roman Klementowitsch, herzlich willkommen.
9: Hallo.
7: Warum hast du deine Leser so lange auf Teil 3 warten lassen?
9: Ganz einfach, weil er nicht geplant war. Okay. Kurze, knappe Antwort. Warum er dann doch gekommen ist, erzählt er uns gleich.
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1: Krimi-Autor Roman Klementowitsch ist heute zu Gast nach 11 im Radio Niederösterreich Studio. Der neue Thriller heißt Immer kalt und macht, wie bereits angesprochen, eine Trilogie komplett die so nicht geplant war. 2016, 2017 war eigentlich der zweite Teil mit Immer still überhaupt geplant?
2: Immer still war der erste, Immer schuld war auch nicht geplant. Na, kein Problem, ich komme auch immer durcheinander. war auch nicht geplant, ja, und jetzt der dritte Teil, der kam auch überraschend. War so nie geplant. Ich hatte schon länger die Idee für eine Kurzgeschichte. Mhm. Also Immer kalt hätte eine Kurzgeschichte sein sollen. Nach 150, 160 Seiten habe ich aber dann gemerkt, das geht sich nicht mehr aus mit einer Kurzgeschichte. Das wird eigentlich ein regulärer dritter Teil.
1: Wie viele Seiten?
2: Ich glaube 360, ja, 370 sind es jetzt vorhin.
1: Gut, also wir haben jetzt Immer still, Immer schuld, Immer kalt. Was hat es mit dem Immer auf sich?
2: Das hat sich aus dem ersten Teil ergeben, wenn man die Geschichtsseiten, habe ich aber dann gemerkt, das geht sich nicht mehr aus mit einer Kurzgeschichte, das wird eigentlich ein regulärer dritter Teil.
1: Wie viele Seiten?
2: Ich glaube 360, ja, 370 sind es jetzt vorhin.
1: Gut, also wir haben jetzt Immer still, Immer schuld, Immer kalt. Was hat es mit dem Immer auf sich?
2: Das hat sich aus dem ersten Teil ergeben, wenn man die Geschichte Immer still liest

0: Lebenskrise steckt, weil er sich von einem Schlaganfall noch nicht so richtig erholt hat, weil er frühzeitig pensioniert wurde und weil ihm noch dazu, und das ist das Schlimmste, von seiner Frau verlassen wurde, mehr oder weniger von einem Tag auf den anderen, ohne einen wirklichen Grund dafür zu erfahren. Er hadert mit seinem Leben, schafft es kaum aus dem Bett am Morgen und dann erreicht ihn aber ein verzweifelter Hilferuf aus Grundendorf, ausgerechnet jenem Ort, in dem er in der Vergangenheit schon furchtbare Verbrechen hat aufklären müssen, und jetzt zögert er keine Sekunde und kehrt dorthin zurück.
1: Okay. Geht's gut aus? Nein, das verraten wir natürlich
0: nicht.
1: Das
0: verraten wir nicht.
1: Abgesehen davon, welcher Thriller geht gut aus.
0: Da sind wir bei mir so 50-50. Man weiß nie, ob es okay ausgeht oder schlecht.
1: Das schließt jetzt eh gleich die nächste Frage an, nämlich inwieweit unterscheidet sich denn jetzt immer Kalt von den bisherigen Thrillern? Gibt es überhaupt Unterschiede?
0: Stilistisch jetzt wenig und stimmungstechnisch. Ich habe aber schon bei den ersten beiden Teilen verschiedene Protagonisten gewählt. Mhm. Und jetzt im dritten Teil habe ich wieder mit dem Schulz eben einen neuen Protagonisten. All diese Personen kommen in den anderen Teilen in größeren oder kleineren Rollen vor. Also sie sind in allen Teilen vorhanden. Aber jetzt der Schulz wurde von der Nebenfigur zum Protagonisten befördert. Genau.
1: Okay. In den Immer-Thrillern, die spielen in fiktiven Orten im Machfeld. Du bist ein Machfelder.
0: Genau.
1: Ist das ein Vorteil oder ein Nachteil, wenn man die Gegend richtig gut kennt?
0: Also für mich war es ein Vorteil. Also ich habe natürlich reale Schauplätze genommen, teilweise auch erfundene Schauplätze, aber diese realen Schauplätze habe ich dann zum Teil doch sehr überspitzt dargestellt und das hat riesengroßen Spaß gemacht. Mhm. Vor allem das Machfeld, finde ich, eignet sich ja besonders gut für so Thriller-Setting. Naja, man hat die hohen Maisfelder ein paar Monate lang, man hat den Nieselregen, man hat den Nebel in der kalten Jahreszeit, man hat den Winter ständig um die Ohren bläst gefühlt und andere Geräusche verschluckt. Also ich finde, da kann man schon ganz viel rausholen.
1: Alles klar. Na, wir plaudern gleich weiter.

0: Thriller-Autor Roman Klementowitsch ist heute unser Gast nach 11 bei Radio Niederösterreich. Wir sind in unserer Entweder-Oder-Runde.
1: Ich freue mich drauf.
0: Ich hau mich jedes Mal so ab, weil es ist immer die gleiche Reaktion. Keiner weiß, was auf einen zukommt, aber alle sind sie gespannt, das taugt mir voll. Na gut, dann schauen wir mal, wie es dir geht mit Ja, Nein oder beides. Mhm. Erste Frage, gemütlicher Abend in einem Pub oder doch lieber Kinoabend?
1: Boah, schwierig. Mhm. Pubabend hatte ich gestern, also sage ich jetzt mal Kinoabend.
0: Und was schaust du dann an im Kino? Auch Thriller oder?
1: Oh ja, das ist total. Ich bin offen für viele Genres.
0: Schon. Ja. Sehr gut. Dann Gitarre selbst spielen oder lieber anderen Musikern zuhören?
1: Das sind ja lauter beides Fragen. Ja, selber Gitarre spielen entspannt mich doch sehr, ja. Also ich würde sagen, ein Leben lang nur mehr fremde Bands anschauen oder selber musizieren, dann würde ich sagen, selber musizieren.
0: Das ist doch eine schöne Antwort. Dann sind wir gleich beim Lesen. Lieber lesen oder Film anschauen?
1: Sowohl als auch, weil das Lesen, ich vermisse die Zeit, in der ich mich am Abend ins Bett gelegt habe und ein Buch hergenommen habe und wirklich entspannen konnte dabei. Mhm. Jetzt ist es eher so, wenn ich ein Buch aufschlage, wird das sofort analysiert. Wie ist der Schreibstil, wie wird diese Figur eingeführt und so. Da bin ich sofort wieder im Arbeitsmodus.
0: Okay, ja. Aber liest du dann auch am liebsten Thrillers oder Krimis oder schaust du da auch andere Genres an?
1: Ja, auch andere Genres. Also ist ja stimmungsabhängig gerade.
0: Okay, red mal übers Kochen. Frei improvisieren oder doch einmal sich streng an ein Rezept halten?
1: Ja, gar nicht an ein Rezept halten, das kann ich gar nicht. Bei mir wird eher so reingeschaut in den Kühlschrank, was gerade gibt noch und dann wird Freestyle zusammengemixt. In 3 von 4 Fällen klappt das. Einmal geht's in die Hosen. Aber,
0: na bitte, ja. Das ist ja auch genial. Du isst wahnsinnig gern Pizza, könntest du das jeden Tag tun?
1: Ja.
0: Und immer selber gemacht?
1: Das ist keine Übertreibung. Ich könnte wirklich jeden Tag Pizza essen. Ich muss mich sehr zusammenreißen, das nicht zu tun.
0: Wunderbar. Wir haben einen Pizzateig von dir zur Verfügung gestellt bekommen. Mhm. Den stellen wir auch gerne ins Internet, noe.orf.at, nach Belieben zu belegen. So, lieber Rapid-Match im Stadion oder Punk-Rock-Konzert?
1: Oh Gott, oh. Ah. Das geht jetzt nicht. Na, da muss ich beides sagen, das geht jetzt wirklich nicht.
0: Du bist ein Punkrocker?
1: Ja, generell eher die härtere Musikrichtung. Also.
0: Okay, wie passt jetzt Roxette dazu?
1: Ich liebe melancholische Stimmungen. Mhm. Also, und das schafft Roxette sehr gut, finde ich.
0: Okay.
1: Ja.
0: Und,
1: oder Dramatik. Ja, alles.
0: Und du verpackst die Roxette-Songs in deinen Romanen, ne?
1: Ja, genau. Bei Immer Still habe ich das gemacht und dann habe ich mir das zum Spaß gemacht, in Immer Schuld wieder einen anderen reinzupacken und jetzt in Immer Kalt habe ich dann am Schluss gemerkt, ich habe noch gar keinen Roxette-Song drin, dann habe ich noch einen reingepackt.
0: Wie schaut es mit italienischer Musik aus?
1: Italienische Musik, ja, mit der bin ich auch ein bisschen aufgewachsen. Ne? Mhm. Also so WM 1990 und so, als ich noch ein Kind war, da hat das irgendwie angefangen und ja. Meine Tochter, die hat das jetzt auch ein bisschen übernommen, diese Leidenschaft.
0: Ah, wirklich?
1: Ja.
0: Das heißt, die steht voll auf italienische Musik?
1: Ja, sie hat einen ausgezeichneten Musikgeschmack von Roxette über Punkrock bis zu italienischen Horror.
0: Also ganz der Papa. Na, weißt du was? Liebe Emilia, liebe Grüße aus dem Radio Niederösterreich Studio. Dann kommt jetzt ganz speziell für dich die Ciananannini.
1: Ihr Lieblingssong derweil.
0: Ja, schau.

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5: Es ist 11.30 Uhr, Radio Niederösterreich mit dem schnellsten Verkehrsservice im Land und einer Geisterfahrermeldung. Achtung in Niederösterreich, auf der S1 der Wiener Außenring-Schnellstraße kommt Ihnen zwischen dem Knotenkorn Neuburg und Eibesbrunn ein Geisterfahrer entgegen. Bitte fahren Sie vorsichtig in beiden Richtungen und überholen nicht. Ich wiederhole, auf der S1 der Wiener Außenring-Schnellstraße kommt Ihnen zwischen dem Knotenkorn Neuburg und Eibesbrunn ein Geisterfahrer entgegen. Wir geben Entwarnung, sobald der Geisterfahrer die Schnellstraße verlassen hat. Und die Meldung von der ÖBB, die Sperre der Südstrecke zwischen Mödling und Leobersdorf ist aufgehoben. Die Züge fahren wieder, die Stellwerkstörung ist behoben. Das Wetter. Auch wenn es heute am Nachmittag nochmal 20 bis 26 Grad bekommt, der Wetterumschwung ist jetzt mal nicht aufzuhalten. Die ersten Regenschauer gibt es dann auch schon im Laufe des Nachmittags. Und in der Nacht wird es stärker regnen. Damit ist dann der Spätsommer mal vorläufig zumindest beendet. Morgen dann wechselhaft bei 12 bis 18 Grad.

Radio Niederösterreich mit der Wiederholung der Geisterfahrermeldung. Auf der S1 der Wiener Ostring-Schnellstraße kommt Ihnen zwischen dem Knoten Korneuburg und Eibesbrunn ein Geisterfahrer entgegen. Bitte fahren Sie in beiden Richtungen vorsichtig und überholen Sie nicht. Wir geben Entwarnung, sobald der Geisterfahrer die Schnellstraße verlassen hat.

0: 11.38 Radio Niederösterreich hier mit der Geisterfahrer. Endwarnung für Niederösterreich. S1 Wiener Ausring-Schnellstraße zwischen dem Knoten Korneuburg und Eibelsbrunn. Der Geisterfahrer hat die Schnellstraße verlassen. Kommen Sie weiterhin gut und sicher an Ihr Ziel. So, bei uns im Studio zu Gast ist Thriller-Autor Roman Klimentowitsch und wir reden jetzt darüber, dass du sowas wie einen, sagen wir mal, ja, Ritterschlag erhalten hast. Empfindet man das als Autor so, wenn die Werke, die eigenen, verfilmt werden?
1: Ja, ich glaube, das ist der Wunsch oder der Traum von jedem, der Geschichten erfindet und Bücher schreibt, dass die irgendwann einmal verfilmt werden.
0: Mhm. Immer still ist bereits gelaufen und als nächstes kommt, wenn das Licht gefriert, wird am 29. November im ORF gezeigt und mit einer Mega-Besetzung.
1: Mit einer Mega-Besetzung, mit einem großartigen Team, das den Film umgesetzt hat, und ich bin begeistert von dem Film. Mir taugt er so. Er ist ganz nah, die Geschichte ist ganz nah am Buch verfilmt worden und sowohl Plot als auch stimmungstechnisch großartig umgesetzt worden.
0: Mit dabei Adele Neuhauser, Erwin Steinhauer, Fritz Karl, also wirklich ganz, ganz große Namen. Ist da eine Figur dabei, bei der du dann besonders gespannt warst, wie die dann filmisch umgesetzt wird?
1: Aber die darf ich jetzt nicht, die darf ich jetzt nicht nennen, und ich war besonders gespannt, wie das umgesetzt wird, und es ist großartig umgesetzt worden. Ich bin sehr begeistert.
0: Das ist ja mega, weil das ist ja auch nicht immer so und vor allem nicht selbstverständlich. Ne?
1: Genau.
0: Man erkennt ja dann oft das Buch nicht mehr, wenn es dann im Film gezeigt wird.
1: Bei Immer still war es so, dass das Buch ja eben im Machfeld spielt, und da wurde es für die Landkrimi-Reihe nach Kärnten verfrachtet. Aha. Und auch so hatte es doch einige Änderungen gegeben dann im Vergleich zum Buch, und darum bin ich jetzt bei Wenn das Licht gefriert umso begeisterter, dass das einfach so nah am Buch verfilmt wurde.
0: Gedreht wurde unter anderem in der Klosterneuburger Au, in Tulln, in St. Pölten oder auch in Burgersdorf. Das heißt, das ist dir schon auch wichtig, oder? Dass man den Lokalkolorit im Film dann auch erkennt.
1: Na, mir ist es eher wichtig, dass die Stimmung des Buches eingefangen wird. Ich habe das Buch spielt in einer namentlich nicht genannten Region und auch das Land wird gar nicht genannt, so wie übrigens all meine anderen Bücher abseits der Immer-Still-Trilogie. Mir sind die Orte jetzt gar nicht so wichtig in der Regel, sondern mir ist es wichtig, dass die Stimmung eingefangen wird und dass das Wesen der Geschichte dasselbe ist.
0: Und wie fühlt sich's an, wenn die Figuren, die man eigentlich ganz ursprünglich in einem eigenen Kopf gehabt hat, dann tatsächlich am Bildschirm zu sehen sind?
1: Ich war, als ich den Film gesehen habe, war ich begeistert. Ich habe mir gedacht, großartig, wow, das haben sie toll gemacht und so. Und ich war richtig, richtig begeistert. Und erst beim Heimfahren bin ich dann irgendwie draufgekommen, ja, es ist cool, aber ist wie in meiner Geschichte eigentlich. Ich war dann von mir selbst überrascht, dass mir das damals eingefallen ist. Ich war sehr begeistert von mir selbst.
0: Sensationell. Genau, und da reden wir dann gleich noch drüber, wie Roman Klimentowitsch überhaupt zum Schreiben gekommen ist und wie er das anlegt.

0: Thriller-Autor Roman Klementowitsch noch ein paar Minuten bei uns im Radio Niederösterreich-Studio zu Gast. Bitte, was hat denn der Ludwig Hirsch mit dir zu tun?
1: Der Ludwig Hirsch, der, ich kann mich erinnern, ich muss so um die 4 Jahre gewesen sein, da habe ich bei uns daheim die CD Dunkelgraue Lieder entdeckt und die begleitet mich bis heute.
0: Wirklich?
1: Ich finde, Ludwig Hirsch war ein sensationeller, großartiger, ich weiß gar nicht, was ich noch für Superlative nennen kann, Geschichtenerzähler.
0: Und der hat dich inspiriert, ganz offensichtlich.
1: Ja, ich glaube, diese Melancholie, die er da in diese Geschichten reinpackt, das ist unvergleichlich.
0: Und was hat Hawaii mit deinem Werk zu tun?
1: Hawaii. Ich war ja, bis ich 30 war, in etwa bekennender Nichtleser.
0: Das hat mich überhaupt nicht interessiert.
1: Ja, wirklich, das hat mich überhaupt nicht interessiert. Und es war dann so, dass einer meiner besten Freunde geheiratet hat auf Hawaii.
0: Okay.
1: Und wir ihn da begleitet haben. Und ich habe mir gedacht, so 31 Stunden Reisezeit und wird schon toll mit Los Angeles und hawaiianische Inseln. Wir werden schon ganz viel erleben, aber vielleicht ist mal ein bisschen Fahrt. Ich habe beschlossen, mir ein Buch zu kaufen. Verrückt, wie ich war damals als bekennender Nichtleser. Und das habe ich dann auf Hawaii gelesen und war so begeistert, dass ich dann schon beim Rückflug angefangen habe, mir meine erste eigene Geschichte auszudenken. Und so ist dann Immer still entstanden. Also die habe ich mir damals bei 40 Grad im Schatten auf Hawaii überlegt, auf Honolulu.
0: Spannend. Und davor hast du mit Lesen und Schreiben gar nichts am Hut gehabt?
1: Na, hat mich überhaupt nicht interessiert.
0: Was hast du vorher beruflich gemacht?
1: Ich war immer im Marketing unterwegs. Also kreativ war ich immer schon im Marketing und habe eher Musik gemacht und so, aber ja.
0: Hast du jetzt sowas wie eine Mission, weil du bist ja auch viel in Schulen unterwegs?
1: Genau, ich werde zum Glück sehr viel von Schulen eingeladen, wo ich den Kids das Wesen von spannungsgeladenen Geschichten vermitteln darf und auch es mir immer wieder super gelingt zum Glück, dass ich sie fürs Lesen und für Geschichten generell begeistern kann.
0: Schön. Ja. Das gelingt ja grundsätzlich ganz gut bei Lesungen, auch an anderen Orten, wo halt dann auch Erwachsene hinkommen. Aber eine Lesung, wie machst du das? Also ich habe gehört, manche Autoren müssen schon richtige Shows abziehen. Also es wird nicht nur vorgelesen, sondern was machst du, um die Leute bei der Stange zu halten?
1: Shows. Bei mir entsteht das eher spontan, aber das Lesen selbst ist ein Drittel bis höchstens die Hälfte, maximal die Hälfte der Zeit. Also bei mir geht es ganz viel immer ums Erzählen, wie ich an Geschichten herangehe, wie das Schreiben so funktioniert. Das ist immer jeder Abend ist anders, weil ich ganz viel auf die Fragen und Interessen des Publikums eingehe und das ist eigentlich so ein Zwischenspiel.
0: Was ist da generell beim Schreiben wichtig? Auf was achtest du da ganz speziell?
1: Mir ist es wichtig, dass jede Geschichte, am Anfang jeder Geschichte steht bei mir ein Thema, das ich in dieser Geschichte bearbeiten möchte. Das ist in den meisten Fällen mit der Auflösung irgendwie verbunden, deswegen kann ich im Vorfeld nicht groß drüber reden. Aber ja, wenn das Licht gefriert ist, ist zum Beispiel das Thema Alzheimer. Und das wird nicht nur angerissen, sondern das durchzieht die ganze Geschichte und das ist das Wesen der Geschichte.
0: Mhm. Interaktion bei Lesungen ist natürlich auch super mit dem Publikum.
1: Genau.
0: Dürfen die auch Fragen stellen?
1: Ja, die dürfen
0: alles.
1: Natürlich, sogar zwei.
0: Hast du was im Kopf, was da so besonders gefragt wird? Also was interessiert dich?
1: Oft wird gefragt, wie ich zum Schreiben gekommen bin, ob ich schon im Kindergartenalter Gedichte verfasst habe, wie lange es dauert, so eine Geschichte zu schreiben und ja, wie kommt man auf solche Ideen? Das sind so die häufigsten Fragen. Die Antworten verrate ich jetzt nicht, die können Sie mir persönlich bei der nächsten Lesung stellen.
0: Vorläufig müssen wir weit fahren, nämlich nach Tirol oder Salzburg, aber du wirst ja auch bei uns in Niederösterreich Lesungen wieder geben.
1: Genau. Am 22.10. bin ich in Wien bei der Wiener Kriminacht dabei. Genauen Leselocation könnt ihr auf meiner Website nachschauen. 5.11. in Wolkersdorf, 6.11. bei der Badener Kriminacht und am 14.11. in Achau. Das sind jetzt so die nächsten Termine in der Umgebung.
0: Gut. Gibt schon einen neuen Thriller in deinem Kopf?
1: Das verrate ich. Ja, im Kopf schon, aber wie der genau ausschaut und wann der rauskommt, das kann ich noch nicht sagen oder will ich noch nicht verraten.
0: Na, dann bleiben wir gespannt. Thriller-Autor Roman Klementowitsch war heute zu Gast nach 11 bei Radio Niederösterreich. Ich sage vielen Dank, weiterhin viel Erfolg.
1: Dankeschön, danke.

0: Die Montanstadt Leoben wird bereits 890 erstmals urkundlich erwähnt und ist die zweitgrößte Stadt der Steiermark. Als historisches Zentrum der eisenverarbeitenden Industrie und Sitz der Montanuniversität hat sie weit über die steirischen Landesgrenzen hinaus Bedeutung. Die heutige Stadtpfarrkirche St. Xaver, eine ehemalige Klosterkirche der Jesuiten, ist ein Renaissancebau aus dem Jahr 1665 und besitzt eine prachtvolle Innenausstattung im sogenannten Knorpelstil.
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2: Die Zahl der Lehrlinge sinkt weiter. Die Finalisten für 9 Plätze, 9 Schätze stehen fest und für Niederösterreich geht die Rackseilbahn ins Rennen. Das Wetter bleibt heute meist bewölkt. Aus dem Journalstudio grüßt Sie Ursula Köhler. Österreich gilt als Vorzeigeland in der dualen Lehrlingsausbildung, aber die Zahl der Lehrlinge in Ausbildungsbetrieben, die ist heuer weiter geschrumpft. Ende September waren laut Wirtschaftskammer an die 95.000 Lehrlinge in heimischen Betrieben in Ausbildung. Das sind um etwa 4% weniger als im Jahr davor. Zugleich bilden auch immer weniger Betriebe Lehrlinge aus. So suchen interessierte Bewerberinnen und Bewerber vor allem in Wien vergeblich nach Lehrstellen, während es in Oberösterreich oder Salzburg offene Lehrstellen gibt. Paula Schönberger und Volker Obermeier berichten.
3: Ein Grund für den Rückgang, so die Kammer, sind die geburtenschwachen Jahrgänge. Verstärkt werde die Entwicklung durch das geringe Wachstum, steigende Kosten sowie schulische Defizite. Derzeit bildet jeder zweite Betrieb zumindest eine Nachwuchskraft aus. Gewerkschaftsvertreter wie Roman Hebenstreit sehen eine Verweigerung der Unternehmen. Wer nicht ausbilde, solle zahlen.
4: Der einzige Schatz, den wir haben, sind die Menschen, die in diesem Land leben, vor allem unsere Jugend. Die im wahrsten Sinne des Wortes zu veredeln, ist die Pflicht und auch die Aufgabe von Unternehmerinnen und Unternehmern.
3: Gestiegen ist in Österreich die Zahl der sogenannten überbetrieblichen Lehre. Hier übernimmt der Staat über das AMS die Ausbildungskosten. Der jüngsten Statistik zufolge fehlen vor allem in Ostösterreich tausende Lehrstellen. Zu wenig Bewerberinnen und Bewerber gibt es hingegen im Westen und Süden.
2: Die ÖVP Niederösterreich hat schon jetzt die Weichen für die kommende Landtagswahl im Jahr 2028 gestellt. In einer Sitzung des Landesparteivorstands heute Vormittag wurde das Vorzugsstimmensystem und auch das Spitzenteam für die Landtagswahl festgelegt, wie Gerhard Eisinger berichtet.
5: Bei diesem einstimmigen Beschluss gibt es wenig Überraschendes. Johanna Mickl-Jeitner wird die Landesliste als Spitzenkandidatin der Volkspartei Niederösterreich und aller Teilorganisationen anführen. Und gemeinsam mit ihrem Stellvertreter Stefan Bernkopf, Landesrätin Christiane Teschl-Hofmeister, Landesrat Toni Kasser, Landtagspräsident Karl Wilfing, Klubobmann Kurt Hackl und Landesgeschäftsführer Matthias Zauner das Spitzenteam bilden. So wie bei den vergangenen Landtagswahlen setzt die Landes-ÖVP auch diesmal auf ein Vorzugsstimmensystem auf Regionalwahlkreisebene. Damit können die Wählerinnen und Wähler mit ihren Vorzugsstimmen die Abgeordneten direkt in den Landtag wählen, so Landesgeschäftsführer Matthias Zauner.
2: Aufgrund der Dürre erwartet die Agrarner heuer deutlich geringere Mengen an Zuckerrüben. Einen Zuckerengpass soll es aber nicht geben, heißt es. Gleichzeitig fällt die Halbjahresbilanz der Agrarner deutlich besser aus als im Vorjahr. Nicola Hüpfel mit einem Bericht von Theresa Feiertag.
6: Die heimische Rübenernte dürfte heuer um bis zu 40% geringer ausfallen. Zucker zukaufen muss die Agrarner aber nicht. Laut Agrarner-Chef Stefan Büttner seien die Lager ausreichend gefüllt. Die Zuckerrüben Ernte läuft noch bis November. Die gesamte heimische Ernte wird in der Zuckerfabrik in Tulln verarbeitet. Wirtschaftlich läuft es für den Fruchtstärke- und Zuckerkonzern Agrana deutlich besser. Das Konzernergebnis ist im ersten Halbjahr von 1,1 Millionen Euro in der Vorjahresperiode auf 37,5 Millionen Euro gestiegen. Der Umsatz lag nahezu unverändert bei 1,7 Milliarden Euro. Für das gesamte Geschäftsjahr erwartet die Agrana ebenfalls ein besseres Betriebsergebnis deutlich über dem Vorjahr in einer Bandbreite von 90 bis 110 Millionen Euro.
2: Mit dem Bildungskompass veröffentlicht das Bildungsministerium heute eine Art Online-Landkarte, auf der die österreichischen Schulen verzeichnet sind. Schritt für Schritt wird diese Landkarte um ausgewählte Informationen erweitert. Schon ab heute ist abrufbar, welche Leistungen die Volksschulen im Schnitt erreichen. Das soll Transparenz, Vergleichbarkeit und Fairness bringen, sagt Bildungsminister Christoph Wiederkehr. Mehr von Tanja Malde.
7: Über 6.200 öffentliche und private Schulen Österreichs sind im Bildungskompass verzeichnet. Bildungsminister Christoph Wiederkehr von den NEOS.
8: Wir schaffen eine neue Transparenz und Fairness, denn Informationen über Schulen sollen für alle zugänglich sein, unabhängig davon, wie vertraut man mit dem Bildungssystem ist oder welche Kontakte man hat.
7: Aktuell sind das wohl interessanteste am Bildungskompass Informationen darüber, wie die Volksschulen bei den IKM-Tests in den Fächern Deutsch, Lesen und Mathematik abgeschnitten haben.
8: Der Bildungskompass bringt uns eine neue Ehrlichkeit auch im Umgang mit Leistungsdaten an Schulen.
7: Allerdings veröffentlicht werden keine konkreten Testergebnisse, sondern nur, ob die jeweilige Volksschule zum oberen, zum mittleren oder zum unteren Drittel der Schulen gehört. Der Kompass soll in den kommenden Jahren schrittweise ausgebaut werden, etwa auch die Leistungen der Sekundarstufe 1 transparent machen.
2: Auf der Südbahn ist es heute Vormittag zu einer Stellwerkstörung gekommen. Zwischen Paffstetten und Leobersdorf im Bezirk Baden war kein Zugverkehr möglich, heißt es von der ÖBB. Der Fernverkehr zwischen Wien-Meidling und Wiener-Neustadt wurde umgeleitet. Für den Nahverkehr wurde zwischen Mödling und Leobersdorf ein Schienenersatzverkehr eingerichtet, so ein ÖBB-Sprecher. Die Störung ist aber laut ÖBB vor knapp einer Stunde behoben worden. Der Betrieb wieder uneingeschränkt möglich. Am Nationalfeiertag geht die RAX-Seilbahn für Niederösterreich ins Rennen. Bei der großen ORF-Hauptabendshow 9 Plätze, 9 Schätze. Das wurde im ORF-Zentrum in Wien heute Vormittag bekannt gegeben. Nach dem Sieg der Maria-Zeller-Bahn im Vorjahr hat Niederösterreich damit einen Titel zu verteidigen. Veronika Keitzer.
9: Es war der erste Sieg, den Niederösterreich im Vorjahr nach Hause geholt hat und im Idealfall wird es mit der RAX-Seilbahn ein zweiter. In jedem Fall hat das Publikum sie ins Finale einziehen lassen und damit hat sich die Seilbahn gegen das Kamptal und die Kellergasse Meilberg durchgesetzt. Am Nationalfeiertag wird dann der schönste Platz Österreichs erneut vom Publikum gewählt. Für die anderen Bundesländer ins Rennen gehen die Brücke von Andau für das Burgenland, der Griffner Schlossberg für Kärnten, die Hutterer Böden für Oberösterreich, die Friedenskirche Hochgründeck in Salzburg, die Regensburg in der Steiermark, die Festung Hufstein in Tirol, Tilisuna in Vorarlberg und der Türkenschanzpark in Wien.
2: Heute Nachmittag dominieren weiterhin die Wolken. Niklas Wager hat jetzt noch die Radio Niederösterreich Wetteraussichten am Ende des Journals.
10: Die Sonnenfenster, die öffnen sich nur zwischendurch. Auch einzelne Regenschauer können auftauchen, zum Beispiel im Wald oder im Mostviertel. Mit lebhaftem Wind klettern die Temperaturen aber nochmal auf bis zu 26 Grad. Am Abend und in der ersten Nachthälfte gibt es dann einige Regenschauer. Damit ist es morgen am Freitag spürbar frischer. Dazu gibt es am Anfang einige Wolken- oder Nebelfelder. Tagsüber setzt sich von Tschechien her in immer mehr Regionen die Sonne durch. Schauen wir auf die aktuellen Werte. In Wiener Neustadt hat es 21 Grad, Poisdorf meldet 18 Grad, Amstetten 17 Grad und in Zwettl und St. Pölten hat es 14 Grad. Ein Blick in die anderen Landeshauptstädte. Salzburg meldet 20 Grad, leichten Regen gibt es in Eisenstadt bei 19 Grad, 19 Grad auch in Linz und Graz, in Wien und Innsbruck hat 17 Grad und in Bregenz und Klagenfurt 16 Grad. 12.09 Uhr ist es ganz genau. 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Und da gibt's gute Nachrichten. Die Straßen sind frei und auch beim öffentlichen Verkehr. Wir haben es gerade gehört, die Sperre der Südstrecke zwischen Mödling und Leobersdorf ist aufgehoben. Die Züge, die fahren wieder. Die Stellwerkstörung ist behoben. Ich wünsche Ihnen eine gute Fahrt.
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10: Einen angenehmen Donnerstag, meine Damen und Herren. Ich begrüße Sie zu einer Stunde Musik und Information. In Niederösterreich startet bald wieder die sogenannte Demokratiewoche, von Vernetzungstreffen bis zu Kinoabenden. Wir schauen uns an, was es da alles für Veranstaltungen gibt. Und auch wenn es jetzt noch zu Mittag ein bisschen früh dafür ist, geht es gleich bei uns ums Bier. Denn der Bierkonsum geht in Österreich zurück. Wie Gastronomen dem entgegenwirken wollen, auch das hören Sie gleich bei uns. Und dazu gibt's gute Musik. Wir haben für Sie Georg Danzer, Bryan Adams und jetzt Cliff Richard und We Don't Talk Anymore. Schöne Mittagsstunde.

0: Georg Danzer für Ihre Mittagsstunde am Donnerstag. Die Demokratie ist in Gefahr, das findet zumindest die Initiative Zusammenhalt Niederösterreich. Deshalb veranstaltet man in der Woche vor dem Nationalfeiertag zum zweiten Mal eine sogenannte Demokratiewoche. In 15 Gemeinden in Niederösterreich gibt es insgesamt 23 Veranstaltungen. Vom zeitgleichen Auftritt von 40 Chören bis zu Diskussionsveranstaltungen, wo Politikerinnen alles gefragt werden können. Ursula Köhler hat für uns einen Blick auf das Programm geworfen.
1: Die Polarisierung durch Wut und Angst in der Bevölkerung, aber auch der Klimawandel oder die unregulierte KI stellen eine Bedrohung für die Demokratie dar. Was kann man dagegen tun? Politikverdrossenheit, die Hinwendung zu extremen politischen Meinungen, das kommt alles aus dem Gefühl, selbst nicht wirksam zu sein, sagt Sozialexpertin Michaela Moser.
2: Es geht darum, dass Menschen eben die Erfahrung machen, dass sie sich, dass überhaupt ihre Stimme zählt. Sei es jetzt bei einer Wahl, wo man erstmal die Möglichkeit haben muss, sich zu beteiligen, sei es aber auch, dass ich eben trotz der Beteiligungsmöglichkeit das Gefühl habe, es bringt eh nichts. Ich werde eh nicht gehört, meine Stimme zählt eh nicht, meine Interessen werden eh nicht vertreten.
1: Und genau da will die Demokratiewoche vom 19. bis 26. Oktober einhaken. Mit Diskussionsveranstaltungen, Kinoabenden oder Vernetzungstreffen für pflegende Angehörige, aber auch mit Erzähltheater für Volksschulkinder und Kuchenständen, wo über Demokratie gesprochen wird, will man möglichst viele Menschen erreichen, sagt Politikwissenschaftlerin und Initiatorin Gundi Dick.
3: Wir zeigen auf, was es an der Basis, was in der Gemeinde, in unserer Umgebung, was da verbessert gehört. Und wir zeigen auch auf, was wir dazu bereits tun.
1: Vielleicht ist das Wort Demokratie ein bisschen ein sperriger Begriff. Vielleicht ist das Parlament in Wien für viele auch einfach zu weit weg. Und vielleicht ist man angesichts der Nachrichtenlage auch Politik verdrossen. Dabei kann Demokratie auch lustig sein und übrigens auch am Stammtisch daheim im Ort stattfinden, erzählt Samira Aibatueva. Sie ist nach einem langen bürokratischen Prozess jetzt österreichische Staatsbürgerin. Geboren wurde sie in Österreich, aber mit tschetschenischem Pass. Was sie über Demokratie denkt?
4: Demokratie findet nicht nur im Parlament statt. Demokratie findet auch im Verein statt, auf dem Sportplatz, bei Veranstaltungen, in der Gemeinde, am Stammtisch, in Jugendgruppen und vor allem in den vielen alltäglichen Begegnungen zwischen Menschen, die vielleicht unterschiedliche Hintergründe, Erfahrungen und Meinungen haben. Und genau dort entsteht gesellschaftlicher Zusammenhalt.
1: Zum zweiten Mal gibt es heuer die Demokratiewoche. Heuer sind es schon doppelt so viele Veranstaltungen wie voriges Jahr, freuen sich die Initiatoren. Von Amstetten bis Wölbling, mit Online-Meetings bis zu Infoständen am Supermarktparkplatz. Bei der Demokratiewoche wollen die Initiatoren der Bevölkerung vor allem eines klar machen: Jede Meinung zählt und wird gehört.

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2: 12.30 Uhr, hier ist Radio Niederösterreich mit dem schnellsten Verkehrsservice und der geht heute wirklich schnell, denn es sind uns keine Störungen gemeldet worden. Ich wünsche Ihnen eine gute Fahrt.
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2: Ein ungeklärter Todesfall in Sibirien sorgt international für immer mehr Aufsehen. Es wird darüber spekuliert, ob die junge Frau, die in einem Labor zur Bekämpfung von Pestkrankheiten gearbeitet hat, selbst an Lungenpest verstorben ist. Die Weltgesundheitsorganisation, die Europäische Union und die USA verlangen mehr Informationen aus Russland, die bis jetzt ausbleiben. Barbara Tschandl berichtet.
4: Die Weltgesundheitsorganisation verlangt Antworten. Maria Van Kerkhove, Direktorin für Pandemiemanagement bei der WHO, sagt,
5: im Moment wissen wir nicht, was der Auslöser für den Tod dieser Frau war. Und genau das wollen wir beantwortet haben. Die Behörden in Russland haben etwa 200 Personen in Quarantäne gestellt. Wer sind diese Menschen? Wo könnten sie sich infiziert haben? Waren das Mitarbeiter der Frau? Und so weiter.
4: Russland äußert sich zu all dem noch immer nicht. Letztstand, die junge Labormitarbeiterin sei an einer Lungenentzündung gestorben. Und die Spekulationen reißen nicht ab. Mittlerweile wird sogar darüber gerätselt, ob es sich vielleicht um die Entwicklung einer Biowaffe gehandelt haben könnte. US-Präsident Donald Trump sagt gestern am Abend dazu,
6: wir werden es bald herausfinden, aber wir glauben nicht. Und wenn man den Russen zuhört, ist alles unter Kontrolle. Es wirkt sehr ausgefeilt, sehr klug und sie sagen, sie haben alles im Griff. Also hoffen wir, dass das auch so ist.
4: Sagt der US-Präsident, der bereits angekündigt hat, ein Telefonat mit Russlands Präsident Wladimir Putin führen zu wollen, um die Sache zu klären. Wann dieses Gespräch stattfinden wird, ist allerdings nicht bekannt. Ein Kreml-Sprecher sagt, es wurde noch kein Termin vereinbart. Die 28 Jahre alte Wissenschaftlerin ist vorige Woche in einem Krankenhaus gestorben. Möglich ist, dass sie sich beim Zerbrechen eines Reagenzglases mit dem Lungenpesterreger infiziert haben könnte. Medienberichte über einen angeblichen zweiten Todesfall in dem Zusammenhang haben sich bisher nicht verifizieren lassen.

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1: In Wien steht derzeit die modernste Uhr der Welt. An der Technischen Universität haben Forscherinnen und Forscher die sogenannte Atomkernuhr entwickelt. Nach 15 Jahren Arbeit hat sie jetzt ihren ersten Test bestanden und sie funktioniert tatsächlich. Die Atomkernuhr soll die Zeit in bisher nie dagewesener Präzision messen können. Und das könnte auch technologische Fortschritte für unseren Alltag bringen. Tobias Mayer hat einen Blick hinter die Kulissen der Forschung geworfen.
2: Vorsicht, Laserbetrieb steht auf einem großen Schild über der Tür des Uhrenlabors von Thorsten Schumm. Hinter dicken Laserschutzvorhängen steht hier der Labortisch des Quantenphysikers, darauf zahlreiche Spiegel, Kabel und glänzende Druckkammern. Die Schraubenschlüssel liegen noch herum. Schumm und sein Team sind gerade erst fertig geworden mit ihrer Entwicklung.
3: Ja, na gut, fertig. Man ist nie ganz fertig. Wir arbeiten auch mittlerweile seit 15 Jahren dran, aber wir haben tatsächlich, glaube ich, einen gewissen Durchbruch erzielt im Moment.
2: Denn die erste Atomkernuhr der Welt, sie tickt. Mit einer herkömmlichen Uhr hat der Apparat zwar nur mehr wenig zu tun. Hier ticken keine Zahnräder, hier ticken, wenn man so will, Quantenzustände. Mit Hilfe eines Lasers werden in Schumms Uhr nämlich Atomkerne in Schwingungen versetzt.
3: Wir kennen das aus dem Alltag, zum Beispiel bei einer Pfeife. Wenn man da bei einer bestimmten Frequenz hineinbläst mit dem Mundstück, dann erzeugt man eine Resonanz und dann entsteht ein Ton. Man kann nur bestimmte diskrete Töne mit einer Pfeife erzeugen. Analog kann man nur bei bestimmten Frequenzen den Atomkern oder die Atomhülle anregen.
2: Will heißen, die Kerne schwingen nur dann, wenn der Laser richtig eingestellt ist. Das ist dann genau die Frequenz, mit der man die Dauer einer Sekunde ganz präzise messen kann. Und Schumms Atomkernuhr hat noch einen weiteren Vorteil. Die Atomkerne lassen sich durch Umwelteinflüsse nicht aus der Ruhe bringen. Sie sind nämlich in einen Kristall eingeschlossen.
3: Das macht die Sache wesentlich kleiner, kann bei Raumtemperatur betrieben werden und das erlaubt uns, diese Atomkernuhr immer weiter zu miniaturisieren. Das sieht im Moment vielleicht noch nicht danach aus, aber irgendwann wird das so auf die Größe eines Schuhkartons bzw. einer Streichholzschachtel runtergebracht werden können.
2: Dann könnte irgendwann jeder LKW oder jeder Satellit eine Atomkernuhr tragen. Denn gerade bei der Satellitennavigation im Straßenverkehr wird eine präzise Zeitmessung immer wichtiger.
3: Wie wir alle wissen, ist die Positioniergenauigkeit im Moment irgendwas zwischen 1 bis 10 Meter. Und das ist nicht ausreichend für autonome Fahrzeuge oder Blindenleitsysteme. Das heißt, da müssen wir deutlich besser werden. Da müssen wir auf Millimeterskala runterkommen. Und einer der wesentlichen Schritte davon besteht darin, bessere, präzisere Uhren, die gleichzeitig kompatibel sind mit einem Satellitenstart, zu konstruieren.
2: Atomkernuhren Wiener Bauart könnten das künftig möglich machen. Ihre Präzision ist jedenfalls schon jetzt vielversprechend. Über einen Zeitraum von 30 Millionen Jahren würde die Atomkernuhr gerade einmal eine Sekunde falsch gehen.
1: Und ganz pünktlich um 19 Uhr bekommen Sie auch heute am Abend wieder die aktuellen Nachrichten aus Niederösterreich. In Niederösterreich heute auf ORF 2. Bei Claudia Schubert sehen Sie etwa, was die Bevölkerung zur drohenden Schließung des Tiefkühlgemüsewerks von Ardo im Machfeld sagt. Und damit wieder zur Musik. With a Little Luck von Wings jetzt für Ihre Mittagsstunde. Schön, dass Sie zuhören.

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1: Auch wenn es um diese Uhrzeit noch ein bisserl früh dafür ist, geht's bei uns jetzt ums Bier. Österreich gehört zwar immer noch zu den Ländern mit dem weltweit höchsten Bierkonsum, aber es wird in den letzten Jahren immer weniger getrunken. Im Durchschnitt waren es letztes Jahr zum ersten Mal weniger als 100 Liter pro Kopf. Das mag schon auch am insgesamt gesünderen Lebensstil liegen. Es wird ja generell weniger Alkohol konsumiert. Aber in der Gastronomie liegt es vielleicht auch am Preis. Ein Krügerl kostet vielerorts ja mittlerweile mehr als 5 Euro. Einige Gastronomen in Wien versuchen da jetzt gegenzusteuern und bieten ein großes Bier um 3,90 Euro an. Mit Erfolg, wie Rainer Hasiwa berichtet.
2: Aufmerksam gemacht auf diesen Trend hat Gastrokritiker Florian Holzer, der im Falter jede Woche neue Lokale vorstellt und letzte Woche eben das Stehsoferl in einer Seitengasse der Wiener Marie-Hilfer-Straße. Im Stehsoferl kostet das große Bier nämlich 3,90 und das ist nicht das erste Lokal in Wien, in dem das Bier jetzt plötzlich auffällt. Weniger kostet. Die Gastrogrößen Hut und Zattel etwa bieten ebenfalls ihr Bier günstig an. Da ist also was im Kommen, weiß auch Gastro-Fachgruppenobmann Thomas Peschter.
3: Der Trend an sich kommt aus München, zumindest ist es mir von da sehr geläufig, dass gerade in kleinen Gastronomieflächen, die sich jetzt nicht für eine Full-Service-Gastronomie eignen, mit Küche etc., hier geschaut wird, dass wir das Bier wirklich zu sehr, sehr attraktiven Preisen hergegeben werden kann.
2: Ching Chen ist der Betreiber des Stehsoferls und einiger anderer Lokale und hat bei den anderen Gastronomen eben gesehen, dass Bier günstig anbieten möglich ist und wollte das auch. Schon allein aus Prinzip.
4: Aber ich denke, das ist einfach ein Akzent, den wir setzen wollen. 3,90 Bier. Ja.
2: Das Bier so günstig anzubieten, das geht nicht einfach so. Da müssen die betriebswirtschaftliche Grundrechnung und die Voraussetzungen stimmen. Eher kleines Lokal, eher in Frequenzlage und keine gastronomischen Höhenflüge. Im Stehsoferl heißt das, hinter der Bar nur Gabi, also gestern. Das Lokal ist in Marie-Hilfer-Straßen-Nähe, also belebte Gegend. Und das Gastrokonzept ist einfach Bier, Spritzer, Leberkäse. Also alles, was man braucht, wenn das Bier 3,90 kostet. Und Gastronom Chen hat genau kalkuliert. Erstens, die Brauerei hat mitgespielt und einen höheren Rabatt als üblich gegeben. Und außerdem weiß er, wie viele Gäste wie viel Bier trinken müssen, damit sich das ausgeht. Nach 2 Wochen ist er fürs Erste beruhigt, es geht sich aus.
4: Ich sehe das jetzt nach 2-3 Wochen im Stehsoferl schon, dass die Leute grundsätzlich bereit sind, mehr zu konsumieren. Nur wenn ein Krügel 6 Euro kostet, dann wird halt keiner trinken mehr als 2 Krügel. Ja? Und wenn es 3,90 sind, gehen sich 3 und 4 auch schon aus und das bleibt man auch immer unter 20 Euro. Nicht?
2: Außerdem wird auch ein Stempelpass wie bei den Bäckereien sonst angeboten, also 10 Bier und das 11. dann gratis.
4: Und das schaffen einige am selben Tag noch. Also da geht sich was aus.
2: Beim Bierpreis gibt es also Versuche. Es wird nicht bei den wenigen bleiben, schätzt Fachgruppenobmann Peschter.
3: Es geht in diese Richtung, dass sich hier die Gastronomen das genauer anschauen und sich auch dafür interessieren, weil natürlich der eine vom anderen lernt.
2: Preismäßig gäbe es in der Gastro durchaus ja noch andere Baustellen. So ist ja auch der Preis beim Spritzer enorm gestiegen in den letzten Jahren.
1: In diesem Sinne, Prost! Und das war's auch schon wieder mit dem Radio Niederösterreich Mittagsmagazin. Hier begleitet Sie gleich Clemens Krauzer durch den Nachmittag, davor die Nachrichten mit Ursula Köhler. Ich wünsche Ihnen jetzt noch einen angenehmen Nachmittag.

0: 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Es ist 13 Uhr.
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2: Brisanter Bericht zum Brand der U1 vor 2 Jahren. Damals gab es 5 leicht Verletzte. Der Zug und ein Teil des Tunnels zwischen Taubstummengasse und Hauptbahnhof wurden beschädigt. Jetzt ist in einem Bericht von Wartungsfehlern die Rede. Das weisen die Wiener Linien zurück. Thomas Netelko.
3: Der Brand sei durch einen elektrotechnischen Defekt an Anschlussleitungen entstanden, sagt der Bericht der Sicherheitsuntersuchungsstelle des Bundes. Beschädigte Kabelisolierungen hätten das Feuer verursacht. Trotz engmaschiger Wartungsintervalle sei dieser Mangel nicht bemerkt worden. Die Sichtkontrolle der elektrischen Leitungen sei in den Wartungslisten nicht explizit aufgelistet gewesen. Die Wiener Linien weisen zurück, den Zug mangelhaft gewartet zu haben. In einer Stellungnahme gegenüber dem Kurier heißt es, als Sofortmaßnahme seien alle Züge des Typs auf Kabelschäden geprüft worden. Kontrollen der Kabelisolation würden künftig in den Wartungslisten verankert. Die Mitarbeiter seien nochmals geschult worden. Grundsätzlich hätten aber nicht eigene Fehler, sondern eine Verkettung unglücklicher Umstände zu dem Brand geführt, so die Wiener Linien.
2: Gleich von 2 Autofahrern sind in Niederösterreich wegen exzessiver Tempoüberschreitung die Fahrzeuge beschlagnahmt worden. In Klosterneuburg wurde ein 33-Jähriger von der Polizei mit 149 km/h gemessen, 70 wären erlaubt gewesen. Ein 69-Jähriger im Ortsgebiet von Enzesfeld, Linderbrunn, war mit 91 km/h unterwegs. EU-Ausgaben in der Höhe von 5 Milliarden Euro sind voriges Jahr fehlerhaft, schlampig oder in Betrugsabsicht durchgeführt worden. Das geht aus dem mit Spannung erwarteten EU-Rechnungshof-Jahresprüfung für 2025 hervor. 17 Mal mussten die EU-Prüfer sogar die Strafverfolgungsbehörden einschalten. Tim Kuppay.
4: Geschätzte 3,8% der EU-Haushaltsausgaben vergangenes Jahr sind fehlerhaft. Regelwidrige Zahlungen und Mängel entdecken die EU-Prüfer auch beim Corona-Aufbaufonds. Der diesjährige Rechnungshofbericht bringt auch personell eine Premiere.
5: Grüß Gott allerseits.
4: Der neue österreichische Rechnungshofprüfer und ehemalige NEOS-Abgeordnete Gerald Loacker bestätigt Fehler, auch in Österreich.
6: 3-mal waren die Flächenangaben überhöht und 1-mal sind die Verpflichtungen aus der Ökoregelung nicht eingehalten worden.
4: EU-weit ist in mehreren Fällen mit hohem Schaden die EU-Antikorruptionsbehörde OLAF und die Europäische Staatsanwaltschaft EPPO eingeschaltet worden.
7: 17 Fälle sind an OLAF und 12 an EPPO gemeldet worden,
4: sagt Gerald Loacker in seiner neuen Aufgabe als Österreichs Vertreter im EU-Rechnungshof in Luxemburg.
2: Marie Carmen Abascal ist tot. Ihr Tod verschärft Spaniens Streit um bezahlbaren Wohnraum. Die 87-Jährige war nach ihrer Zwangsräumung zur Symbolfigur der Mieterbewegung geworden. Jetzt wächst der Druck auf Premier Sanchez, den Mieterschutz zu verschärfen, berichtet Josef Manola.
8: Marie Carmen war zur Symbolfigur der Mieterbewegung in Spanien geworden. Heute wird in vielen Städten demonstriert mit Sprechchören und ihrem Bild. Der Student hat die Nachricht vom Tod der 87-Jährigen im Spital noch nicht verkraftet. Vor ihrer Wohnung, die sie vor 2 Wochen verlassen musste, sind Kerzen entzündet worden. Auf der Puerta del Sol, wo Aktivisten seit 2 Wochen Hitze und Regen trotzen, stehen die Menschen in Gruppen beisammen. Sie lesen Gedichte vor und eine Frau nennt den Tod Marie Carmens einen Mord durch Spekulation. Der Kampf gegen ihre Delogierung hat hunderttausende Menschen mobilisiert. Ein Schlichtungsangebot des Wohnungseigentümers kam gestern jedenfalls zu spät.
2: Heute wird es noch einmal warm bei uns, bevor Regen und Wolken kommen, Clemens Kratzer.
0: In Weidhofen und der Ips aktuell 23 Grad, Gumbolzkirchen und Wien 21, Landerteier 19, Krems 18 und St. Pölten 17 Grad. Ja, langsam ziehen jetzt vom Westen her die Wolken zu uns und auch die Regenschauer kommen dann in Richtung Abend. Wie gesagt, es wird nochmal sehr warm, bis zu 26 Grad gehen sich heute bei uns in Niederösterreich noch einmal aus. Die Nacht, die verläuft dann stürmisch, regnerisch und kalt. Die Temperaturen sinken auf 13 bis 5 Grad. Morgen am Freitag dann deutlich frischer, mehr als 12 bis 18 Grad. Gehen sich nicht mehr aus am Nachmittag. Dazu vor allem am Vormittag noch viele Wolken, kurze Schauer und weiterhin lebhafter Wind. Das ist der schnellste Verkehrsservice im Land, hier bei uns auf Radio Niederösterreich. Die Sperre der Südstrecke zwischen Mödling und Leobersdorf, die ist aufgehoben. Die Züge fahren wieder. Die Stellwerkstörung, die ist behoben. Wenn Sie was entdeckt haben, dann einfach anrufen unter Stern 300. Da erreichen Sie unsere Verkehrsredaktion. Wir sagen jetzt schon Dankeschön.
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0: Ein feines Wetterl haben wir da heute noch einmal. Der Sommer verabschiedet sich langsam, aber dabei noch in den meisten Teilen von Niederösterreich Sonne. Da kann man eigentlich gut Radl fahren, oder?
10: Ich fahr mit Radl nach Rio, ich fahr mit Ski nach Athen.
0: Na gut, bis nach Rio muss man etwa wieder Ostbahn-Kurti, aber haben wir auch für Sie. Noch die Caravan of Love und das ist Mr. Phil Collins. Dance into the Lights, das sind die größten Hits aller Zeiten hier auf Radio Niederösterreich. Freut mich, dass Sie mit dabei sind.

0: aufgespürt.
1: Wenn beim Computer irgendwas nicht funktioniert, dann geht man in Eckenburg am besten in die Rathausstraße. Da gibt es ein kleines, aber sehr feines Geschäft. Michael, ihr kümmert euch um kaputte Dinge.
2: Genau, wir reparieren Computer, Handys und alles drumherum, egal ob Server oder wo es einmal ein bisschen zwickt.
1: Michael ist nicht allein, er arbeitet mit dem Jakob gemeinsam. Du bist noch in Ausbildung.
3: Ja, ich bin seit September vorigen Jahres bin ich da in Lehre als IT-Kaufmann.
1: Zufrieden, Michael, mit dem Jakob?
2: Sowieso, er macht auf jeden Fall kontinuierlich Fortschritte und einer unserer Besten, würde ich fast sagen.
1: Was mich besonders freut ist, Jakob ist Radio Niederösterreich-Hörer. Was gefällt dir unserem Sender?
3: Ja, dass einfach verschiedenste Orte von Musik man immer hören kann, man beim Radio Niederösterreich über viele Dinge informiert wird, nachrichtentechnisch. Ist ein sehr informierter Radiosender.
1: Radio Niederösterreich hören ist immer ein Gewinn. In dieser Woche ganz besonders. Für eine richtige Antwort bekommst du 2 Niederösterreich-Cards. Und die Frage, die stelle ich dir gleich.
0: Vorher gibt es aber noch speziell für den Jakob verschiedenste Musik. Jetzt unter anderem von Softcell, Tainted Love, dann The King, Elvis Presley, Jailhouse Rock und jetzt gleich Astrid Württemberger. So ist es Leben auf Radio Niederösterreich.

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1: Reparieren statt wegschmeißen, das ist die Devise in einem kleinen Computergeschäft in Eggenburg im Waldviertel. Dort hat unser Quizreporter Fabian Fessler den nächsten Kandidaten fürs große Niederösterreich-Quiz.

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3: So ist es schön um 13.30 Uhr. Nichts los auf den Straßen. Und für uns im schnellsten Verkehrsservice im Land wurde nichts gemeldet. 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Wetter. Ja, jetzt am Nachmittag gibt's immer mehr Wolken. Langsam. Waldviertel oben ist schon ein bisschen bewölkt. Der Rest von Niederösterreich noch großteils sonnig, aber dann gibt es auch im Laufe des Nachmittags und vor allem in der ersten Nachthälfte immer mehr Wolken und auch Regenschauer. Es wird aber noch einmal sehr warm am Nachmittag, bis zu 26 Grad gehen sich da heute noch einmal aus. Die Nacht dann, vor allem wie gesagt, die erste Nachthälfte stürmerisch, regnerisch, stürmisch und kalt, so ist richtig. Und 13 bis 5 Grad sind dann die Temperaturen. Morgen am Freitag deutlich frischer als heute. Da ist natürlich dann der Wetterumschwung zu spüren. Mehr als 12 bis 18 Grad gehen sich dann nicht mehr aus. Dazu vor allem am Vormittag noch viele Wolken, kurze Schauer und weiterhin lebhafter Wind. Aber am Nachmittag, da reißt es dann schon wieder auf bei uns in Niederösterreich. Nena habe ich gleich für Sie. 99 Luftballons. Davor aber dieser Klassiker I Can Help hier bei uns auf Radio Niederösterreich. Und nach diesen beiden Songs, da gibt's dann das Niederösterreich-Quiz. Da schauen wir mal, ob die Rätselfrage von Fabian Fessler geknackt wird und die Niederösterreich-Cards ausgespielt werden. Oder vielleicht haben Sie die Chance auf die Niederösterreich-Cards. Dranbleiben.

0: Nina hier auf Radio Niederösterreich. Und jetzt wird gerätselt.
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0: Ein Hoch auf alle, die eine Lehre machen. Der Jakob Antoni zum Beispiel, der ist im zweiten Lehrjahr als IT-Kaufmann bei einem Computergeschäft in Eggenburg. Und genau dort gibt es jetzt die nächste Runde des großen Niederösterreich-Quiz mit Fabian Fessler.
2: Ich bin immer noch beim Jakob Antoni in Eggenburg, eine wunderhübsche mittelalterliche Stadt mit fast vollständig erhaltener Stadtmauer. Nächstes Jahr gibt es ein großes Fest hier. 750 Jahre Stadtrecht wird gefeiert. Und jedes Jahr im September gibt es auch ein großes Fest. Was gibt es da bei euch?
3: Das Mittelalterfest in Eggenburg.
2: Bist du da auch immer dabei?
3: Natürlich als Besucher in erster Linie, aber auch beim Handballverein als Helfer, wo ich spiele selber.
2: Und manche gewandten sich ja auch mittelalterlich, also kommen dann als Ritter oder Gaukler, du eher nicht.
3: Ich habe ein Hemd. Zum, was ich halt anziehe, so ein grünes Leinenhemd und das.
2: Das ist alt genug.
3: Meistens, ja, genau. Und das ist dann meistens auch das, was ich gewandtechnisch dazu beitrage.
2: Ich habe beim Mittelalterfest in Eggenburg einmal einen Jongleur beobachtet und jetzt bitte ganz genau zuhören, ich sag's nur einmal. Dieser Jongleur hat zuerst 3 Minuten mit 3 Bällen jongliert, dann nochmal 3 Minuten mit 4 Bällen. Und zuletzt 2 Minuten mit 5 Bällen. Gewinnfrage, wie viele Minuten hat er insgesamt jongliert?
3: 8.
2: Hast geschwind zusammengerechnet.
3: Ja.
2: Richtig gerechnet. Jakob, du gewinnst 2 Niederösterreich-Cards.
3: Danke. Ist wirklich sehr erfreulich, ja. Sehr erfreulich.
0: Sehr erfreulich und herzlichen Glückwunsch. Haben Sie auch die Bälle gezählt? Ich war total durcheinander, dass er plötzlich nach den Minuten gefragt hat, der Fabian. Aber der Jakob Antoni, der hat sich nicht durcheinander bringen lassen und hat die Niederösterreich-Cards gewonnen. Und 2 Niederösterreich-Cards gibt's heute noch. Im Radioclub ist unser Quizreporter im Bezirk Hollerbrunn unterwegs.

Also diese Influencerinnen und Influencer, die es immer mehr gibt, die sind ja ein besonderes Steckenpferd von mir, muss ich ganz ehrlich sagen. Das ist Radio Niederösterreich, ich bin Clemens Krautzer und ich stehe dazu, weil die verbreiten auch oft an Blödsinn. So wie jetzt. Es gibt auch sogenannte Medfluencer, also medizinische Influencer. Und eine Deutsche, die hat jetzt geworben in ihrem Social-Media-Auftritt für eine Krankheit und ein Mittelchen, was man dagegen einnehmen kann. Nur das Problem ist, weder die Krankheit noch das Mittelchen hat es je gegeben. Das war eine Ente eines Journalisten. Da ist die Schöne auf die Saf gestiegen, wie man in Österreich sagt. Ja, jetzt wird natürlich, sie entschuldigt sich und es tut ihr leid und hin und her. Das ist aber noch nicht alles, weil sie bezeichnet sich als Ärztin, ist aber keine zugelassene Ärztin. Und deswegen wird jetzt einmal auch ermittelt, wie es da weitergeht. Es sind natürlich nicht alle Influencer so, wir wollen nicht alle über einen Kamm scheren. Aber fürs schnelle Geld nicht einmal nachprüfen, als eigentlich studierte, nicht ganz fertige Ärztin, ob es die Krankheit überhaupt gibt. Also, das passt auf Kakao hat. Einen angenehmen Donnerstagnachmittag wünsche ich Ihnen. Ich hoffe, Sie sind gesund. Die beste Musik, die gibt es ja bei uns auf Radio Niederösterreich. Das ist Chris Rea.

0: Gloria Gaynor für Ihren Donnerstagnachmittag mit Radio Niederösterreich. Das Wichtigste aus Niederösterreich, Österreich und der Welt jetzt mit Ursula Köhler. Es ist 14 Uhr.
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2: Bei einem russischen Angriff auf zwei Busse in der ostukrainischen Stadt Kramatorsk sind heute mindestens 33 Menschen getötet worden. Es ist einer der tödlichsten Angriffe Russlands auf die Ukraine in diesem Jahr. Details von Katharina Wagner.
3: Heute Vormittag sollen die beiden Busse in der ostukrainischen Stadt Kramatorsk unterwegs gewesen sein, als sie plötzlich von russischen Angriffen getroffen werden. Über 30 Menschen sterben, mindestens 18 werden verletzt, heißt es von der zuständigen Staatsanwaltschaft. Sie veröffentlicht Fotos, auf denen ein brennendes Buswrack zu sehen ist. Davor liegen Trümmer und Tote. Die Stadt Kramatorsk in der Ostukraine gilt als wichtiges Logistikzentrum für die Streitkräfte des Landes. Ukrainische Behörden sprechen heute von einem gezielten Angriff Russlands auf Zivilisten. Immer öfter greift Russland zivile Einrichtungen an. Erst gestern wurden bei einem massiven Luftangriff 32 Menschen in einem Wohnhaus getötet, am Wochenende zwei wichtige Brücken in der Hauptstadt Kiew beschädigt.
2: Die italienische Ministerpräsidentin Giorgia Meloni hat die letzte parlamentarische Hürde für ihre umstrittene Wahlrechtsreform genommen. Meloni möchte mit dieser Reform durchsetzen, dass der Sieger einer Parlamentswahl eine Art Mehrheitsbonus bekommt, wenn er 42% der Stimmen erhält. Das würde einer siegreichen Kraft es leichter machen, eine regierungsfähige Mehrheit zu bekommen. In Hollabrunn ist am Mittwoch ein LKW mit einem ausparkenden Mopedauto kollidiert. Die beiden Insassen des Leichtfahrzeugs, eine 15-Jährige und ein 14-Jähriger am Beifahrersitz, mussten ins Krankenhaus gebracht werden. Bei der Lenkerin bestand der Verdacht auf eine Wirbelverletzung. Deshalb wurde sie mit dem Notarzt-Hubschrauber in die Klinik Donaustadt geflogen. Der Literaturnobelpreis geht heuer an die 76-jährige kanadische Dichterin Anne Carson für ihr Zitat »kühnes und erfindungsreiches Werk, das im spielerischen Dialog mit der klassischen Tradition neue Formen für zeitgenössische Literatur geschaffen hat«. Das hat die Schwedische Akademie in Stockholm vor einer Stunde bekannt gegeben. Unklar ist hingegen noch, wer Sportler und Sportlerin des Jahres in Österreich wird. Das wird in einer Woche in der Wiener Stadthalle bekannt gegeben. Heute sind die Top 3 in den Kategorien bekannt gegeben worden und Wolfgang Eichinger, da sind vor allem die Winterstars vertreten.
4: Skeleton-Olympiasiegerin Janine Flock hat sehr gute Chancen, erstmals österreichische Sportlerin des Jahres zu werden. Flock matcht sich im Endkampf mit Riesentorlauf-Weltcupsiegerin Julia Scheib und Mountainbike-Weltmeisterin Valentina Höll. Die Kandidaten bei den Herren auf den Niki Award: Snowboard-Olympiasieger Alessandro Hämmerle, der dreifache Medaillengewinner bei den Olympischen Spielen 2026, der nordische Kombinierer Jo Lampater und Radstar Felix Gall. Er ist bereits 2023 Österreich-Sportler des Jahres geworden. Und bei der Wahl zum Team des Jahres ist sicherlich Fußballmeister, Cupsieger und Champions-League-Teilnehmer LASK in der Favoritenrolle. Die Gegner haben alle bei den Olympischen Spielen Gold geholt. Das sind die Skifahrerinnen Ariane Redl und Kathi Huber sowie die Skispringer Stefan Embacher und Jan Hörl.
2: Die Wolken werden langsam dichter. Clemens Krautzer hat die Wetteraussichten für uns.
0: Aber es wird trotzdem noch einmal sehr warm bei uns. Bis zu 26 Grad gehen sich heute noch aus. Aber vom Westen her kommt der Umschwung langsam. Regenschauer erreichen uns auch schon die ersten. Die Temperaturen aktuell: Wien 24 Grad, in Wiener Neustadt hat es 23, Stockerau und Lilienfeld-Taschberg 22, Horn 20 und St. Pölten 19 Grad. Die Nacht, die verläuft dann meist stürmisch, regnerisch und auch kalt. Die Temperaturen sinken auf 13 bis 5 Grad ab. Vor allem die erste Nachthälfte ist da von diesen Unwettern betroffen. Morgen am Freitag dann deutlich frischer. Mehr als 12 bis 18 Grad gehen sich am Nachmittag nicht mehr aus. Dazu vor allem am Vormittag noch viele Wolken. Kurze Schauer sind mit dabei und weiterhin lebhafter Westwind. 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Weiterhin alles ruhig auf den Straßen. Ich wünsche eine gute und eine sichere Fahrt und wenn Sie was entdeckt haben, Sie wissen, Stern 300, dann kommen Sie zu uns in die Verkehrsredaktion. Vielen Dank.
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0: Freut mich, dass Sie mit dabei sind und egal wo, in der Werkstatt, am Traktor, am Feld oder auch im Büro oder vielleicht haben Sie heute frei. Auf jeden Fall, wenn Sie, wo Sie sind, zu dem Song tanzen, geht es Ihnen garantiert gleich besser.
6: Man geht nicht tanzen bei der Arbeit, weil da müssen wir alle brav sein.
0: ganz so brav müssen auch nicht sein. Ein kleines Tänzchen, das geht auch mit Billy Joel jetzt hier mit Tell Her About It. Let's go!

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Das ist Radio Niederösterreich am Donnerstagnachmittag. Ja, Ende Oktober, da dürfen wir wieder abstimmen, welches Bundesland mit seinem Platzerl heuer gewinnt. Wir Niederösterreicher, wir haben ja einen Titel zu verteidigen. Wir haben ja letztes Jahr mit der wunderschönen Maria Zeller Bahn gewonnen. Und auch unser heuriger Kandidat, der hat durchaus das Zeug zum Siegerplätzchen. Welche Attraktion aus den Voralpen da für uns antritt, das hören Sie um kurz nach halb hier bei mir auf Radio Niederösterreich. Jetzt gibt's mal Queen, Don't Stop Me Now. Tonight.

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4: Das ist Radio Niederösterreich um 14.30 Uhr und das ist jetzt der schnellste Verkehrsservice bei uns im Land. Bei Drasenhofen eine halbe Stunde Wartezeit bei der Ausreise. Ansonsten ist alles frei und sind keine Verzögerungen gemeldet worden. Zum Radio Niederösterreich Wetter. Jetzt am Nachmittag laufend immer mehr Wolken, die aus Westen zu uns kommen, dann auch Regenschauer. Es wird aber noch einmal sehr warm, 20 bis 26 Grad gehen sich heute noch einmal aus. Die Nacht, die verläuft dann stürmisch, regnerisch und kalt. Die Temperaturen sinken auf 13 bis 5 Grad. Morgen am Freitag dann deutlich frischer als heute. Mehr als 12 bis 18 Grad gehen sich dann nimmer mehr aus. Dazu vor allem am Vormittag noch viele Wolken, kurze Schauer und weiterhin lebhafter Wind. Am Nachmittag, da schaut es dann schon besser aus, da setzt sich dann immer mehr die Sonne durch.
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4: Und das ist einer der schönsten Songs von STS, das Wunder meiner Seligkeit. Angenehmen Donnerstagnachmittag wünsche ich Ihnen.

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1: Jetzt steht's fest, welche Plätze heuer bei 9 Plätze, 9 Schätze zur Wahl stehen. Die Vorentscheidung in den Bundesländern, die ist gefallen und damit auch bei uns in Niederösterreich. Nach dem Sieg der Mariazellerbahn letztes Jahr geht auch heuer wieder eine Bahn für uns ins Rennen. Die Raxseilbahn. ORF Niederösterreich Landesdirektor Alexander Hofer.
2: Diesmal haben wir uns gedacht, wir fahren nicht zwischen den Berggipfeln hindurch in den Gräben von St. Pölten nach Mariazell, sondern fahren auf einen Gipfel hinauf. Und da bietet sich die Rax mit seiner 100-jährigen Raxseilbahn an. Die Niederösterreicherinnen und Niederösterreicher haben sich für diesen Ort entschieden als Finalist für den 26. Wir freuen uns.
1: Ja, wir drücken ganz fest die Daumen. Auch die anderen Bundesländer, die haben sich entschieden, wen sie ins Rennen schicken. Im Burgenland ist die Brücke von Andau, in Kärnten der Griffner Schlossberg, die Hutterer Böden in Oberösterreich, aus Salzburg die Friedenskirche Hochgründeck, in der Steiermark die Riegersburg, in Tirol die Festung Kufstein, und aus Vorarlberg die Tili-Suna-Alpe. Aus Wien, den dürfen wir auch nicht vergessen, den Türkenschanzpark. Am Nationalfeiertag am 26. Oktober wird wie jedes Jahr gewählt. 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Und als Patriot darf ich sagen, naja, was Schöneres als die Raxseilbahn habe ich jetzt nicht gehört.

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romantische Töne hier bei uns auf Radio Niederösterreich. Ja, ganz und gar nicht romantisch ist die nächste Geschichte. Michelle, die Schlagersängerin, ist ja nach dem plötzlichen Liebesaus ihres Verlobten noch immer ganz erschüttert und verletzt. Vor kurzem hat sie auf der Wiesn bei einer Party in München gesagt: "Ich weiß gar nicht, ob ich überhaupt noch mal jemanden so vertrauen kann, weil mein Vertrauen doch massiv gebrochen wurde." Liebe Michelle, ich sag dir, die Zeit, die heilt alle Wunden. Ich drücke dir ganz fest die Daumen, dass es bald wieder auch im Liebessachen bergauf geht. Jetzt ist hier bei uns auf Radio Niederösterreich mit So oder So. Michelle.

0: Ja, da kann man sich schon mal eins pfeifen am Donnerstag Nachmittag. Das Wichtigste aus Niederösterreich, Österreich und der Welt jetzt mit Ursula Köhler. Es ist 15 Uhr.
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2: In Frankreich gehen die Schülerproteste unvermindert weiter. Jetzt hat sich Frankreichs Premierminister Sébastien Lecornu direkt an die Schüler gewendet. Er will sie mit mehr Dialog und konkreten Verbesserungen für die Schulen besänftigen. Gleichzeitig soll es aber nicht mehr Geld geben. Den Jugendlichen reicht das nicht. Sie gehen weiter auf die Barrikaden, berichtet aus Paris Leonie Heitz.
3: Vor vielen Schulen in Frankreich gehen die Blockaden heute weiter. Der Unterricht fällt aus, Eingänge sind blockiert. Und das, obwohl der Premierminister gestern Abend einen Schritt auf die Jugendlichen zugehen wollte, mit wenig Erfolg. Seit Monaten sagen wir Schüler, was sich ändern muss. Der Staat weiß, was wir fordern. Die Regierung will mit ihrem Dialog nur Zeit gewinnen. Premierminister Sébastien Lecornu hat zumindest den Ton geändert und mehr Verständnis für die Jugendlichen gezeigt. Ihre Wut komme nicht aus dem Nichts.
4: La colère des jeunes ne vient pas de nulle part.
3: Finanzielle Zugeständnisse könne er aber nicht machen. So gehen die Proteste in eine neue Runde.
2: Die Betreuungsquote in den Kindergärten ist in den vergangenen Jahren deutlich gestiegen. Das zeigen die aktuellen Daten der Statistik Austria. Dennoch sind immer noch nicht genug Plätze mit einem Vollzeitjob beider Eltern vereinbar. Die Regierung will deshalb weiter in den Ausbau investieren. Saskia Fehnenbusch berichtet.
5: In den letzten 10 Jahren ist der Anteil der unter Dreijährigen, die in den Kindergarten gehen, österreichweit um 10% gestiegen. Es gibt aber regionale Unterschiede, sagt Manuela Lenk von der Statistik Austria.
6: Besonders kräftig ist die Besuchsquote beispielsweise in Niederösterreich gestiegen, und zwar um 18,6 Prozentpunkte. Auch Kärnten verzeichnet einen überdurchschnittlichen Zuwachs. Etwas geringer fällt der Anstieg in Tirol und in der Steiermark aus.
5: Familienministerin Claudia Bauer von der ÖVP.
7: Mir ist vollkommen bewusst, dass wir weiterhin am Ausbau der Kinderbetreuung arbeiten müssen, dass es in manchen Regionen weiterhin zu wenige Plätze gibt und dass insbesondere die Öffnungszeiten nicht ausreichen.
5: Und ein Plus gibt es auch bei jenen Plätzen, die beiden Eltern einen Vollzeitjob ermöglichen, auf jetzt 55% bei den 3- bis 5-Jährigen. Auch hier mit großen regionalen Unterschieden.
2: Noch etwas zeigt dieser aktuelle Monitoring-Bericht der Statistik Austria. Mehr als 30% der Kinder zwischen 3 und 5 Jahren in Österreich hat eine andere Erstsprache als Deutsch. In Niederösterreich liegt dieser Prozentsatz übrigens deutlich niedriger. Da sprechen 4 von 5 Kindern Deutsch als Erstsprache. Nach der Vergewaltigung einer 85-Jährigen in der Nacht auf Dienstag hat die Polizei gestern einen Tatverdächtigen festgenommen. Der 37-Jährige bestreitet die Tat. Eine aufmerksame Passantin hat den Mann aufgrund eines Fahndungsfotos, das sie in den Medien gesehen hatte, wiedererkannt. Der Beschuldigte war laut Polizei bei seiner Festnahme stark alkoholisiert. Bevor es heute Abend zu regnen beginnt, wird es jetzt am Nachmittag noch mal richtig schön warm. Clemens Krautzer hat die Wetteraussichten.
0: Aber wie, Ursi? Tulln 25 Grad derzeit, Wien 24, Gänserndorf 23, Zwettl-Ternitz-Botschaft 22 und in St. Pölten hat es 20 Grad aktuell. Jetzt am Nachmittag immer mehr Wolken, auch Regenschauer. Die ersten sind schon bei uns angekommen, vor allem im Mostviertel und im Waldviertel. Es wird noch einmal sehr warm, bis zu 26 Grad gehen sich, wie gesagt, aus. Die Nacht, die verläuft dann stürmisch, regen und kalt, vor allem die erste Nachthälfte. Temperaturen gehen dann runter auf 13 bis 5 Grad. Morgen am Freitag dann deutlich frischer. Ne, da haben wir den Wetterumschwung quasi dann schon hinter uns. Mehr als 12 bis 18 Grad gehen sich am Nachmittag nicht mehr aus. Dazu vor allem am Vormittag noch viele Wolken, aber kurze Schauer sind dabei und weiterhin lebhafter Wind. Das ist der schnellste Verkehrsservice im Land, hier bei uns auf Radio Niederösterreich. Bei Drasenhofen eine halbe Stunde Wartezeit bei der Ausreise. Weiter nach Wien, A23 Südosttangente in Richtung Kagran ab der Hansonkurve. 15 Minuten mehr Fahrzeit bis zum Knoten Prater. Und jeweils 10 Minuten länger brauchen Sie auf der Altmannsdorfer Straße statt auswärts und am inneren Währinger Gürtel vor der Nussdorfer Straße. Gute Fahrt wünsche ich Ihnen.
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0: Da ist wirklich für jeden und jede was dabei. Mein absoluter Favorit jetzt, Modern Talking.
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0: Ja, ich bin halt ein eingefleischter 80er-Fan, was soll ich Ihnen sagen? Aber wir haben auch die Eagles für Sie.
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0: Aus Österreich kommt gleich Stefanie Werger zu uns, davor noch Cher. Love and Understanding, das sind die größten Hits aller Zeiten, hier auf Radio Niederösterreich.

0: Es gibt nicht viele Dinge, bei denen man sich so viele Gedanken macht wie beim Autokauf. Oft überlegt man bei der Farbe viel länger, da gibt es ja unendliche Varianten, als zur Antriebsart. Das weiß auch der Walter Schirak. Er hat ein Autohaus hier in St. Pölten und alle drei Antriebsarten hat er dort ausgestellt.
1: Hier sollte man sich beim Fahrzeughändler seines Vertrauens dementsprechende Informationen einholen. Es ist abhängig davon, wie Sie Ihr Fahrzeug in Zukunft vorwiegend einsetzen müssen, welche Verwendungszwecke mit dabei berücksichtigt werden müssen.
0: Also Elektroverbrenner oder Hybridfahrzeug, was passt zu mir? Welche Voraussetzungen braucht es?
1: Das reine Elektrofahrzeug ist auch zu überlegen, wenn man keinen wirklich praktikablen Zugang zu Ladeinfrastruktur hat. Plug-in-Hybrid-Fahrzeuge kombinieren einerseits den Antrieb des Verbrennungsmotors und zusätzlich einen Antrieb über einen Elektromotor.
0: Gerade die Möglichkeit, mit eigenem Solarstrom zu laden, ist natürlich eine wichtige Entscheidungsgrundlage für ein reines Elektrofahrzeug.

Ich bin gerade am Laderheim und ich weiß eh, es ist spät, aber wenn ich allein bin, weißt du, dann gehst du mir schon ein bisschen hoch. Ich ruf's halt zurück, oder? Oder ich ruf nochmal an und triffst du.

kurz nach 3:30 hier hören Sie Radio Niederösterreich und das ist jetzt der schnellste Verkehrsservice bei uns im Land. Bei Drasenhofen 20 Minuten bei der Ausreise nach Tschechien mehr. Wien in A23 Südöstergrenze in Richtung Kagran, ab der Hansonkurve 25 Minuten mehr Fahrzeit bis zum Knoten Prater. Und jeweils 10 Minuten länger brauchen Sie auf der Altmannsdorfer Straße statt auswärts und noch am inneren Währinger Gürtel vor der Nussdorfer Straße. Das Radio Niederösterreich, Wetter jetzt am Nachmittag, gibt es immer mehr Wolken, auch Regenschauer sind immer mehr mit dabei. Es wird nochmal richtig warm, bis zu 26 Grad, gehen Sie noch einmal aus. Dann kommt in der Nacht der Wetterumschwung, stürmisch, regnerisch, kalt, 13 bis 5 Grad, die Tiefstwerte heute Nacht. Morgen am Freitag ist es dann natürlich deutlich frischer, maximal 12 bis 18 Grad bekommen wir am Nachmittag. Dazu vor allem am Vormittag viele Wolken, kurze Schauer und weiterhin auch lebhafter Wind. Aufgepasst beim Hauskauf. Nicht alle kaufrelevanten Informationen, die man so braucht, findet man auch wirklich im Grundbuch, wo man da zusätzlich nachfragen sollte. Das hören Sie gleich hier bei mir nach Claudia Jung, Richard Clédermont und Paul Young mit Comeback and Stay.

0: Ein Immobilienkauf, der ist eine echte Lebensentscheidung. Da braucht man so viele Informationen wie möglich. Sophia Nastasiewicz hat mit Michael Platzer, Notar in Wiener Neustadt, gesprochen, was im Grundbuch nicht zu finden ist, für die Kaufentscheidung aber sehr wichtig ist.
1: Gerade wenn es um Baugrundstücke geht, brauche ich die Information zur Flächenwidmung, die ich bei der Gemeinde abfrage.
2: Und ich sehe, ist das als Bauland gewidmet, ist das als Bauland Wohngebiet, als Bauland Gewerbegebiet gewidmet. All diese Dinge kann ich im Grundbuch nicht sehen.
1: Sogenannte außerbücherliche Rechte sind hier auch nicht zu finden. Es könnte ein Wegerecht existieren, das nicht eingetragen ist.
2: Wenn es offensichtlich ist, wird sich das der Käufer wohl auch dann gegen sich gelten lassen müssen, wenn es nicht im Grundbuch steht. Aber grundsätzlich gilt schon, ein Recht trage ich deswegen im Grundbuch ein, dass es auch gegen jeden künftigen Erwerber gilt. Also wenn ich jetzt jemandem ein Wohnrecht einräume und das im Grundbuch nicht eintrage und der Käufer das nicht weiß, muss er es auch nicht gegen sich gelten lassen.
1: Zusätzlich Nachfragen zahlt sich aus, auch was Abgaben betrifft.
2: Ob bei einem Baugrund die Aufschließungsabgabe an die Gemeinde entrichtet wurde und all diese Eigenschaften, die man als Käufer ja wertbestimmend findet und die man auf jeden Fall verifiziert haben möchte, kann ich dann nur durch Anfragen bei der Gemeinde erheben bzw. mir dann vom Verkäufer auch vertraglich zusichern lassen, dass es eben keine außerbücherlichen Rechte wie Nutzungsrechte, Wegerechte oder sonstige gibt.
1: Bei Wohnungseigentum mussten Parkplätze bis vor einiger Zeit nicht im Grundbuch stehen. Jetzt sind sie als eigener Wohnungseigentumsanteil eingetragen, aber manchmal werden sie übersehen oder...
2: Es kommt auch immer wieder vor, dass Abstellplätze oft auf einem Nachbargrundstück sind und gar nicht auf dieser Einlage. Also gerade im Wohnungseigentum empfiehlt es sich hier wirklich genau nachzuschauen, notfalls bei der Hausverwaltung nachzufragen.
1: Bei Wohnungseigentum sollten auch mögliche offene Sanierungsdarlehen bedacht werden.
2: Diese häufig vorkommen, wo eben keine Grundbuchseintragung erfolgt, aber doch die einzelne Wohnung damit belastet ist. Da empfiehlt es sich natürlich bei der Hausverwaltung anzufragen, weil das wäre schon etwas, was der Käufer dann übernehmen müsste.
0: Ich drücke Ihnen die Daumen, dass Sie Ihre Traumimmobilie finden und nach unserem Beitrag natürlich alle Informationen zusammentragen können, die Sie brauchen.

Der Falke hier auf Radio Niederösterreich. Ich bin Clemens Krautzer, ich darf mich jetzt schon von Ihnen verabschieden, aber es geht natürlich weiter mit dem Radioclub ab 16 Uhr. Robert Deutenhauser freut sich schon sehr, Sie in den Donnerstagabend zu begleiten. Ich spiele jetzt noch die Pretenders mit I'll Stand By You und das ist das Alan Parsons Project mit Don't Answer Me.

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1: Schönen Donnerstag, jetzt das Wichtigste aus Niederösterreich, Österreich und der Welt mit Ursula Köhler. 16 Uhr ist es.
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3: Am Landesgericht Klagenfurt wurde heute ein Ehepaar zu einer bedingten Haftstrafe verurteilt, weil ein Gast, der in ihrem Kebab-Lokal einen Kebab gegessen hatte, wenig später an einer Salmonellensepsis gestorben ist. Die Hygiene sei stark vernachlässigt worden, heißt es. Das Urteil ist noch nicht rechtskräftig, berichtet aus Kärnten Gerd Petscher.
4: Nach Ansicht des Gerichts wurden im Betrieb, der sich im Bezirk Villachland befunden hat, schwere Hygienemängel festgestellt, die auch zur Übertragung der Krankheit geführt hatten. Dies wurde durch mehrere Gutachten auch belegt und bestätigt. Außerdem konnte auf einem Putztuch im Kebab-Lokal genau derselbe Salmonellenstamm gefunden werden, der auch bei einer Probe des verstorbenen 63-jährigen Kärntners entdeckt wurde, der kurz vor seinem Tod einen Kebab gegessen hat. Die Frau wurde zu 6 Monaten bedingter Haft verurteilt, der Mann zu 8 Monaten. Das Paar muss zudem auch noch Geldstrafen zahlen. Laut Experten hätte die Infektion durch bessere Hygiene verhindert werden können.
3: Wieder einmal sind KI-Agenten abtrünnig geworden. KI-Software von OpenAI hat bei Wikipedia für Unruhe gesorgt, wie Wikimedia bekannt gibt. Dazu ist Eva Wackenreuther jetzt bei mir. Eva, was ist da genau passiert?
5: KI-Agenten sind ja Programme, die selbstständig Aufgaben umsetzen, ohne dass ein Mensch jeden Schritt vorgibt. Und hier haben die KI-Agenten ein paar Dinge gemacht, die vermutlich nicht im Sinne des Erfinders waren. Die Agenten haben durch viele Anfragen Server belastet und sie haben sich nicht als Bot zu erkennen gegeben, wie sie das eigentlich müssten. Für Leser sichtbare Änderungen hat es zum Glück aber nicht wirklich gegeben.
3: Aber unproblematisch ist das trotzdem bei weitem nicht.
5: Auch Wikipedia ist nur so zuverlässig wie die Freiwilligen, die Inhalte dort prüfen. Zeit und Ressourcen, die darin gesteckt werden müssen, Bot-Aktivitäten zu erkennen, die fehlen dann natürlich woanders, zum Beispiel beim Bearbeiten von Texten. Wikimedia fordert deshalb eine Art Ausweispflicht für Bots. Und dann sind wir wieder beim Thema gleiche Spielregeln für alle.
3: Danke, Eva Wackenreuther von unserem Verifikationsteam ORF de facto. Das Abgeordnetenhaus in Rom hat heute ein neues Wahlrecht verabschiedet mit klarer Mehrheit. Bei der nächsten Parlamentswahl neue Regeln gelten. Italien kehrt zurück zum reinen Verhältniswahlrecht, allerdings mit Mehrheitsprämie. Die Opposition kritisiert, dass sich die Rechtskoalition damit die Macht sichern will. Aus Italien, Cornelia Wospanik.
6: Eine Demokratie ohne Lähmung und Palastspiele, versprechen die Regierungsparteien.
7: Una democrazia senza paralisi e ricatti di palazzo.
6: Und zwar mit einer Mehrheitsprämie für das Bündnis, das mehr als 42% der Stimmen erhält und mit der Regelung, dass die Bündnisse sowohl ihr Programm öffentlich machen müssen, als auch die Person, die das Amt des Regierungschefs ausüben soll. Für die in beidem noch uneinige Opposition Stolpersteine. Wir werden dennoch siegen, sagt Sozialdemokratenchefin Elly Schlein, trotz eines falschen und nicht verfassungsmäßigen Gesetzes.
8: È una legge sbagliata e incostituzionale.
6: In Umfragen liegen die Oppositionsparteien derzeit vor den Regierungsparteien. Regulär muss spätestens im nächsten Herbst gewählt werden.
3: Und bei der Judo-Weltmeisterschaft in Baku greift die Ternitzerin Michaela Polares nach der Goldmedaille. Die 29-Jährige hat sich in der Gewichtsklasse bis 70 Kilogramm umgesetzt bis ins Finale vorgekämpft und hat also Silber bereits sicher. Im Kampf um den WM-Titel trifft sie auf die Spanierin Tsunoda, in Kürze auch live zu sehen in ORF Sport Plus. Wechselhaft geht's durch diesen Nachmittag. Das Wetter hat jetzt Robert Deutenhauser für Sie.
9: Heute am Abend dann viele Wolken, teilweise auch schon erste Regenschauer. Die Temperaturen, die sinken auf 13 bis 5 Grad. Morgen Freitag dann deutlich kühler. Nur noch zwischen 12 Grad stellenweise im Waldviertel und 18 im Machfeld. Dazu gibt's anfangs einige Wolken oder Nebelfelder. Im Bergland auch ein paar Regentropfen. Am Nachmittag dann etwas Sonne und dazu oft lebhafter Westwind. In Melk und Mistelbach, da hat's jetzt noch 23 Grad, in Schwechat und Wien. Wien 22, in Horn 21, in St. Pölten, da sind es 20 Grad. 16.04 Uhr Radio Niederösterreich mit dem schnellsten Verkehrsservice. Wir schauen gleich nach Wien auf die Tangente Richtung Kagran. Ab der Hansonkurve 25 Minuten mehr Fahrzeit bis zum Knoten Prater. Je 10 Minuten länger brauchen Sie auf der Altmannsdorfer Straße stadtauswärts, am inneren Währinger Gürtel vor der Nussdorfer Straße sowie am äußeren Hernalser, Landstraße und Wiedner Gürtel. Und bei Trassenhofen, da gibt es 20 Minuten bei der Ausreise nach Tschechien.
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9: Donnerstagnachmittag, teilweise scheint ja noch die Sonne, die Temperaturen doch noch recht angenehm. Morgen wird es da schon deutlich herbstlicher. Jetzt geht es aber erst einmal ab in Richtung Freizeit. Wir begleiten Sie durch diesen Nachmittag und in den Abend mit Ihrer Lieblingsmusik. CCR, Chris Steger, Jackie DeShannon und das ist Tanita Tikaram. World Outside Your Window, die 80er auf Radio Niederösterreich.

0: 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Der Herbst wird die perfekte Zeit, um sich auf die Couch zu schmeißen. Mit einem Buch in der Hand, was lesen Sie denn gern?
1: Ich mag gerne Krimis und wo Leute halt irgendwelche Sachen lösen müssen.
2: Bei mir sind es typische Horrorbücher, also auch krimimäßig. Bei mir ist es sehr, sehr wichtig, dass sie alle realistisch sind und die Geschichte es wirklich gab.
3: Am liebsten lese ich Sachbücher, auch zum Beispiel Bücher über Einstein, Bücher über Philosophen und Psychologen. Also das interessiert mich sehr und das ist etwas, was ich eigentlich schlucke vor lauter Lesen.
0: Gute Bücher zum Verschlingen, die gibt es natürlich online zu kaufen, aber natürlich auch in Buchhandlungen. Heute ist der Tag der Buchhandlungen. Wo kaufen Sie Ihre Bücher am liebsten? Gehen Sie noch in die Buchhandlung?
1: Ich gehe am liebsten zur Bibliotheken und schaue mir da halt dann verschiedene Bücher an.
2: Meistens bestelle ich diese Bücher nicht, weil mir das einfach viel zu lange und viel zu teuer und so ist. Deswegen gehe ich meistens einfach in Bücherhandlungen und lese dort meine Bücher.
3: Ja, ich habe in der Nähe von da einen Buchhändler, einen sehr lieben, und da versuche ich, dass ich das direkt beim Handel kaufe und nicht über online.
0: Die Buchhandlungen des Vertrauens, sind wir froh, dass wir sie haben, nicht nur heute am Tag der Buchhandlungen.

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3: 16.30 Uhr hat in Niederösterreich mit dem schnellsten Verkehrsservice. Wir schauen nach Wien auf die Tangente Richtung Kagran. Ab der Sterngasse Stau und eine halbe Stunde mehr Fahrzeit bis zum Knoten Prater. Tangente Richtung Graz. Von Stadlau bis zum Knoten Prater bis zu 15 Minuten Verzögerung im Nachmittagsverkehr. Je 15 Minuten mehr Fahrzeit, dadurch auch auf der A4 stadteinwärts ab dem Knoten Schwechat und am äußeren Wieden- und Landstraßegürtel. Und je 10 Minuten länger brauchen Sie am Franz-Josefs-Quai, in der Gusshausstraße und am Heumarkt Richtung Orania, in der Schlachthausgasse Richtung Prater und am inneren Währinger Gürtel vor der Nussdorfer Straße. 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
4: Nach dem angekündigten Aus für das Ardo-Werk in Groß-Enzersdorf hofft die Politik jetzt weiter auf ein Umdenken beim Unternehmen. Als möglicher Ausweg soll nach dem gestrigen Scheitern der Gespräche jetzt ein Brief dienen, den man direkt an die belgische Eigentümerfamilie richten will. Ein Legionellenausbruch Mitte Juli im Großraum Linz hat jetzt ein viertes Todesopfer gefordert. Ein Patient, der schon Anfang August erkrankt ist, ist diese Woche verstorben. Seit Anfang September sind keine neuen Fälle mehr dazugekommen. Und Außenministerin Beate Meindl-Reisinger von den NEOS hat heute den Start eines Kompetenzzentrums gegen ausländische Informationsmanipulation angekündigt. Den Auftakt für dieses Zentrum soll eine internationale Konferenz im Frühling in Wien bilden, so die Außenministerin heute im Bundesrat.
3: Zum Wetter heute am Abend immer mehr Wolken, teilweise auch schon erste Regenschauer. In der Nacht kühlt es dann ab auf 13 bis 5 Grad. Morgen dann deutlich kühler als zuletzt, nur noch 12 bis 18 Grad. Anfangs einige Wolken oder Nebelfelder, im Bergland etwas Regen, lebhafter Westwind. Am Nachmittag, da lässt sich dann aber immer wieder mal die Sonne blicken.
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3: Schönen Donnerstag mit einer Austropop-Legende. Hier ist Wolfgang Ambros. Ruf mich nicht auf.

So klingt der Donnerstagnachmittag. 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Und da gehört dieser Top-Hit von Walter von der Vogelweide definitiv auch dazu.

0: Mandaradei. Wer wissen will, was das bedeutet, schaut entweder im Duden nach oder fragt Manfred Kreisinger aus Allensteig.
1: Ja, Tandaradei war der Ausruf eines Mädchens im Liebesakt. Und das hat der Walter von der Vogelweide vor 800 Jahren besungen. Unter der Linden war das berühmte Werk von ihm. Im Moment der höchsten Verzückung ruft das Mädchen Tandaradei aus und nur die Nachtigall ist Zeugin. Und man sagt, der Walter von der Vogelweide war sicher der größte Singer-Songwriter, ein Superstar des Mittelalters. Also er wäre heute vergleichbar mit einem Fendrich oder mit einer Steffi Werger.
0: Die Nachfolger von Walter von der Vogelweide, also die Minnesängerinnen und Troubadoure von heute, treffen sich am Wochenende beim ersten Tandaradei-Festival in Allensteig.
1: Also wir haben wirklich von Flöten des Mittelalters, also Musiker, die auch auf Originalinstrumenten performen. Wir haben aber Autorinnen und Autoren, die über Liebe aus eigenen Werken lesen. Wir tanzen, wir haben ein Original-Minnesänger-Paar da und wir verleihen den Walter als neuen Minnepreis an den Brian Banner, der ist ein, nennt sich selber, moderner Troubadour. Minnesang, Minnedienst war ja einfach nur Liebesdienst, Liebeslieder.
0: Romantik pur am Samstag und Sonntag in Allensteig.

0: und Respekt.
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3: Donnerstagnachmittag, 16.46 Uhr haben wir es jetzt. Schauen wir, was sich auf unseren Straßen tut. Jetzt gerade in Niederösterreich mit dem schnellsten Verkehrsservice. Da schauen wir gleich nach Wien auf die Tangente Richtung Kagran. Ab der Sterngasse gibt es da weiterhin Stau und eine halbe Stunde mehr Fahrzeit bis zum Knoten Prater. Tangente Richtung Graz, von Stadlau bis zum Knoten Prater bis zu 15 Minuten Verzögerung. Und je 15 Minuten mehr auch auf der A4 stadteinwärts ab dem Knoten Schwechat und am äußeren Wiedner und Landstraßegürtel. Je 10 Minuten länger brauchen Sie am Franz-Josefs-Quai, in der Gusshausstraße und am Heumarkt Richtung Orania, in der Schlachthausgasse Richtung Prater und am inneren Währinger Gürtel vor der Nussdorfer Straße. Kommen Sie gut an Ihr Ziel mit Murray Head auf Radio Niederösterreich.

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0: Austropop ohne Grenzen gibt's morgen in der Kulturszene in Kottingen im Bezirk Baden. David Pearson.
2: Sehr abwechslungsreiche Dialektmusik liefert Liedermacher Christoph Haug mit seiner Band ab 19.30 Uhr. Weinfest in Behamberg im Bezirk Amstetten am Samstag ab 16 Uhr im Kultursaal. Um 14 Uhr startet schon der Familienwandertag. Start und Ziel sind beim Kultursaal. Die Wanderung dauert ca. 2 Stunden. Papageien und Großsittichschau in Gföhl beim Gasthaus Haslinger am Samstag von 9 bis 17 Uhr und am Sonntag von 9 bis 16 Uhr. Es gibt eine Tombola, man kann sich beraten lassen und verkauft wird auch. Herbstkonzert vom Gesang- und Musikverein Groß-Weikersdorf im Bezirk Tulln. Am Samstag um 19 Uhr im Turnsaal in Groß-Weikersdorf und am Sonntag um 16 Uhr im Dorfzentrum in Radlbrunn im Bezirk Hollerbrunn. Weitere Veranstaltungshinweise finden Sie auf noe.orf.at unter den Tipps. 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
4: Wie kann man das Ardo-Werk in Großenzersdorf doch noch retten? Darüber zerbricht sich die Politik gerade die Köpfe. Die Ternitzerin Michaela Polares schafft bei der Judo-WM die Silbermedaille. Und das Wetter, jetzt kommt der Herbst, es kühlt ab. Angenehmen Nachmittag. Die heimische Politik sucht nach der Ankündigung von Ardo, sein Werk in Großenzersdorf zu schließen, weiterhin nach einer Lösung. Gestern waren ja Gespräche mit den Konzernvertretern gescheitert. Jetzt will man direkt mit der belgischen Eigentümerfamilie sprechen, doch es herrscht Uneinigkeit darüber, wie weiter vorgegangen werden soll. Theresa Freudenthaler berichtet.
5: Es brauche einen Schulterschluss zwischen Handel, Qualitätsmarken, Konsumenten und Bauern, fordert Landeshauptfrau Stellvertreter Stefan Pernkopf von der ÖVP heute. Ardo habe Unterstützungen durch Bund und Land abgelehnt und auf Übernahmeangebote von österreichischen Investoren nicht reagiert. Es müssten weitere Händler bei Ardo aussteigen, so Pernkopf. Für die Landes-FPÖ wiederum ist klar, wenn die Bundesregierung nicht rasch für billige Energie, Investitionsanreize und Bürokratieabbau sorge, werden weitere Unternehmen Ardo folgen und ihre Werke in Österreich schließen, so Wirtschaftssprecher Dieter Dorner. SPÖ-Landesparteichef Sven Hergovich und Klubobmann René Zonschitz pochen dagegen weiter auf einen Sozialplan und wollen, dass die Einrichtung einer Arbeitsstiftung geprüft wird. Grünen-Landeschefin Helga Krismer spricht von einem Totalversagen seitens der ÖVP und fordert von Pernkopf unter anderem einen Plan für die Lebensmittelsicherheit. Und Neos-Landesparteivorsitzende Indra Kulini möchte mit Investoren klären, wie eine Fortsetzung des Betriebs möglich wäre.
4: Die SPÖ versucht den Neustart, nämlich einen geordneten Neustart. Andreas Babler soll Anfang kommenden Jahres den Vizekanzler an Finanzminister Markus Matterbauer abgeben. An der SPÖ-Spitze bekommt Babler ein Duo zur Seite gestellt, Frauenvorsitzende Eva-Maria Holzleitner und Clubchef Philipp Kucher. Dieser am Wochenende mühsam errungene Kompromiss der SPÖ-Granten soll heute formal abgesegnet werden in den zuständigen Gremien, Präsidium und Vorstand. Die SPÖ hofft damit wieder auf ruhigere und bessere Zeiten, wie Andreas Jörli berichtet.
6: So bemüht harmonisch ist die SPÖ in letzter Zeit selten aufgetreten. Die Partei will keine öffentlichen Personaldebatten mehr, sagt das neue geschäftsführende Parteiduo Philipp Kucher und Eva-Maria Holzleitner.
7: Deswegen war es, glaube ich, auch sehr, sehr gut, dass wir gemeinsam einen Neustart für die Sozialdemokratie und ein Ende dieser Debatten beschlossen haben.
8: Ein Tag der Einigkeit, ein Schritt in Richtung geordnete Übergabe.
6: Die Umfragen sind im Keller. Jetzt hofft die SPÖ wieder auf Rückenwind. Der bald scheidende Vizekanzler Andreas Babler.
9: Einen geordneten Übergang, natürlich mit der Zielsetzung, auch schnell wieder Vertrauen zu gewinnen.
6: Mehr Zuspruch erhofft sich auch der Wiener Bürgermeister Michael Ludwig.
10: Ich gehe davon aus, dass das, was wir heute beschließen, nicht nur die Partei stabilisieren wird, sondern auch eine Aufwärtsbewegung bringen wird.
6: Für einigen Unmut sorgt allerdings noch, dass Andreas Babler Minister bleiben möchte, auch unter einem Vizekanzler Markus Matterbauer. Da ist aber offenbar das letzte Wort noch nicht gesprochen.
4: Es war der erste Femizid dieses Jahres in Österreich. Anfang Jänner findet die Polizei in einem Erdkeller in Wilfersdorf im Bezirk Mistelbach die Leiche einer 36-Jährigen. Hingeführt hat sie der mutmaßliche Täter, und zwar der 47 Jahre alte Lebensgefährte der Frau. Ins Rollen kam der Fall, weil der Mann die Tat einem Bekannten gestanden hat. Am 20. Oktober startet der Mordprozess. Michel Kreuzer.
5: Am 13. Jänner meldet sich ein Mann bei der Polizei. Er berichtet von einem Mordgeständnis seines Bekannten aus Wilfersdorf. Die Beamten führen daraufhin eine Hausdurchsuchung durch. Der 47-jährige Verdächtige selbst führt sie dann zu einem Erdkeller auf seinem Grundstück. Dort wird die Leiche der 36-jährigen Deutschen entdeckt. Laut Polizei wurde sie zuvor erdrosselt. Der Mann gibt die Tat damals zu und sagt, dass es zu einem Streit mit seiner Lebensgefährtin gekommen sei und er sie am 5. Jänner getötet habe. Schon zuvor hatte es an derselben Adresse mehrmals Interventionen der Polizei wegen häuslicher Gewalt gegeben, heißt es. Im Fall einer Verurteilung droht dem 47-Jährigen lebenslange Haft.
4: Jede fünfte Frau in Österreich ist von körperlicher Gewalt betroffen. Wer im Krisenfall Hilfe benötigt, findet alle Anlaufstellen auf noe.orf.at. Bei den Buchmachern galt sie seit vielen Jahren als Favoritin. Nun wurde die kanadische Autorin, Altphilologin und Übersetzerin Ann Carlsson mit dem Literaturnobelpreis ausgezeichnet. Das gab die Schwedische Akademie heute in Stockholm bekannt. Die bedeutendste Auszeichnung der literarischen Welt ist mit 12 Millionen schwedischen Kronen dotiert, etwa 1 Million Euro. Christine Scheucher berichtet.
11: Nobelpriset in Literatur, Ann Carlsson.
12: Herakles, die schöne Helena, Elektra und Agamemnon. Es sind die Gespenster der Vergangenheit, die im Werk der kanadischen Autorin Ann Carlsson Gestalt annehmen und dem antiken Mythos eine Frischzellenkur verpassen. Vor der Folie des antiken Mythos spannt Ann Carlsson ein poetisches Universum auf, das Schlaglichter auf die Gegenwart wirft. Für ihr kühnes und einfallsreiches Werk, das im spielerischen Dialog mit der klassischen Tradition neue Formen geschaffen habe, werde Ann Carlsson mit dem Literaturnobelpreis ausgezeichnet, so die Jurybegründung. Die offizielle Verleihung des Literaturnobelpreis findet am 10. Dezember in Stockholm statt.
4: Judo-Kämpferin Michaela Polleres hat am Nachmittag bei der Weltmeisterschaft in Baku ein Stück Sportgeschichte geschrieben. Die Ternitzerin holt WM-Silber nach Niederösterreich, Christoph Gregorites.
13: Ja, im Vorjahr hat die 29-Jährige noch eine Auszeit vom Judo genommen, aber jetzt hat es Michaela Polleres endgültig wieder zurück in die Weltspitze geschafft. Zuerst muss sie am Vormittag in der Gewichtsklasse bis 70 Kilogramm ungesetzt 5 Runden überstehen und bezwingt dabei unter anderem auch die als Nummer 2 gesetzte Australierin Kochlein vorzeitig. Erst im Goldkampf findet sie in der Spanierin Tsunoda ihre Meisterin. Polleres muss sich knapp nur aufgrund von 3 Strafen geschlagen geben. Es ist bereits WM-Medaille Nummer 3 nach 2-mal Bronze in Budapest und Doha und ihr wichtigster internationaler Erfolg neben der Silbermedaille bei den Olympischen Spielen in Tokio. Als neue Vize-Weltmeisterin macht Polleres auch einen großen Schritt in der Quali für die nächsten Spiele 2028 in Los Angeles.
4: Zeitweise hat es schon so ausgesehen, als würde der Sommer überhaupt nicht enden, aber jetzt kommt der Herbst, am Abend ist es zunehmend bewölkt. Das Radio Niederösterreich-Wetter hat Robert Daltenhauser für Sie.
14: Teilweise gibt es am Abend auch schon erste Regenschauer. Die Temperaturen, die sinken auf 13 bis 5 Grad. Morgen Freitag dann deutlich kühler, nur noch zwischen 12 Grad stellenweise im Waldviertel und 18 Grad im Machfeld. Dazu gibt es anfangs einige Wolken- oder Nebelfelder, im Bergland ein paar Regentropfen, am Nachmittag dann ein bisschen Sonne und dazu oft lebhafter Westwind. In Wiener Neustadt und Eisenstadt hat es jetzt 23 Grad und ist stark bewölkt. Wieselburg 22 stark bewölkt. Krems und Gänserndorf 22 heiter. Wien und Linz 22 stark bewölkt. Graz 21 Grad stark bewölkt und in St. Pölten hat es 20 Grad und ist bewölkt. 17.07 Uhr Radio Niederösterreich mit dem schnellsten Verkehrsservice. Wir schauen wieder nach Wien, Tangente Richtung Kagran ob der Sterngasse, Stau und aktuell 35 Minuten mehr Fahrzeit bis zum Knoten Prater. Tangente Richtung Graz von Hirschstetten bis zum Knoten Prater 15 Minuten Verzögerung. Je 15 Minuten mehr Fahrzeit, dadurch auch auf der A4 stadteinwärts ab dem Knoten Schwechat und am Gürtel in beiden Richtungen zwischen Marzleinsdorfer Platz und Gegerstraße. Und je 10 Minuten länger brauchen Sie in Wien am äußeren Hernalser Gürtel, am inneren Währinger Gürtel vor der Nussdorfer Straße und in der Schlachthausgasse Richtung Prater.
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14: Und wir sind unterwegs in Richtung Feierabend. Langsam heißt es jetzt einen Gang zurückschalten, vorbereiten auf einen angenehmen Abend zum Entschleunigen, wie es so schön heißt. Da haben wir gleich was ganz Besonderes für Sie. Jennifer Warrens und Bill Medley, ein echter Filmklassiker. The Time of My Life gibt's gleich nach Peter Cornelius und hier jetzt OMD, Sailing on the Seven Seas. Schönen Donnerstag.

0: Es ist ein langer Tag heute für unseren Quizreporter Fabian Fessler. Kurz nach 6:30, da ist er mit dem großen Niederösterreich-Quiz hier schon bei einer Tankstelle in Gmünd gewesen. Am Vormittag in einem Büro im Pfaffenschlag, am Nachmittag in einer Werkstatt in Eggenburg und jetzt sucht er Radio Niederösterreich-Hörerinnen und Hörer in der kleinsten Stadt des Landes, in Hadeck.
1: Schönen Nachmittag. Ja, ich habe mir es hier gemütlich gemacht im Gasthaus zur
2: Theierbrücke.
1: Und die Theierbrücke ist da gleich gegenüber, das ist gar nicht weit weg.
2: Gleich nebenan, ja. Das ist auch die Staatsgrenze.
1: Wenn man rüber geht, ist man schon in Tschechien.
2: Halb bei Brücke und man ist in Tschechien.
1: Wir haben uns noch gar nicht vorgestellt. Fabian Fessler, mein Name, wie heißen Sie?
2: Franz Adorf.
3: Anna Adorf. Christine Paul.
1: Alle drei Radio Niederösterreich-Hörerinnen und Hörer, was gefällt Ihnen an Radio Niederösterreich?
2: Die Musik, der ganze Ablauf, die Nachrichtensendungen und überhaupt das ganze Programm gefällt mir gut.
3: Ja, ich höre auch sehr gerne, wegen der Musik und dann wegen den Nachrichten.
1: Und das Essen, ist es gut da?
2: Das Essen ist sehr gut da. Wir sind schon Stammgäste da.
1: Ich noch nicht, aber kann ja nur werden. Ich bestelle mir mal eine Jause und dann in ein paar Minuten, das spielen wir um zwei Niederösterreich-Cards.
0: Na dann lass das schmecken. Sollte unsere Hörerin Hadeck übrigens die Quizfrage nicht beantworten können, dann haben Sie die Chance auf zwei Niederösterreich-Cards. Wir spielen um kurz nach 6:30.

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4: 17.30 Uhr, Radio Niederösterreich mit dem schnellsten Verkehrsservice. Wien-Tangente Richtung Kagran ab der Sterngasse, da gibt es weiterhin Stau und eine halbe Stunde mehr Fahrzeit bis zum Knoten Prater. Tangente Richtung Graz von Stadtlau bis zum Knoten Prater, 15 Minuten Verzögerung. Und je 15 Minuten mehr Fahrzeit, dadurch auch am Altmannsdorfer Asch stadteinwärts bis zur Breitenfurter Straße und auf der A4 stadteinwärts ab dem Knoten Schwechat. Je 10 Minuten länger brauchen Sie am äußeren Hernalser, Wiedner und Landstraßer Gürtel, am Rennweg statt auswärts, auf der Dresdner Straße statt einwärts, vor dem Marzleinsdorfer Platz und auf der Gudrunstraße Richtung Simmering. 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
5: Im Untersuchungsausschuss zur Causa Pilnacek wurde heute Innenminister Gerhard Kahner von der ÖVP befragt. Es ging um die Frage, ob die Ermittlungen politisch beeinflusst wurden. Kahner sagt, die Polizei habe ordentlich gearbeitet und er verteidigt die vom Innenministerium angebotenen Schulungen für Auskunftspersonen im Einflussbereich des Innenressorts. Diese seien rechtens gewesen. Der Spracherwerb stellt heimische Kindergärten zunehmend vor Herausforderungen. Fast jedes dritte Kind im Alter von 3 bis 5 Jahren, das eine elementare Bildungseinrichtung besucht, hat Deutsch nicht als Erstsprache. In Niederösterreich sind es deutlich weniger als im Bundesschnitt, etwa 1/5. In Wien deutlich mehr, knapp 2/3. Und Österreich gilt als Vorzeigeland in der dualen Lehrlingsausbildung, aber die Zahl der Lehrlinge in Ausbildungsbetrieben ist heuer weiter geschrumpft. Ende September waren laut Wirtschaftskammer an die 95.000 Lehrlinge in heimischen Betrieben in Ausbildung. Das sind etwa 4% weniger als im Vorjahr.
4: Zum Wetter heute am Abend immer mehr Wolken, teilweise auch schon erste Regenschauer. In der Nacht kühlt es ab auf 13 bis 5 Grad. Morgen dann deutlich kühler als zuletzt, nur noch 12 bis 18 Grad. Anfangs einige Wolken oder Nebelfelder, im Bergland etwas Regen, lebhafter Westwind. Am Nachmittag lässt sich dann aber immer wieder die Sonne blicken.

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1: Radio Niederösterreich hören und gewinnen, das ist unser Motto in dieser Woche. Wenn Sie von unserem Quizreporter Fabian Fessler beim Radio hören erwischt werden, dann gewinnen Sie mit einer richtigen Antwort 2 Niederösterreich-Cards fürs kommende Jahr. Momentan, da genießt unser Fabian gerade eine Jause im Wirtshaus zur Teierbrücke in Hardegg.
2: Ja, hier kann man sich's gut gehen lassen. Ich sitze immer noch mit dem Franz, der Anna und der Christine am Wirtshaustisch in Hardegg. Und Christine, Sie sind eine waschechte Hardeggerin.
3: Hardeggerin, ja, ich bin da geboren und aufgewachsen.
2: 82 Einwohner nur, ihr seid die kleinste Stadt Österreichs.
3: Ja.
2: Wobei, ganz so stimmt es ja nicht. Also es ist zwar die kleinste Stadt, wenn man innerhalb der Stadtmauern, wenn man die enge Definition nimmt.
3: Zur Großgemeinde gehört es, also verschiedene Ortschaften.
2: Genau, wenn man Niederfladnitz, Riegersburg, Mallersbach dazu rechnet, sind es insgesamt fast 1300 Einwohner. Und jetzt kommen wir schon langsam zur Quizfrage. Nimmt man nämlich die komplette Einwohnerschaft, dann ist Rattenberg die kleinste Stadtgemeinde Österreichs. Auch von der Fläche her sehr klein, hat nur 11 Hektar Größe. Das ist so groß wie 15 Fußballfelder. Rattenberg, die kleinste Stadt Österreichs. Und jetzt die Niederösterreich-Card-Gewinnfrage. In welchem Bundesland liegt Rattenberg?
3: Salzburg.
2: Salzburg, sagt die Anna. Was sagt der Franz?
4: Tirol.
2: Salzburg oder Tirol? Jetzt müsst ihr euch einigen.
4: Rattenberg am Inn.
2: Inn wird für Salzburg sprechen oder für Tirol?
5: Na, sagen wir Tirol.
2: Also ihr einigt euch auf Tirol?
4: Also ich sag Tirol, ja.
2: Und Sie auch?
5: Ja.
2: Gut, zweimal Tirol, zweimal richtige Antwort. Sie gewinnen 2 Niederösterreich-Cards.
4: Super, na, danke schön.
1: Herzlichen Glückwunsch. Für heute sind alle Niederösterreich-Cards weg, aber morgen gibt's wieder welche. Da ist unser Quizreporter Fabian Fessler im Weinviertel unterwegs. Erste Gewinnchance kurz nach 7:30 und guten Morgen Niederösterreich.

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1: 17.46 Uhr, jetzt Radio Niederösterreich hier mit dem schnellsten Verkehrsservice. Nach Wien, Tangente Richtung Kagran, ob der Sterngasse Stau und eine halbe Stunde mehr Fahrzeit bis zum Knoten Prater. Tangente Richtung Graz, von Stadtlau bis zum Knoten Prater, 15 Minuten Verzögerung. Je 15 Minuten mehr Fahrzeit, dadurch auch am Altmannsdorfer Aststadt einwärts bis zur Breitenfurter Straße und auf der A4 Stadt einwärts ab dem Knoten Schwechat. Je 10 Minuten länger brauchen Sie am äußeren Hernalser, Wiedner und Landstraße. Straßengürtel, am Rennweg statt auswärts, auf der Dresdner Straße statt einwärts vor dem Marzleinsdorfer Platz und auf der Gudrunstraße Richtung Simmering. Gute Fahrt, kommen Sie gut in den Feierabend mit Radio Niederösterreich.

0: Bei diesem Lied, da haben viele sofort ein Bild im Kopf. Das Video, bei dem Michael Jackson als Zombie in einer schwarz-roten Lederjacke tanzt. Und genau diese berühmte Lederjacke, die wird jetzt versteigert. Es wird aber nicht ganz billig. Geschätzt wird das gute Stück nämlich auf 9 Millionen Euro. Versteigert wird es voraussichtlich Anfang Dezember in Abu Dhabi. Wer gleich einen kompletten Michael Jackson-Style will, muss zwar ein bisschen mehr hinlegen, hat aber Glück. Auch der berühmte Glitzerhandschuh, Schätzwert 800.000 Euro. Und ein paar schwarze Lederstiefel um rund 60.000 Euro werden bei der Auktion versteigert. Damit Sie sich das Outfit jetzt noch ein bisschen leichter vorstellen können, hier ist Thriller Michael Jackson.
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2: Innenminister Kahner betont heute im Pilnacek-U-Ausschuss, die Polizei habe ordentlich gearbeitet. Um einen möglichen Pest-Todesfall in Russland herrscht mittlerweile internationale Verunsicherung. Und das Wetter wird herbstlich heute. Im Untersuchungsausschuss zur Causa Pilnacek wird gerade Innenminister Gerhard Kahner von der ÖVP befragt. Es geht um die Frage, ob die Ermittlungen politisch beeinflusst wurden. Kahner sagt, die Polizei habe ordentlich gearbeitet und er zeigt Verständnis dafür, dass manche im Innenministerium den U-Ausschuss als, Zitat, politisches Tribunal empfunden haben. Viktoria Waldhäusl berichtet.
3: Den Polizisten, die im Pilnacek-U-Ausschuss befragt wurden, hat das Innenministerium eine Schulung angeboten, in der parlamentarische U-Ausschüsse wörtlich als politisches Tribunal bezeichnet werden. Er hätte es so nicht formuliert und er habe die entsprechende Unterlage auch nicht freigegeben, sagt dazu Innenminister Gerhard Kahner von der ÖVP. Aber einige Mitarbeiter hätten ihre eigene Befragung dann tatsächlich als Tribunal empfunden. Daher sei es auch wichtig, sie durch Schulungen darauf vorzubereiten. Was die Ermittlungen selbst und die öffentliche Kritik daran angeht, spricht Kahner immer wieder vom BMI als lernende Organisation. Konkrete Schritte habe er aber nicht angeordnet und auch keine Berichte verlangt, so Kahner, weil das nicht notwendig sei. Die Polizei genieße höchstes Vertrauen und habe in dem konkreten Fall auch ordentlich gearbeitet.
2: Ein ungeklärter Todesfall in Sibirien sorgt international für immer mehr Aufsehen. Es wird darüber spekuliert, ob die junge Frau, die in einem Labor zur Bekämpfung von Pestkrankheiten gearbeitet hat, selbst an Lungenpest verstorben ist. Die Auskünfte aus Russland sind mehr als dürftig, berichtet Barbara Chandl.
4: Die Weltgesundheitsorganisation verlangt Antworten. Maria Van Kerkhove, Direktorin für Pandemiemanagement bei der WHO, sagt:
5: Im Moment wissen wir nicht, was der Auslöser für den Tod dieser Frau war. Und genau das wollen wir beantwortet haben. Die Behörden in Russland haben etwa 200 Personen in Quarantäne gestellt. Wer sind diese Menschen? Wo könnten sie sich infiziert haben? Waren das Mitarbeiter der Frau und so weiter?
4: Russland äußert sich zu all dem noch immer nicht. Letztstand, die junge Labormitarbeiterin sei an einer Lungenentzündung gestorben. Und die Spekulationen reißen nicht ab. Mittlerweile wird sogar darüber gerätselt, ob es sich vielleicht um die Entwicklung einer Biowaffe gehandelt haben könnte. US-Präsident Donald Trump sagt gestern am Abend dazu:
6: Wir werden es bald herausfinden, aber wir glauben nicht. Und wenn man den Russen zuhört, ist alles unter Kontrolle. Es wirkt sehr ausgefeilt, sehr klug und sie sagen, sie haben alles im Griff. Also hoffen wir, dass das auch so ist.
2: Sagt US-Präsident Trump. Um den öffentlichen Seezugang an Österreichs Seen wird häufig gestritten. Jetzt haben die Höchstgerichte in zwei Fällen ein Machtwort gesprochen. Zwei Immobilien am Mondsee müssen demnach abgerissen werden. Ein Bootshaus mit Wasserskischule und ein Wohnhaus. Beide Bauprojekte beschäftigen seit Jahren Behörden und Gerichte. Sie wurden teilweise ohne entsprechende Bewilligung um- bzw. ausgebaut. Mehrere Beschwerden gegen den ORF-Beitrag, den jeder Haushalt entrichten muss, sind jetzt nach dem Verfassungsgerichtshof auch vor dem anderen Höchstgericht, dem Verwaltungsgerichtshof, gescheitert. Mehrere Beschwerdeführer hatten moniert, dass die Haushaltsabgabe unter Verletzung des ORF-Gesetzes eingeführt worden sei und überdies von der EU-Kommission hätte genehmigt werden müssen. Beides trifft laut den Höchstrichtern nicht zu, Stefan Kappacher.
7: Allein die Möglichkeit, die ORF-Angebote zu nutzen, rechtfertige die Vorschreibung des ORF-Beitrags, hat der Verfassungsgerichtshof Mitte 2025 festgestellt. Und diese Möglichkeit habe auch jeder, der kein Radio- oder TV-Gerät besitzt, weil die Kommunikationstechnologie, Stichwort Handy, so weit fortgeschritten sei, dass Beitragspflichtige mit wenig Aufwand auf ORF-Inhalte zugreifen können. Die Beschwerden beim Verwaltungsgerichtshof haben sich mehr auf die Logistik bezogen. Der Beitrag mit aktuell 15,30 Euro pro Monat sei nicht gesetzeskonform festgelegt worden und hätte überdies von der EU-Kommission notifiziert, also genehmigt werden müssen. Beide Punkte haben die Höchstrichter als unbegründet abgewiesen. Damit wurde der ORF-Beitrag auch in der letzten Instanz bestätigt.
2: Die neuen Finalisten der diesjährigen Ausgabe von 9 Plätze, 9 Schätze stehen fest. Das Publikum in allen Bundesländern hatte die Wahl zwischen jeweils 3 Kandidaten, darunter etwa die Festung Kufstein in Tirol, der Türkenschanzpark in Wien, und in Niederösterreich hat die Rackseilbahn die Vorentscheidung gewonnen. Dort ist die Freude heute riesig. Veronika Keitzer hat sich am Berg umgehört.
8: Wir haben gewonnen bei 9 Plätze, 9 Schätze.
9: Unter den Gästen in der Seilbahn und auf dem Berg spricht es sich schnell herum, dass die Rackseilbahn in Niederösterreich gewonnen hat. Viele sind überzeugt, dass ein Auftritt der Rackseilbahn in der bundesweiten Hauptabendsendung künftig für zusätzliche Gäste sorgen wird. Man habe auch die entsprechende Infrastruktur dafür, von Parkplätzen bis Gastronomie. Murat Demir, der stellvertretende Betriebsstellenleiter dazu.
10: Wir sind sehr gut ausgelastet, aber wir haben immer noch Platz für neue Gäste. Also herzlich willkommen für jeden.
9: Auch Johann Döller, Bürgermeister in Reichenau an der Rax, kommt heute auf einen Besuch auf den Berg. Ringsum hätten alle mitgefiebert, sagt er.
11: Und das ist ja das Wichtige, dass mehrere an einen Strang ziehen. Wir in Reichenau alleine sind da zu wenig. Das muss die ganze Region sein und die steht hinter uns und darauf bin ich stolz.
9: Heute ist man hier stolz, dabei zu sein. Am Nationalfeiertag gilt es dann, einen Titel zu verteidigen.
2: Wir sind gespannt. Teilweise regnet es schon im Land, teilweise gibt es noch Wolken. Die Radio Niederösterreich Wetteraussichten hat jetzt Robert Altenhauser für Sie.
12: Nach Mitternacht wird es dann meist schon wieder trocken sein. Die Temperaturen sinken auf 13 bis 5 Grad. Morgen Freitag dann deutlich kühler, nur noch zwischen 12 Grad stellenweise im Waldviertel, 18 Grad im Machfeld. Dazu gibt es anfangs einige Wolken oder Nebelfelder im Bergland, ein paar Regentropfen. Am Nachmittag dann etwas Sonne und dazu oft lebhafter Westwind. In Eisenstadt da ist jetzt 22 Grad. Ist wolkenlos, am Stetten, Bruck an der Leiter und Graz 21 stark bewölkt, Wien 21 bewölkt, Retz 20 wolkig, St. Pölten und Horn 19 stark bewölkt und in Linz hat 17 Grad und ist stark bewölkt. 18.06 Uhr Radio Niederösterreich mit dem schnellsten Verkehrsservice. Nach Wien, Tangente Richtung Kagran, ab der Sterngasse weiterhin Stau und eine halbe Stunde mehr Fahrzeit bis zum Knoten Prater. Tangente Richtung Graz, von Stadlau bis zum Knoten Prater, bis zu 15 Minuten Verzögerung im dichten Abendverkehr. Je 15 Minuten mehr Fahrzeit, dadurch auch am Altmannsdorfer Aststadt einwärts bis zur breiten Furtostraße und auf der A4-Stadt einwärts ab dem Knoten Schwechat. Je 10 Minuten länger brauchen Sie am Wiedner- und Landstraßergürtel, auf der Dresdner Straße stadteinwärts vor dem Matzleinsdorfer Platz, auf der Gudrunstraße Richtung Simmering sowie auf der Schüttelstraße und der Franzensbrückenstraße Richtung Praterstern.
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12: 6 ist vorbei. Zeit für Feierabend. Genießen Sie Ihre Freizeit mit der Lieblingsmusik. Albert Hammond, die John Fox Band, Tom Jones. Und wenn es im Hintergrund dann so stampft, können das nur die Bee Gees sein. You win again. Schönen Donnerstag.

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2: In der Mittelschule in St. Pölten-Viehofen, da kommt heute wieder der Hund mit, der Therapiehund.
3: Tiki, die sagt in ausgewählten Stunden quer durch alle Schulstufen für eine Auflockerung und für kleine Glücksmomente im Schulalltag.
2: Ab morgen geht's bergab mit den Temperaturen, da brauchen wir dann eine gescheite Jacke. Und wie viel kann so eine Jacke bitte kosten? Viel! Vor allem, wenn es die Jacke aus dem Lied ist. Thriller! Da haben wir sofort im Kopf, die schwarz-rote Lederjacke, oder? Mit der Michael Jackson da als Zombie tanzt. Und die wird jetzt versteigert.
3: Und das wird teuer. Geschätzt wird das gute Stück auf 9 Millionen Euro.
2: Was im Moment bei uns im Land auch besonders schön ist, das herrliche Obst auf den Bäumen. Äpfeln, Birnen, Quitten, Zwetschgen, so viel reif jetzt gerade. Und wer keinen eigenen Garten hat und noch Obst braucht, da zahlt sich ein Besuch in Nussdorf ob der Traisen aus.
3: In den Gärten von der Familie Altenriederer, da dürfen die Besucherinnen und Besucher nämlich einfach selber pflücken.
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0: 18.30 Uhr, Radio Niederösterreich hier mit dem schnellsten Verkehrsservice. S1 Wiener Außenring Schnellstraße Richtung Schwechat. Auf Höhe Leopoldsdorf, da ist nach einem Unfall die Überholspur blockiert. Da gibt Stau bis zum Tunnel Vösendorf zurück. Nach Wien Tangente Richtung Kagan ob der Hansong-Kurve 20 Minuten mehr Fahrzeit bis zum Knoten Prater. Außerdem findet gerade eine Laufveranstaltung statt über den Getreidemarkt und die linke Windseile zum Schloss Schönbrunn. Deswegen Schritttempo am Ring und auf der Zweierlinie ab dem Stadtpark. Je 10 Minuten länger brauchen Sie in Wien noch auf der Dresdnerstraße stadteinwärts vor dem Marzleinsdorfer Platz, auf der Gudrunstraße Richtung Simmering sowie auf der Schüttelstraße und der Franzensbrückenstraße Richtung Praterstern. 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
1: Die SPÖ zeigt nach den Turbulenzen der letzten Wochen Geschlossenheit und hat heute in einer Vorstandssitzung Eva-Maria Holzleitner und Philipp Kucher zu geschäftsführenden Parteichefs gewählt. Einstimmig berichten mehrere Mitglieder des Gremiums. Die Mehrzahl der Landesparteichefs hat wie versprochen an der Sitzung teilgenommen. Niederösterreichs Landesparteivorsitzender Sven Hergovich erklärt danach, alle Landesparteichefs hätten betont, dass sie zu diesem Kompromiss stehen. Der Preis für europäisches Erdgas ist heute auf über 80 Euro gestiegen. Grund ist ein Medienbericht über mögliche neue US-Angriffe auf den Iran noch vor den Zwischenwahlen in den USA. Vorige Woche lag der Gaspreis zeitweise noch unter 70 Euro. Und Kurzvideos, wie man sie von TikTok und Instagram kennt, wirken über schnelle Reize und fesseln die Aufmerksamkeit der Nutzerinnen und Nutzer. Für Menschen mit ADHS sind sie aber eine besondere Herausforderung, zeigt eine aktuelle Studie der TU Graz. Demnach verlieren Menschen mit ADHS beim Scrollen schneller das Gefühl dafür, wie viel Zeit vergangen ist.
0: Zum Wetter jetzt am Abend immer mehr Wolken, teilweise auch schon erste Regenschauer. In der Nacht kühlt es ab auf 13 bis 5 Grad. Morgen dann deutlich kühler als zuletzt, nur noch 12 bis 18 Grad. Anfangs einige Wolken oder Nebelfelder. Im Bergland etwas Regen, lebhafter Westwind. Am Nachmittag, da lässt sich aber dann immer wieder die Sonne blicken.
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0: Dortmund. Jetzt herzliche Gratulation nach Ternitz, denn dort dürfen wir heute eine Vize-Weltmeisterin im Judo hochleben lassen. Michaela Polleres hat bei der WM in Baku zugeschlagen und ihre erste WM-Silbermedaille erobert. Christoph Gregoritis.
1: Ja, zweimal Bronze hat sie davor schon gehabt, aber heute legt die 29-Jährige nochmal eins drauf und das nach ihrer Wettkampfpause im Vorjahr sogar umgesetzt. 5 Siege waren auf dem Weg ins Finale notwendig und erst im Goldkampf wird Michaela Polleres von der Spanierin Tsunoda gestoppt. Es ist aber viel mehr Silber gewonnen als Gold verloren.
2: Es war ein saustarker Tag. Ich habe richtig gute Kämpfe gehabt, habe mich so stark gefühlt wie schon lange nicht. Und dann hat leider im Finale verloren, ist halt sehr bitter. Aber jetzt freue ich mich natürlich sehr.
1: WM Silber ist ihr größter Erfolg neben Olympiasilber von Tokio und auch ein großer Schritt zu ihrem nächsten Ziel, Olympia 2028. Damit ist sie sicher auch eine Kandidatin für Niederösterreichs Sportlerin des Jahres. Überregional stehen die Nominierten ohne sie bereits fest. Aus niederösterreichischer Sicht hat Kathi Huber als Skiteam-Olympiasiegerin Chancen als Mannschaft des Jahres. Dazu stehen die Paraskigeschwister Veronika und Johannes Eigner in der Endauswahl. Im Gegensatz zu Snowboard-Olympiasieger Benjamin Karl, der es bei den Herren nicht in die Top 3 geschafft hat, vergeben werden die Niki-Trophäen heute in einer Woche bei der Lotteriensporthilfe-Gala in Wien. 2 Wochen vor dem Start der Skiweltcup-Saison in Sölden ist FIS-Herrenrenndirektor Markus Waldner zurückgetreten. Der Südtiroler legt nach 12 Jahren sein Amt nieder. Vorerst übernimmt Damenrenndirektor Peter Gerdol Waldners Agenten. Daneben steht Niederösterreich vor einem sportlichen Wochenende. In Leiben im Bezirk Melk findet etwa am Samstag ein ganz besonderer Hindernislauf statt. Beim sogenannten Voigtwetzer Dirt Run müssen ähnlich wie bei einem Spartan Race verschiedene Hindernisse auf Waldwegen und Wiesen bewältigt werden. Um 9 Uhr geht's in Leiben los. Ebenfalls am Samstag steht der Pfenningberg in Senftenberg ganz im Zeichen des Motocross-Sports. Beim in Europa einzigartigen Night Race gehen internationale Spitzenfahrer bei Flutlicht an den Start. Die ersten Läufe beginnen um 15 Uhr. Das Finale steht nach 22 Uhr auf dem Programm. Davor um 14 Uhr lohnt sich ein Besuch in Krems, denn dort gastiert im Sepp-Doll-Stadion Österreichs Rugby-Nationalmannschaft für ein Länderspiel gegen Kroatien. Es ist die 2. Runde der Europe Conference. Die erste haben die Österreicher auswärts gegen Slowenien gewonnen. Und am Sonntag geht's im Stocksport zur Sache, wenn beim Solo-Cup-Finale 2026 in Wangen im Bezirk Scheibs die besten Spieler Österreichs um einen Heimsieg schießen. 40 Männer und 20 Damen gehen an den Start. Die Halbfinalduelle beginnen um 9 Uhr früh.
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18.44 Uhr jetzt, Donnerstagabend, werfen wir einen Blick auf unsere Straßenradio Niederösterreich hier mit dem schnellsten Verkehrsservice. S1 Wiener Außenring, Schnellstraße Richtung Schwechat für Leopoldsdorf. Da ist nach einem Unfall die Überholspur immer noch blockiert. Da gibt es Stau bis zum Tunnel Vösendorf zurück. Nach Wien Tangente Richtung Kagran ab der Hansungkurve 20 Minuten mehr Fahrzeit bis zum Knoten Prater. Außerdem findet gerade eine Laufveranstaltung statt, der Community Run über den Getreidemarkt und die linke Windseile zum Schloss Schönbrunn. Deswegen Schritttempo am Ring und auf der Zweierlinie ab dem Startpark. Und je 10 Minuten länger brauchen Sie in Wien auf der Triesterstraße statt einwärts vor dem Marzleinsdorfer Platz, auf der Gudrunstraße Richtung Simmering sowie auf der Schüttelstraße und der Franzensbrückenstraße Richtung Praterstern. Den nächsten Verkehrsüberblick gibt es um kurz nach 7 hier bei uns auf Radio Niederösterreich.

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0: Donnerstagabend, jetzt das Wichtigste aus Niederösterreich, Österreich und der Welt mit Ursula Köhler. Es ist 19 Uhr.
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2: Der Verfassungsgerichtshof hat heute eine Entscheidung getroffen, die für die Verfolgung von Drogenhandel und organisierter Kriminalität in Österreich einen großen Schritt bedeutet. Kryptochats, also verschlüsselte Chatnachrichten, die von ausländischen Behörden entschlüsselt und den österreichischen Ermittlern weitergegeben wurden, dürfen in Österreich als Beweismittel vor Gericht verwendet werden, so diese Entscheidung. Bernd Koschow informiert.
3: Drei wegen Drogenhandels erstinstanzlich Verurteilte und ihre Anwälte haben sich an den Verfassungsgerichtshof gewandt. Niederländische, französische und amerikanische Ermittler hatten den Krypto-Messenger-Dienst SkyECC gehackt, die Chats mitgelesen und österreichischen Ermittlern weitergegeben. Die Anwälte haben darin eine Umgehung des Verbots staatlichen Hackens in Österreich gesehen. Doch Regierungsbeamte haben gewarnt, Österreich könnte zum sicheren Hafen für Schwerverbrecher werden, wenn solche Beweise nicht verwendet würden. Der Verfassungsgerichtshof hat nun entschieden, welche Beweise mit welchen Methoden erhoben werden, bestimmt der jeweilige ausländische Staat. Und der Gleichheitsgrundsatz gebiete nicht, dass für im Ausland gewonnene Beweise dieselben Beweisverwertungsverbote vor Gericht gelten wie für Inlandsbeweise. Auch das Datenschutzgrundrecht werde bei Ermittlungen wegen Straftaten nicht verletzt.
2: Ein Legionellenausbruch Mitte Juli im Großraum Linz hat jetzt ein viertes Todesopfer gefordert. Ein Patient, der schon Anfang August erkrankt ist, ist diese Woche verstorben. Seit Anfang September ist aber kein weiterer Erkrankungsfall mehr dazugekommen. In Hollabrunn ist gestern ein LKW mit einem ausparkenden Moped-Auto kollidiert. Die beiden Insassen des Leichtfahrzeugs, eine 15-Jährige und ein 14-Jähriger am Beifahrersitz, mussten ins Krankenhaus gebracht werden. Bei der Lenkerin bestand Verdacht auf eine Wirbelverletzung. Sie wurde deshalb mit dem Notarzt-Hubschrauber in die Klinik Donaustadt geflogen. Die Schulproteste in Frankreich gehen auch in der dritten Woche weiter. Premierminister Le Cornu zeigt Verständnis und sucht den Dialog, aber konkrete Pläne und zusätzliches Geld gibt es nicht. Ohne finanzielle Mittel, so die Protestbewegung, lassen sich die maroden Schulen und der Lehrermangel aber kaum beheben. Und so gehen die Proteste weiter, Sarah Immler.
4: Erneut gehen die Schüler auf die Straße, erneut landesweit wie hier in Marseille im Süden Frankreichs. Mit dabei Eltern und Lehrkräfte. Meine Schüler helfen mir dabei, die Kakerlaken im Klassenzimmer einzufangen, steht auf dem Schild einer Lehrerin. Es ist nicht das einzige Problem, erzählt sie. In einigen Schulen, vor allem in weniger wohlhabenden Nachbarschaften, würden die Decken teilweise herunterfallen. Premierminister Le Cornu hatte in seiner Ansprache zwar angekündigt, die Lage an den Schulen verbessern zu wollen, konkrete Pläne oder zusätzliches Geld nannte er nicht. Und so versammeln sich die Demonstrierenden erneut, in Paris diesmal symbolträchtig auf dem Place de la Bastille, jenem Ort, der seit der Französischen Revolution für den gesellschaftlichen Widerstand gegen staatliche Autorität steht.
2: Bewölkt und teilweise auch schon Regen jetzt am Abend gibt es jetzt am Abend. Das Radio Niederösterreich Wetter hat Robert Deutenhaus.
0: Nach Mitternacht ist es dann aber meist schon wieder trocken. Die Temperaturen sinken auf 13 bis 5 Grad. Morgen Freitag dann deutlich kühler. Nur noch zwischen 12 Grad stellenweise im Waldviertel, 18 Grad im Machfeld. Dazu gibt es anfangs einige Wolken- oder Nebelfelder im Bergland, ein paar Regentropfen. Am Nachmittag dann etwas Sonne und dazu oft lebhafter Westwind. In Wiener Neustadt, da hat es jetzt 21 Grad. In Wien 20, Langenlois und Mieselbach 19. In St. Pölten 18 und in Weidhofen an der Ybbs, da hat es 15 Grad. 19.04 Uhr, Radio Niederösterreich mit dem schnellsten Verkehrsservice. S1 Wiener Außenring Schnellstraße Richtung Schwechat, die Unfallstelle auf Höhe Leopoldsdorf ist geräumt. Nach Wien Tangente Richtung Kagran ab dem Laaberg-Tunnel, vorläufig noch 10 Minuten mehr Fahrzeit bis zum Knoten Prater. Und die Teilnehmerinnen und Teilnehmer des Community Run sind gerade beim Ziel in Schönbrunn eingetroffen. Vorläufig gibt es dann noch Stau auf der Grünbergstraße und am Margaretengürtel vor der Windzelle.
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0: Kurz nach 7, ich wünsche einen schönen Abend mit den größten Hits aller Zeiten. So viel Schenke. Leo sei ja gleich. Davor noch Whitney Houston und dieser österreichische Hit aus den 80ern. Das ist Sascha mit dem Lucky Day. Schönen Donnerstag.

Das ist Ihr Donnerstagabend mit Radio Niederösterreich. Genießen Sie Ihre Freizeit, lassen Sie sich Ihr Abendessen gut schmecken. Für die richtige Musik sorgen wir. Jetzt der älteste Sohn des großen John Lennon, Julian. Und sein größter Hit, Too Late for Goodbyes.

0: 19.30 Uhr, Radio Niederösterreich mit dem schnellsten Verkehrsservice und es ist alles okay auf unseren Straßen. 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
1: Am Mikrofon ist Rosanna Zara. Russland hat die Ukraine erneut stark angegriffen. Bei Angriffen auf zwei Busse im Osten der Ukraine sind heute mindestens 30 Menschen getötet worden. Auch gestern gab es schwere russische Angriffe in der Ukraine. Dabei wurden auch mehr als 30 Menschen getötet. Ein Politiker der Region Donetsk fordert die Menschen auf, in sichere Teile der Ukraine zu fliehen. In Russland ist eine Mitarbeiterin von einem Forschungszentrum womöglich an der Krankheit Pest gestorben. Die Pest ist eine sehr schwere und ansteckende Krankheit. Früher sind auch in Europa sehr viele Menschen daran gestorben. Heute ist sie selten. Laut Medien könnte in Russland auch eine zweite Person an der Pest gestorben sein. Russland gibt dazu aber kaum Informationen bekannt. Das Bildungsministerium in Österreich hat heute eine neue Internetseite gestartet. Auf der Seite bildungskompass.gv.at können Eltern Informationen über Schulen in Österreich finden. Zum Start gibt es nur Informationen über Volksschulen. Zu sehen sind zum Beispiel die Zahl der Schüler, die Zahl der Klassen und die Größe der Klassen. Bildungsminister Christoph Wiederkehr von den NEOS sagt, die Internetseite soll Eltern bei der Schulwahl helfen. Ab dem nächsten Schuljahr sollen auch andere Schulen zu finden sein. Dazu gehören zum Beispiel Mittelschulen und Gymnasien. Die Schwedische Akademie in Stockholm hat heute bekannt gegeben, an wen der Literaturnobelpreis 2026 geht. Ausgezeichnet wird die kanadische Dichterin Anne Carson. Der Nobelpreis ist eine der wichtigsten Auszeichnungen der Welt. Das Preisgeld beträgt mehr als 1 Million Euro. Das waren die Nachrichten in einfacher Sprache. Redaktion Raffaela Singer und Raphael Gruber.
0: Damit gleich zum Wetter. Jetzt am Abend immer mehr Wolken, teilweise auch Regenschauer. In der Nacht kühlt es dann ab auf 13 bis 5 Grad. Morgen dann deutlich kühler als zuletzt, nur noch 12 bis 18 Grad. Anfangs einige Wolken oder Nebelfelder. Im Bergland ein bisschen Regen, lebhafter Westwind. Am Nachmittag, da lässt sich dann wieder die Sonne blicken.

0: 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Anhaltender Stress schadet unserer Gesundheit, das ist bekannt. Und in Zeiten ständiger Erreichbarkeit und einer Überflutung mit Informationen und Reizen muss man sich auch bewusst Auszeiten nehmen. Denn was Stress bei jedem Einzelnen auslöst, das ist sehr unterschiedlich. Andrea Steurer.
1: Denn jeder hat ein anderes Stresslevel.
2: Das Parkplatz suchen, muss ich ganz ehrlich sagen. Ja.
3: Schularbeiten.
4: Der Stau auf der Südostagente.
5: Eher Menschen, die unangenehm sind oder lästig sind.
1: Isabel Fellner ist Mentaltrainerin und zu ihr kommen Menschen, die mit Stress nicht mehr umgehen können und manchmal sogar schon körperliche Auswirkungen spüren.
6: Wenn wirklich der Körper schon am Alarmsignal aussendet. Oft sind es auch schon Panikattacken, also wenn dann Ängste kommen, weil einfach das Nervensystem so übererregt ist, dass es auf alles reagiert.
1: Und die Symptome können ganz unterschiedlich sein.
6: Zähne knirschen, Zähne zusammenpressen, aber genauso auch Rückenschmerzen, Übelkeit, vermehrtes Schwitzen. Also da gibt es wirklich ein riesengroßes Spektrum.
1: Wissenschaftlich belegt ist auch, dass körperliche Bewegung eines der wirksamsten natürlichen Mittel ist, um unseren akuten Stress abzubauen und auch unsere Widerstandskraft zu stärken. Das kann jetzt im Herbst Wandern sein, Radeln oder auch Tanzen oder Yoga. Und um das Nervensystem auch kurzfristig zu beruhigen, hilft Atmen. Und zwar bewusstes Atmen.
6: Dass ich schaue, dass ich in den Bauch atme, dass ich einen tiefen Atemzug nehme, langsam ausatme und über den Atem meinem Körper signalisiere, ich bin in Sicherheit, es ist alles in Ordnung, ich darf mich wieder entspannen.
0: Na dann, kurz bewusst atmen und am besten mittanzen zu Stuck in the Middle with You, Steelers Will.

Das ist Ihr Donnerstagabend ab 20.04 Uhr nach den Nachrichten. Da geht's hier bei uns weiter mit vielstimmig die Chorszene in Niederösterreich. Ab 8:30 gibt's dann Musik für Freunde der Blasmusik und um 21 Uhr das Beste aus Österreich bei Musik in Rot-Weiß-Rot. Ich wünsche einen schönen Abend. Mein Name ist Robert Deutnoser. Viel Spaß noch mit Radio Niederösterreich.

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1: Am Mikrofon Daniela Nicolai. Die SPÖ hat heute den ersten Schritt zu ihrem Neustart gesetzt. Die Parteigremien haben einstimmig beschlossen, Andreas Babler künftig Frauenministerin Eva-Maria Holzleitner und Klubobmann Philipp Kucher bei der Parteiführung zur Seite zu stellen. Andreas Jörli berichtet.
2: Andreas Babler zieht sich schrittweise zurück. In wenigen Wochen übergibt er den Posten des Vizekanzlers. Bereits jetzt ist er nur mehr Formalparteichef.
3: Wir haben die Beschlüsse gefasst, so wie vorgesehen, für einen geordneten Prozess.
2: Es übernehmen SPÖ-Klubobmann Philipp Kucher und SPÖ-Frauenchefin Eva-Maria Holzleitner vorübergehend die Partei.
4: Wir haben im Präsidium die Beschlüsse vorbereitet, die dann im Vorstand auch einstimmig beschlossen worden sind. Geschäftsführende Vorsitzführung Philipp Kucher und meine Wenigkeit.
2: Und plötzlich wirken alle zufrieden in der sonst streitbaren Partei. Max Lercher, SPÖ-Chef in der Steiermark und Sozialministerin Corinna Schumann.
5: Jetzt schauen wir, dass wir wieder schnell politikfähig werden, denn die Leute, glaube ich, haben satt, unsere Spiele zu diskutieren. Die wollen, dass Lösungen fürs Land kommen.
6: Wir freuen uns jetzt mit Schwung, jetzt für die Menschen wieder zu arbeiten.
2: Der versuchte Neustart ist nicht nur überraschend schnell von den Parteigremien abgesegnet worden, sondern auch ohne wirkliche Fehltöne.
1: Die USA sehen den Ukraine-Krieg in einer gefährlichen Pattsituation. Außenminister Marco Rubio drängt auf eine baldige Verhandlungslösung. Die USA bemühten sich weiterhin um eine gerechte Beilegung des Konflikts, sagte Rubio vor Journalisten. Unterdessen werden immer mehr Zivilisten in der Ukraine Opfer der russischen Angriffe. Beim Beschuss von zwei Bussen in Kramatorsk wurden heute 33 Menschen getötet. Das italienische Parlament hat mit klarer Mehrheit ein neues Wahlrecht verabschiedet. Das Verhältniswahlrecht wird wieder eingeführt, allerdings mit einer Mehrheitsprämie. Aus Rom Cornelia Vospernik.
7: Eine Demokratie ohne Lähmung und Palastspiele, versprechen die Regierungsparteien.
8: Una democrazia senza paralisi e ricatti di palazzo.
7: Und zwar mit einer Mehrheitsprämie für das Bündnis, das mehr als 42% der Stimmen erhält und mit der Regelung, dass die Bündnisse sowohl ihr Programm öffentlich machen müssen, als auch die Person, die das Amt des Regierungschefs ausüben soll. Für die in beidem noch uneinige Opposition Stolpersteine. Wir werden dennoch siegen, sagt Sozialdemokratenchefin Elly Schlein, trotz eines falschen und nicht verfassungsmäßigen Gesetzes.
9: È una legge sbagliata e incostituzionale.
7: In Umfragen liegen die Oppositionsparteien derzeit vor den Regierungsparteien. Regulär muss spätestens im nächsten Herbst gewählt werden.
1: Toiletten sind in Großbritannien unter Terrorverdacht festgenommen worden. Die beiden Männer waren in den Luftwaffenstützpunkt Molesworth in Südengland eingedrungen. Dort befindet sich ein Geheimdienstzentrum der NATO. Sie hätten offenbar das Ziel gehabt, dem Vereinigten Königreich Schaden zuzufügen, erklärte die britische Antiterrorpolizei. Das waren die Nachrichten mit Daniela Nicolai. Zum Wetter.
10: Eine turbulente Nacht wird das. Es regnet vielerorts, zum Beispiel in Bregenz, in St. Pölten oder in Wien. Noch weitgehend trocken ist es von Kärnten bis ins Burgenland. Auch hier ziehen noch Schauer auf, meist kommt aber nur wenig Regen zusammen. Und mit den Schauern gibt es vorübergehend heftigen Wind. 70 km/h sind vor kurzem zum Beispiel in Bad Vöslau gemessen worden. Und der Wind bringt uns auch kühlere Luft. Merken werden wir die Abkühlung im Großteil des Landes erst morgen am Freitag. Es hat dann nämlich nicht mehr als 10 bis 19 Grad. Das war das Wetter mit Daniel Stanker.
11: 20.03 Uhr Rad in Niederösterreich mit dem schnellsten Verkehrsservice. S1 Wiener Außenring Schnellstraße in beiden Richtungen zwischen Hagenbrunn und Korneuburg Nord. Die Tunnel sind wegen einer Einsatzübung gesperrt. Ausweichen ist möglich über die B7 und die Donauuferautobahn. Und Wien Tangente Richtung Kagranau für der Gürtelausfahrt. Da ist ein Unfall passiert und die Überholspur gesperrt. Da gibt es Stau bis zum Absbergtunnel zurück. Kommen Sie gut und sicher an Ihr Ziel.
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13: Und er wünscht Ihnen einen recht schönen Donnerstagabend. Für den heutigen Abend habe ich Ihnen eine Auswahl von A Cappella-Chorwerken mitgebracht, die erst vor wenigen Jahren entstanden sind. Und passend zur Jahreszeit ist das eine oder andere Herbstthema dabei. Wie zum Beispiel das wunderbar einfühlsame Lied des aus Beethoven und der Thayer stammenden Komponisten Albert Reiter, Der Herbsttag.

Das war der A Cappella Kurt Tulln mit Albert Reiters Herbsttag. Von Albert Reiter, dem 1970 in Waidhofen unter Theier verstorbenen Musikpädagogen, stammte also dieses schöne Chorstück und er ist auch Namensgeber des Chores, den wir nun hören werden. Der Kammerchor Albert Reiter unter der Leitung von Ursula Preis war vor einiger Zeit geladen, gemeinsam mit einer Reihe anderer namhafter Chöre aus Niederösterreich im Rahmen des Projektes Chor Komposition eine Uraufführung aus der Taufe zu heben. Am 9. November 2009 erklang dann in der Minoritenkirche Kremsstein unter anderem das nun folgende Stück, der Nebulose, ein moderner Jodler aus der Feder von Christoph Tschech.

Das war der nebulose Jodler von Christoph Tschech. Auch der A Cappella Cthulhu war damals eingeladen, neue, noch nie aufgeführte Stücke aus der Taufe zu heben. Für meinen Chor habe ich mir damals als Komponisten meinen Lehrer und Freund Robert Sund aus Schweden ausgesucht. Nach einem Text von Rainer Maria Rilke hat Sund ein wunderbar stimmiges, einfühlsames Chorwerk geschrieben, das in der Intonation zwar anspruchsvoll, aber insgesamt trotzdem gut realisierbar ist. Es passt auch in die Jahreszeit, die Blätter fallen.

Robert Sund, Die Blätter fallen. Aber kehren wir nochmals zurück zum Kammerchor Albert Reiter und zu seinem Chorschaffen. Im folgenden Stück ist es dem Komponisten meiner Ansicht nach hervorragend gelungen, die herbe Schönheit des Waldviertels zu vermitteln. Und dabei wird eigentlich selbstverständlich auf jeden Kitsch und Heimatlieder-Pathos verzichtet. Und man merkt, Komponist und Interpreten schätzen, ja lieben diese Landschaft. Albert Reiter, Waldviertel.

Nach so viel Waldviertel machen wir einen Sprung ins Industrieviertel, genauer gesagt in die Thermenregion nach Gumpoldskirchen. Viele Jahre hat dort Elisabeth Ziegler den Damenchor Cantilena Gumpoldskirchen geleitet und ihr Bruder Wolfgang hat sich nicht nur als Organisator des Chorwettbewerbes Ave Verum und als Leiter des Chores Vox Humana einen Namen gemacht, sondern auch als Komponist. Aus seiner Feder stammt das nun folgende Stück Ludimus. Lasst uns spielen.

Wir bleiben bei diesem fantastischen Damenchor Cantilena Kumpolskirchen. Nach einem Text von Else Lasker-Schüler hat Herwig Reiter ein wunderbares Chorwerk geschaffen, das nun ebenfalls dieses Ensemble in der Minoritenkirche bei der Veranstaltung Chor Komposition präsentiert hat. Wie ein heimlicher Brunnen murmelt mein Blut, immer von dir, immer von mir.

Und nun soll auch der Chorleiter Wolfgang Ziegler seinen Auftritt in der heutigen Ausgabe von Vielstimmig haben, als Leiter der Vox Humana Gumpelskirchen. Wir hören von Viotas Miškinis, der längst nicht mehr als Geheimtit gehandelte litauische Komponist, ein Gloriosa.

Das war die heutige Ausgabe von Vielstimmig, die Chorszene in Niederösterreich mit Chorwerken, die erst in jüngster Zeit entstanden sind. Der Technik des Tonstudios Baumann dankend verbleibe ich mit abendlichen Grüßen, Ihr Gottfried Zamichowski.

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1: Herzlich willkommen, liebe Blasmusikfreunde. Die heutige Sendung steht ganz im Zeichen niederösterreichischer Blasmusik. Heimische Blasorchester bzw. Komponisten darf ich Ihnen heute zu Gehör bringen. Mit dem Musikstück Unser Fest von Gerhard Pankow und dem Musikverein Windhag darf ich Sie herzlich willkommen heißen. Stolz auf Niederösterreich, ein Marsch von Walter Schwanzer, wird gespielt von der Militärmusik Niederösterreich. Und die Stadtkapelle Tulln musiziert den Coburger Marsch von Michael Heiden. Ich wünsche Ihnen viel Vergnügen mit unserer Blasmusik.

Weiter geht es nun mit der Polka Leichtes Blut von Johann Strauss und dem ersten Neunkirchner Musikverein. Die Stadtkapelle Retz hören wir mit Musik Mein Leben von Manfred Sternberger. Und Annus Jubileus von Johann Bausackerl wird musiziert von der Waldviertler Grenzlandkapelle der Stadtgemeinde Hatteck.

Eine mitreißende Komposition ist Back on Track, geschrieben von Otto M. Schwarz, gespielt von der Militärmusik Niederösterreich. Die Polizeimusik Niederösterreich musiziert ein fröhliches Solostück für Xylophon und Blasorchester, Circus Humberto. Und Freiheit, Stärke und Mut beschreibt der symphonische Marsch mit dem Titel Auf den Schwingen des Adlers von Günter Fiala. Zu hören von der Polizeimusik Wien. Liebe Blasmusikfreunde, ich wünsche Ihnen noch einen schönen Abend. Bleiben Sie uns treu. Alles Liebe und Gute. Ihre Sonja Wurm.

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1: Am Mikrofon Daniela Nicolai. Die wechselseitigen Angriffe von Saudi-Arabien und der jemenitischen Houthi-Miliz nehmen zu. Die vom Iran unterstützten Houthis haben erneut die saudische Hauptstadt Riad angegriffen. Ziel war der wichtigste internationale Flughafen des Landes. ORF-Nahost-Korrespondent Paul Huema berichtet.
2: Die Houthis erhöhen den Druck auf Saudi-Arabien und tragen den Krieg mitten in die Hauptstadt. Zum dritten Mal in dieser Woche haben sie einen saudischen Flughafen angegriffen, diesmal den internationalen Flughafen von Riad. Eine ballistische Rakete habe den Betrieb gestört, heißt es von den Houthis. Erst gestern wurden bei Angriffen der Miliz nach saudischen Angaben 3 Menschen getötet und 36 verletzt. Saudi-Arabien schlägt zurück. Riad spricht von 82 Luftangriffen auf Houthi-Ziele im Jemen. Am Boden rücken die Regierungstruppen vor und drängen die Houthis nach eigenen Angaben am Roten Meer zurück. Dabei geht es vor allem um die Kontrolle der Bab al-Mandab, einer der wichtigsten Schifffahrtsrouten der Welt.
1: Wegen der Angriffe hat die Lufthansa ihre Flüge nach Riad vorübergehend ausgesetzt, bis inklusive 16. Oktober, wie die deutsche Fluglinie mitteilt. Der Pilnercheck-Untersuchungsausschuss hat heute weitere Ladungen fixiert. Ex-Kanzler Kurz und die frühere Ministerin und jetzige Salzburger Landeshauptfrau Edtstadler sollen in den Ausschuss kommen. Beide sollen auf Wunsch der FPÖ im U-Ausschuss befragt werden. Mehrere Beschwerden gegen die ORF-Haushaltsabgabe sind nach dem Verfassungsgerichtshof auch vor dem Verwaltungsgerichtshof gescheitert. Laut den Beschwerdeführern verstößt die Haushaltsabgabe gegen das ORF-Gesetz. Zudem hätte sie von der EU-Kommission genehmigt werden müssen. Details von Stefan Kappacher.
3: Allein die Möglichkeit, die ORF-Angebote zu nutzen, rechtfertige die Vorschreibung des ORF-Beitrags, hat der Verfassungsgerichtshof Mitte 2025 festgestellt. Und diese Möglichkeit habe auch jeder, der kein Radio- oder TV-Gerät besitzt, weil die Kommunikationstechnologie, Stichwort Handy, so weit fortgeschritten sei, dass Beitragspflichtige mit wenig Aufwand auf ORF-Inhalte zugreifen können. Die Beschwerden beim Verwaltungsgerichtshof haben sich mehr auf die Logistik bezogen. Der Beitrag mit aktuell 15,30 Euro pro Monat sei nicht gesetzeskonform festgelegt worden und hätte überdies von der EU-Kommission notifiziert, also genehmigt werden müssen. Beide Punkte haben die Höchstrichter als unbegründet abgewiesen. Damit wurde der ORF-Beitrag auch in der letzten Instanz bestätigt.
1: Nach 8 Monaten im All sind 4 Astronauten von der internationalen Raumstation ISS zur Erde zurückgekehrt. Ein US-Amerikaner und eine Amerikanerin, ein Russe und eine Französin. Sie landeten mit ihrer Dragon-Kapsel ohne Probleme im Pazifik vor Los Angeles. Das waren die Nachrichten. Jetzt zum Wetter.
4: Mit Regen und kräftigem Wind geht es vielerorts in die Nacht. Fast 80 km/h sind in Wien vor kurzem gemessen worden. Auf höheren Bergen fällt über Nacht ein wenig Schnee. In den Nordalpen schneit es kurzzeitig bis knapp unter 2000 Meter Höhe. Viel liegen bleiben wird aber nicht. Noch trocken ist es großteils in Kärnten, in der südlichen Steiermark und im Süd- und Mittelburgenland. Auch hier wird es in der Nacht noch ein wenig regnen. Morgen am Freitag hat es maximal herbstliche 10 bis 19 Grad. Das war das Wetter mit Daniel Stanker.
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1: Im Studio begrüßt sie Daniela Nicolai. Die russischen Angriffe in der Ukraine zielen immer öfter auf Zivilisten. Heute gab es mehr als 30 Tote. Die SPÖ stellt die Weichen für einen Neustart. Der Parteivorstand segnet heute die vorläufige Dreierspitze ab. Und nach 2013 bekommt mit Anne Carson wieder eine Kanadierin den Literaturnobelpreis. Soweit einige Themen des Nachtjournals. Das Wetter stellt sich um, es wird morgen kühl und windig. Im Ukraine-Krieg werden immer häufiger und immer mehr Zivilisten zum Opfer russischer Angriffe. In Kramatorsk im Osten des Landes wurden heute zwei Autobusse von einer Bombe getroffen und dabei 33 Insassen getötet. Erst gestern starben 20 Menschen beim Beschuss eines Wohnhauses in der Stadt Priluki, nördlich von Kiew. Hartmut Fiedler.
2: Ein Gedenken in Priluki, nördlich von Kiew. Der ukrainische Präsident Volodymyr Zelensky legt einen Teddybären vor das mehrstöckige Wohnhaus, das gestern Ziel eines russischen Raketenangriffs war. Eine Tragödie, sagt Zelensky im Lärm der Aufräumarbeiten. 22 Menschen starben, unter ihnen 5 Kinder. Zelensky hat den britischen Außenminister Ed Miliband nach Priluki mitgebracht. Auch der legt einen Teddybären auf den Boden und wirft dem russischen Präsidenten Terror gegen Zivilisten vor. Zu diesem Zeitpunkt ist bereits ein weiterer mörderischer russischer Angriff bekannt. In Kramatorsk im Osten des Landes. 2 Busse wurden dort getroffen, 33 Menschen getötet.
1: Unterdessen gibt es einen neuen Anlauf für Verhandlungen. Präsident Zelensky gab am Abend bekannt, dass ukrainische Unterhändler auf dem Weg in die USA seien, um morgen die US-Vermittler Kushner und Witkoff zu treffen. Nach Österreich jetzt. Die SPÖ hat den ersten Schritt zu ihrem Neustart gesetzt. Die Parteigremien haben am Abend einstimmig beschlossen, dem scheidenden SPÖ-Chef Babler, Frauenministerin Holzleitner und Klubobmann Kucher zur Seite zu stellen. Andreas Jölli berichtet.
3: Andreas Babler zieht sich schrittweise zurück. In wenigen Wochen übergibt er den Posten des Vizekanzlers. Bereits jetzt ist er nur mehr Formalparteichef.
4: Wir haben die Beschlüsse gefasst, so wie vorgesehen, für einen geordneten Prozess.
3: Es übernehmen SPÖ-Klubobmann Philipp Kucher und SPÖ-Frauenchefin Eva-Maria Holzleitner vorübergehend die Partei.
5: Wir haben im Präsidium die Beschlüsse vorbereitet, die dann im Vorstand auch einstimmig beschlossen worden sind. Geschäftsführende Vorsitzführung Philipp Kucher und meine Wenigkeit.
3: Und plötzlich wirken alle zufrieden in der sonst streitbaren Partei. Max Lercher, SPÖ-Chef in der Steiermark und Sozialministerin Corinna Schumann.
6: Jetzt schauen wir, dass wir wieder schnell politikfähig werden, denn die Leute, glaube ich, haben satt, unsere Spiele zu diskutieren. Die wollen, dass Lösungen fürs Land kommen.
7: Wir freuen uns jetzt mit Schwung jetzt für die Menschen wieder zu arbeiten.
3: Der versuchte Neustart ist nicht nur überraschend schnell von den Parteigremien abgesegnet worden, sondern auch ohne wirkliche Fehltöne.
1: In den heimischen Betrieben sinkt die Zahl der Lehrlinge weiter. Laut Wirtschaftskammer waren Ende September etwa 95.000 junge Frauen und Männer in österreichischen Unternehmen in Ausbildung. Im Vergleich zum Vorjahr entspricht das einem Minus von mehr als 4%. Einzelheiten von Volker Obermeier.
8: Ein Grund für den Rückgang, so die Kammer, sind die geburtenschwachen Jahrgänge. Verstärkt werde die Entwicklung durch das geringe Wachstum, steigende Kosten sowie schulische Defizite. Derzeit bildet jeder zweite Betrieb zumindest eine Nachwuchskraft aus. Gewerkschaftsvertreter wie Roman Hebenstreit sehen eine Verweigerung der Unternehmen. Wer nicht ausbilde, solle zahlen.
9: Der einzige Schatz, den wir haben, sind die Menschen, die in diesem Land leben, vor allem unsere Jugend. Die im wahrsten Sinne des Wortes zu veredeln, ist die Pflicht und auch die Aufgabe von Unternehmerinnen und Unternehmern.
8: Gestiegen ist in Österreich die Zahl der sogenannten überbetrieblichen Lehre. Hier übernimmt der Staat über das AMS die Ausbildungskosten. Der jüngsten Statistik zufolge fehlen vor allem in Ostösterreich tausende Lehrstellen. Zu wenig Bewerberinnen und Bewerber gibt es hingegen im Westen und Süden.
1: Anne Carson, Autorin, Übersetzerin und Altphilologin, erhält den Literaturnobelpreis. Sie ist nach Alice Munro 2013 die zweite Kanadierin, der die höchste Ehrung in der Welt der Literatur zuteil wird. Das gab die schwedische Akademie zu Mittag in Stockholm bekannt.
10: Nobelpriset in Literatur, Anne Carson.
1: Herakles, die schöne Helena, Elektra und Agamemnon. Es sind die Gespenster der Vergangenheit, die im Werk der kanadischen Autorin Anne Carson Gestalt annehmen und dem antiken Mythos eine Frischzellenkur verpassen. Vor der Folie des antiken Mythos spannt Anne Carson ein poetisches Universum auf, das Schlaglichter auf die Gegenwart wirft. Für ihr kühnes und einfallsreiches Werk, das im spielerischen Dialog mit der klassischen Tradition neue Formen geschaffen habe, werde Anne Carson mit dem Literaturnobelpreis ausgezeichnet, so die Jurybegründung. Die offizielle Verleihung des Literaturnobelpreis findet am 10. Dezember in Stockholm statt. Christine Scheucher hat berichtet. In Klagenfurt sind die Betreiber eines Kebab-Lokals zu bedingten Haftstrafen verurteilt worden. Ein 63-jähriger Kärntner war an einer Salmonellensepsis gestorben, nachdem er in dem Lokal gegessen hatte. Die Hygiene in dem Betrieb war sträflich vernachlässigt worden, wie Gerhard Pitscher berichtet.
11: Nach Ansicht des Gerichts wurden im Betrieb, der sich im Bezirk Villachland befunden hat, schwere Hygienemängel festgestellt, die auch zur Übertragung der Krankheit geführt hatten. Dies wurde durch mehrere Gutachten auch belegt und bestätigt. Außerdem konnte auf einem Putztuch im Kebab-Lokal genau derselbe Salmonellenstamm gefunden werden, der auch bei einer Probe des verstorbenen 63-jährigen Kärntners entdeckt wurde, der kurz vor seinem Tod einen Kebab gegessen hat. Die Frau wurde zu 6 Monaten bedingter Haft verurteilt, der Mann zu 8 Monaten. Das Paar muss zudem auch noch Geldstrafen zahlen. Laut Experten hätte die Infektion durch bessere Hygiene verhindert werden können.
1: Gegen die Urteile kann noch berufen werden. Das Wichtigste vom Sport jetzt mit Daniel Kulowitz.
12: Silber für Österreich bei der Judo-WM in Baku. Die 29-jährige Niederösterreicherin Michaela Polleres holt bereits ihre 5. Medaille bei Großereignissen, zum ersten Mal WM-Silber. Im Finalkampf um Gold musste sich nur der Spanierin Aizu Noda nach einem sogenannten Golden Score knapp geschlagen geben. Für Österreich war es die erste WM-Silbermedaille im Judo seit Ludwig Peischer vor 21 Jahren. Bei der Wahl zu Österreichs Sportlern des Jahres stehen einige Olympiahelden auf der Shortlist der Lotterien Sporthilfe-Gala. Snowboarder Hämmerle, Kombinierer Lampater oder Radstar Felix Gall, Julia Scheib, Mountainbikerin Valentina Höll oder Skeletonfahrerin Janine Flock stehen bei den Frauen zur Wahl. Die Gala steigt nächsten Donnerstag. Und Alexander Tscheferin strebt eine weitere Amtszeit als UEFA-Präsident an. Er will sich zur Wiederwahl kommenden April stellen. Als Gegenkandidat zu FIFA-Präsident Gianni Infantino stehe er aber nicht zur Verfügung. In Sachen FIFA-Präsidentschaft hat sich mit Ramon Vega aber erstmals ein Infantino-Konkurrent ins Spiel gebracht. Der ehemalige Schweizer Nationalteamspieler ist der Meinung, der Fußball sei größer als einzelne Personen.
1: Wir kommen zum Wetter.
13: Eine Kaltfront überquert das Land und bringt nicht nur zahlreiche Regenschauer, sondern auch heftige Windböen. Noch trocken ist es in Unterkärnten, in der südlichen Steiermark und im Südburgenland. Auch hier wird es aber noch zumindest kurz nass im Laufe der Nacht. Morgen am Freitag geht es jedenfalls mit herbstlichem Wetter weiter. Es ist also überall kühler als zuletzt mit maximal 10 bis 16 Grad. Im Osten werden es bis zu 19 und die Sonne zeigt sich mindestens phasenweise.
1: Mit diesen Wetteraussichten von Daniel Stanker endet das Nachtjournal. Daniela Nicolai sagt auf Wiederhören.
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1: Am Mikrofon Daniela Nicolai. Das Bildungsministerium hat heute den sogenannten Bildungskompass veröffentlicht, eine Art Online-Landkarte aller Schulen in Österreich. Die Daten sollen Schritt für Schritt erweitert werden. Bereits abrufbar ist, welche Leistungen die Volksschulen im Schnitt erreichen. Tanja Malle.
2: Über 6.200 öffentliche und private Schulen Österreichs sind im Bildungskompass verzeichnet. Bildungsminister Christoph Wiederkehr von den NEOS.
3: Wir schaffen eine neue Transparenz und Fairness, denn Informationen über Schulen sollen für alle zugänglich sein, unabhängig davon, wie vertraut man mit dem Bildungssystem ist oder welche Kontakte man hat.
2: Aktuell sind das wohl interessanteste am Bildungskompass Informationen darüber, wie die Volksschulen bei den IKM-Tests in den Fächern Deutsch, Lesen und Mathematik abgeschnitten haben.
3: Der Bildungskompass bringt uns eine neue Ehrlichkeit auch im Umgang mit Leistungsdaten an Schulen.
2: Allerdings veröffentlicht werden keine konkreten Testergebnisse, sondern nur, ob die jeweilige Volksschule zum oberen, zum mittleren oder zum unteren Drittel der Schulen gehört. Der Kompass soll in den kommenden Jahren schrittweise ausgebaut werden, etwa auch die Leistungen der Sekundarstufe 1 transparent machen.
1: In Österreich erleben Menschen mit Behinderungen deutlich häufiger Gewalt als Menschen ohne Behinderungen, insbesondere Frauen. Darauf machte der Behindertenrat bei einer Fachkonferenz in Wien aufmerksam. Mehr von Verena Brucher.
4: Schutz vor Gewalt ist ein Menschenrecht, auch für Menschen mit Behinderungen. Das stellt die UN-Konvention klar. Doch im Alltag kommt dieses Recht oft nicht an, kritisiert Klaus Wiedl, Präsident des Behindertenrats. Das müsse sich ändern.
5: Und dafür brauchen wir politische Rahmenbedingungen. Dafür brauchen wir funktionierende und barrierefreie Unterstützungsleistungen. Und vor allem müssen Menschen mit Behinderungen selbst einbezogen werden.
4: Je mehr Unterstützung jemand im Alltag braucht, desto höher ist das Risiko, Gewalt zu erleben. Das zeigt eine Studie des Sozialministeriums. Gewalt hat dabei viele Formen. Psychisch, körperlich, sexualisiert, aber auch strukturell, etwa wenn Selbstbestimmung fehlt. Sozialministerin Corinna Schumann, SPÖ, spricht von einem Handlungsauftrag und will prüfen lassen, ob Förderungen künftig an Gewaltschutzkonzepte geknüpft werden.
1: US-Präsident Donald Trump hat einen neuen Angriff auf den Iran vor den Kongresswahlen am 3. November ausgeschlossen. Wir werden den Iran nicht vor den Zwischenwahlen angreifen, schrieb Trump in seinem Online-Dienst Truth Social. Trumps Regierung steht wegen der gestiegenen Kosten für Energie und Treibstoffe unter Druck. Neue Angriffe könnten die Preise weiter in die Höhe treiben. Mehr als 70.000 Menschen haben sich heute an den Schülerprotesten in Frankreich beteiligt. Das gab das französische Innenministerium bekannt. Allein in Paris waren es demnach 24.500 Demonstranten und Demonstrantinnen. Das waren die Nachrichten. Jetzt zum Wetter.
6: Ein Wetterumschwung beendet die Wärmeperiode der letzten Tage und Wochen mit kräftigem Wind, vielerorts mit Regen und auf höheren Bergen sogar mit Schneefall. Am Dachstein schneit es jetzt gerade und im Laufe der nächsten Stunden schaffen es die Schneeflocken in den Nordalpen sogar unter 2000 Meter Höhe. Viel liegen bleiben wird hier aber nicht. Morgen am Freitag geht es also kühler weiter als in den vergangenen Tagen mit maximal 10 bis 19 Grad. Am stärksten spüren wir die Abkühlung im Osten. Das Wetter beruhigt sich aber und in den meisten Regionen zeigt sich kurz die Sonne. Das war das Wetter von Daniel Stanker.
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1: Freitag, der 9. Oktober. Im Studio begrüßt Sie Daniela Nicolai. Die Steiermark hat österreichweit schon jetzt die höchste Pro-Kopf-Verschuldung und auch für das nächste Budget 2027 muss eine weitere Neuverschuldung eingeräumt werden, wie Michael Pendl berichtet.
2: Das Land Steiermark hat 8,3 Milliarden Euro Schulden. Die Pro-Kopf-Verschuldung ist mit 6.900 Euro die höchste aller Bundesländer. Im nächsten Jahr klafft auch eine Lücke im Landesbudget von knapp 600 Millionen Euro. Positiv die Tendenz bei der Neuverschuldung, Finanzlandesrat Willibald Ehrenhöfer von der ÖVP.
3: Das bedeutet, dass wir die Neuverschuldung gegenüber dem heurigen Jahr 2026 um knapp 241 Millionen Euro senken können.
2: Gespart werden muss in vielen Bereichen, bei den Spitälern, im Sport, der Kultur und auch im Sozialbereich. Die Landespolitik selbst hat sich eine Nullrunde im nächsten Jahr verpasst, sagt Landeshauptmann Mario Kunasek von der FPÖ und
4: wir sparen auch bei den Regierungsbüros. Dort werden erstmals seit mehr als 20 Jahren Stellen abgebaut.
2: Die viel diskutierte ORF-Landesabgabe will das Land Steiermark jetzt mit Dezember 2028 abschaffen.
1: Der SPÖ-Bundesvorstand hat am Abend die Weichen für den Neustart in der Parteiführung gestellt. Die interimistische Dreierspitze wurde einstimmig abgesegnet. Eva Holzleitner und Philipp Kucher werden vorerst die Parteigeschäfte führen. Andreas Babler ist nur noch formal SPÖ-Chef. Die gegenseitigen Angriffe von Saudi-Arabien und der jemenitischen Houthi-Miliz nehmen zu. Die vom Iran unterstützten Houthis haben erneut die saudische Hauptstadt Riad angegriffen. Ziel war der wichtigste internationale Flughafen des Landes. ORF-Nahost-Korrespondent Paul Huemer berichtet.
5: Die Houthis erhöhen den Druck auf Saudi-Arabien und tragen den Krieg mitten in die Hauptstadt. Zum dritten Mal in dieser Woche haben sie einen saudischen Flughafen angegriffen, diesmal den internationalen Flughafen von Riad. Eine ballistische Rakete habe den Betrieb gestört, heißt es von den Houthis. Erst gestern wurden bei Angriffen der Miliz nach saudischen Angaben 3 Menschen getötet und 36 verletzt. Saudi-Arabien schlägt zurück. Riad spricht von 82 Luftangriffen auf Houthi-Ziele im Jemen. Am Boden rücken die Regierungstruppen vor und drängen die Houthis nach eigenen Angaben am Roten Meer zurück. Dabei geht es vor allem um die Kontrolle der Bab al-Mandab, einer der wichtigsten Schifffahrtsrouten der Welt.
1: Wegen der Angriffe hat die Lufthansa ihre Flüge nach Riad vorübergehend ausgesetzt, bis inklusive 16. Oktober, wie die Fluglinie mitteilt. In Berngau in Bayern ist eine routinemäßige Waffenkontrolle aus dem Ruder gelaufen. 2 Mitarbeiter des Landratsamtes wurden erschossen. Der Täter hat sich in einem Wohnhaus verschanzt. Die Polizei hat den Bereich abgeriegelt. Der Einsatz dauert bereits seit Stunden. Die Niederösterreicherin Michaela Polares hat sich zur Vize-Weltmeisterin im Judo gekrönt. Sie sicherte sich bei der WM in Aserbaidschan sensationell die Silbermedaille. Die erste seit 21 Jahren. Daniel Kulowitz.
6: Für die 29-Jährige aus Ternitz bei Neunkirchen ist es bereits die 5. Medaille bei Großereignissen. Zum ersten Mal WM-Silber. Im Finalkampf um Gold muss sie sich der Spanierin Aizunoda erst nach einem sogenannten Golden Score ganz knapp geschlagen geben.
7: Direkt nach dem Finale war ich natürlich sehr traurig. Es war ein saustarker Tag. Ich habe richtig gute Kämpfe gehabt, habe mich so stark gefühlt wie schon lange nicht. Und dann halt leider im Finale verloren, ist halt sehr bitter. Aber jetzt freue ich mich natürlich sehr.
6: Polares hatte sich nach Olympiasilber in Paris 2024 komplett vom Leistungssport zurückgezogen und 500 Tage pausiert. Ihr Hunger sei dadurch aber jetzt zurückgekehrt und jetzt startet sie ihren nächsten großen Olympiazyklus mit Endziel Sommerspiele Los Angeles 2028. Dieser Vize-WM-Titel von Baku ist die erste WM-Silbermedaille für Österreich im Judo seit Ludwig Peischer 2005.
1: Innerhalb von nur einem Tag hat eine Spendenaktion für einen verurteilten Supermarktkassier 25.700 Euro erbracht. Diese Summe muss der 23-Jährige zahlen, weil er Kunden massenhaft ungerechtfertigte Rabatte gewährt hatte. Die private Spendenkampagne lief unter dem Titel Unterstützung für Österreichs Robin Hood. Etwa 1.600 Personen beteiligten sich mit zumeist kleineren Geldbeträgen. Und jetzt zum Wetter.
8: Turbulent bleibt das Wetter vorerst in der zweiten Nachthälfte. Der Regen wird aber in den meisten Regionen schwächer oder klingt allmählich ganz ab. Und in den frühen Morgenstunden ist der Wind dann auch nicht mehr so heftig wie jetzt noch. Heute tagsüber bleibt es im ganzen Land herbstlich frisch mit maximal 10 bis 16 Grad. Im Osten werden es bis zu 19. Die Sonne kommt mit der Zeit in den meisten Regionen heraus. Einzig im Südosten tut sie sich schwer. Im Donauraum wird es sogar die meiste Zeit sonnig, aber auch recht windig. Das war das Wetter mit Daniel Stanker.
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1: Im Studio Daniel Theissl. Es ist 1 Uhr. Alle Zeichen stehen auf Schließung. Die rund 240 Beschäftigten beim Tiefkühlproduzenten Ardo blicken in eine ungewisse Zukunft. Ebenso rund 500 bäuerliche Betriebe, die den Konzern im Machfeld beliefern. Lydia Hörmann hat sich vor Ort umgehört.
2: Egal, wen man derzeit in Groß-Enzersdorf trifft, von der angekündigten Schließung der Tiefkühlfirma Ardo zeigen sich alle betroffen.
3: Das ist ein großes Problem für sehr viele Landwirte, weil es haben sehr viele im biologischen Landbau umgestellt auf Ersuchen von der Firma Ardo. Und jetzt haben die investiert in zigtausende Euro in Maschinen und Geräte und jetzt können sie es eigentlich nicht mehr brauchen.
2: Meint etwa Johann Schauer. Trotz scheinbar verhärteten Fronten hofft man aber auf den Erhalt der Produktionsstätte. So auch Batuhan Saglam.
4: Und vielleicht die Politik und die Ardo gemeinsam für die Mitarbeiter und für die Bauern und für alle, für die ganze Region.
2: Die betroffenen Bauern zeigen sich eher zurückhaltend. Gegenüber dem ORF Niederösterreich wollte sich niemand äußern.
1: Bei einer Waffenkontrolle in Berngau in der Nähe von Nürnberg hat ein Mann zwei Personen getötet. Es handelt sich um zwei Mitarbeitende des Landesratsamtes. Sie haben versucht, eine routinemäßige Kontrolle vor Ort durchzuführen. Der mutmaßliche Schütze soll sich in einem Wohnhaus verschanzt haben. Spezialkräfte sind im Einsatz. Österreich ist und bleibt im Judo eine große Nummer. Michaela Polares holt zum dritten Mal eine WM-Medaille, nach zweimal Bronze, jetzt zum ersten Mal Silber. Daniel Kulowitz.
5: Für die 29-Jährige aus Ternitz bei Neunkirchen ist es bereits die fünfte Medaille bei Großereignissen, zum ersten Mal WM-Silber. Im Finalkampf um Gold musste sich der Spanierin Ai Tsunoda erst nach einem sogenannten Golden Score ganz knapp geschlagen geben.
6: Direkt nach dem Finale war ich natürlich sehr traurig. Es war ein saustarker Tag, ich habe richtig gute Kämpfe gehabt, habe mich so stark gefühlt wie schon lange nicht. Und dann halt leider im Finale verloren, ist halt sehr bitter. Aber jetzt freue ich mich natürlich sehr.
5: Polares hatte sich nach Olympiasilber in Paris 2024 komplett vom Leistungssport zurückgezogen und 500 Tage pausiert. Ihr Hunger sei dadurch aber jetzt zurückgekehrt und jetzt startet sie ihren nächsten großen Olympiazyklus mit Endziel Sommerspiele Los Angeles 2028. Dieser Vize-WM-Titel von Baku ist die erste WM-Silbermedaille für Österreich im Judo seit Ludwig Peischer 2005.
1: Jetzt zum Wetter und zu Georg Brack.
7: Regen ist auch in den nächsten Stunden noch dabei, am meisten an der Alpen-Nordseite von Vorarlberg bis in die Obersteiermark. Hier sinkt die Schneefallgrenze auf etwa 1700 Meter Höhe und in den Tälern kühlt es bis auf 5 Grad ab. Milder bei bis zu 14 Grad bleibt es im Osten. Hier in und um Niederösterreich weht außerdem weiterhin lebhafter bis kräftiger Westwind. Bis in der Früh hört der Regen vielerorts auf. Im Lauf des Tages lässt auch der Wind nach und am Nachmittag zeigt sich zeitweise die Sonne. Die Höchstwerte heute 10 bis 19 Grad, die 19 im Osten.
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1: Im Studio Daniel Teissl. Es ist 2 Uhr. Schritt 1 geschafft. Die SPÖ-Parteigremien haben am Abend die angekündigten parteiinternen Umstellungen beschlossen. Einstimmig. Andreas Babler zieht sich schrittweise als Parteivorsitzender und Vizekanzler zurück, berichtet Andreas Jölli.
2: Die SPÖ übt sich in einer neuen Disziplin. Ein Führungswechsel fast ohne Scherereien. Der scheidende SPÖ-Chef Andreas Babler.
3: Wir haben die Beschlüsse gefasst, so wie vorgesehen, für einen geordneten Prozess.
2: Die Parteigremien haben einstimmig beschlossen, die SPÖ-Geschicke steuern jetzt 2 andere, sagt Frauenchefin Eva-Maria Holzleitner.
4: Geschäftsführende Vorsitzführung Philipp Kucher und meine Wenigkeit.
2: Einer der Strippenzieher dieser angeblich gütlichen Einigung ist der mächtige Wiener Bürgermeister Michael Ludwig.
5: Das ist das, was wir am Sonntag vorbereitet haben, einstimmig angenommen worden und eröffnet eine neue Perspektive für die gesamte Sozialdemokratie.
2: Übt die SPÖ eine neue Disziplin Geschlossenheit?
5: Ja, wir haben einen gemeinsamen Weg entwickelt, den wir auch beschreiten wollen.
2: Und plötzlich wirken alle zufrieden in der sonst streitbaren Partei. Offen ist, ob das auch entsprechend gutiert wird. Die Umfragen für die SPÖ sind im Keller.
1: Erneut große Proteste gegen die Wohnungskrise in Spanien. Alleine in Madrid sollen mindestens 20.000 Menschen protestiert haben. Der Tod der aus ihrem Zuhause vertriebenen 87-jährigen Marie Carmen hat den Demonstrationen neuen Auftrieb gegeben. In vielen Städten hat es Gedenkmärsche gegeben. Der Polizeieinsatz im Zuge der Zwangsräumung hat landesweite Proteste und schließlich auch Neuwahlen ausgelöst. Nur nichts überstürzen. Nach einer Bandscheibenoperation und einem mentalen Tief ist Skistar Manuel Feller wieder bereit. In aller Ruhe möchte er sich wieder für die Weltcup-Saison in Form bringen. Daniel Kulowitz.
6: Die Sommerpause hat der 34-jährige Fieberbrunner genützt, um seine körperlichen und mentalen Probleme auf Vordermann zu bringen, und er fühlt sich zum Saisonstart wieder bereit. Ob der in Levi, Gurgel oder später stattfinden wird, das ließ Feller vorerst offen.
7: Jetzt habe ich keinen Stress, nicht auf dem Riesentorlauf. Und dann werden wir sehen, ob ich auf Levi bereit bin. Und wenn es eine Woche später ist, dann ist es eine Woche später.
6: Vorsichtig rantasten, das Motto nach seiner Bandscheiben-OP.
7: Jetzt kann ich auch jede Woche ein bisschen mehr machen, aber vom Spitzensport bin ich schon noch ein paar Schritte entfernt.
6: Die großen Ziele von Feller: Ski-WM in der Schweiz, Titelverteidigung im Kitzbühel-Slalom und der große Traum, Schladming-Sieg beim Night Race.
1: Jetzt zum Wetter und zu Georg Brack.
8: Wir starten mit einigen Wolken, stellenweise noch nass und vor allem im Nordosten windig in diesem Freitag. Um den Sonnenaufgang klingen die meisten Schauer aber ab und allmählich lassen die Wolken auch immer öfter die Sonne durch. Länger dauert es im Süden. Auch der Westwind lässt nach. Das Ganze bei Höchstwerten zwischen 10 und 19 Grad, am mildesten ist es im Osten. Und am Wochenende geht es herbstlich weiter, also bei ähnlichen Temperaturen wie heute und einer Mischung aus Sonne, Wolken, Nebel und ein paar Regenschauern. Der Wind ist allerdings kaum noch ein Thema.
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